0: Raum. Der Konflikt zwischen den USA und dem Iran um die Straße von Hormuz ist erneut eskaliert. Nach Angaben des Pentagon führten die USA zuletzt rund 140 Attacken auf militärische Ziele im Iran durch. Auch zur Stunde laufen demnach Angriffe. Teheran reagierte mit Attacken auf Ziele in den Golfstaaten Kuwait, Katar und Oman. Auslöser der erneuten Gefechte war eine iranische Attacke auf ein Handelsschiff in der Straße von Hormuz. Wie schädlich muss ich noch machen? Bei einer Brandkatastrophe in der thailändischen Hauptstadt Bangkok sind nach offiziellen Angaben mindestens 27 Menschen ums Leben gekommen. Zudem ist von zahlreichen Verletzten die Rede. Ob sich darunter auch Touristen befinden, ist noch nicht bekannt. Auch warum das Feuer in dem Lokal ausbrach, ist noch unklar. Tennisprofi Alexander Zverev hat den ersten deutschen Wimbledon-Titel im Männer-Einzel seit 35 Jahren leider verpasst. Der Hamburger verlor das Finale gegen den Italiener Jannik Sinner in 4 Sätzen. Zverev darf sich aber über den Sprung auf Rang 2 der Weltrangliste freuen, der ihm mit dem Einzug in das Endspiel gelungen war. Außerdem bekommt er ein Preisgeld von umgerechnet über 2 Millionen Euro. Im Publikum saßen unter anderem Prinzessin Kate und Prinz William sowie Bundeskanzler Merz.
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1: 13. Juli 1987. Aha steigen mit The Living Daylights neu in die britischen Charts ein. Einen Titelsong für James Bond zu singen, ist für Musiker ein absoluter Ritterschlag. Doch hinter den Kulissen sieht die Realität manchmal ganz anders aus. Für den Film The Living Daylights holt der legendäre Bond-Komponist John Barry die gefeierte norwegische Band Aha ins Studio. Eigentlich ein absolutes Traumduo. Doch als sich die Studiotür schließt, fliegen sofort die Fetzen. Die Musiker und der Producer sind sich bei fast allem uneinig. Es wird laut und mitunter sogar beleidigend. Der Streit ist am Ende so verfahren, dass es nicht einmal einen persönlichen Handschlag gibt. Stattdessen erscheinen zwei völlig verschiedene Versionen des Songs. Und die Band hat so sehr die Nase voll, dass sie beim größten Moment streikt. Zum Entsetzen der Film- und Plattenbosse schwänzen Aha die glanzvolle Weltpremiere des James-Bond-Films in London und lassen den roten Teppich einfach links liegen. Trotz dieses unfassbaren Skandals hinter den Kulissen funktioniert das Ergebnis am Ende perfekt. Bis heute ist The Living Daylights einer der größten Hits von Aha und ein echter Bond-Klassiker.

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1: Ich bin Hendrik Daum. Die USA haben eigenen Angaben zufolge in der Nacht neue Angriffe auf den Iran gestartet. Ziel sei es, zu verhindern, dass der Iran Handelsschiffe in der Straße von Hormuz attackiere. Es ist bereits die 4. Angriffswelle der USA, seit die Feindseligkeiten zuletzt wieder aufgeflammt waren. Wegen der neuen Kampfhandlungen stieg auch der Ölpreis. Ein Fass der Nordseesorte Brent verteuerte sich um gut 3% auf $78,35. Bundesfamilienministerin Prien will den staatlichen Unterhaltsvorschuss künftig nur noch bis zum 16. Geburtstag von Kindern zahlen. Hintergrund sind die Sparvorgaben an den Bundeshaushalt. Tine Klimach hat die Einzelheiten.
2: Alleinerziehende können vom Staat Unterhaltsvorschuss beantragen, wenn der andere Elternteil, in der Praxis oftmals der Vater, kaum oder keinen Unterhalt zahlt. Der Staat kann sich das Geld eigentlich dann zurückholen, in der Praxis gelingt das aber nur selten. Kritik an den Plänen, den Vorschuss nur bis zum 16. Lebensjahr zu zahlen, kommt vom Deutschen Kinderhilfswerk. Der Kinderzuschlag wurde gerade erst gekürzt und nun die nächste Kürzung. Die Armutssituation von vielen Kindern und Jugendlichen werde dadurch noch weiter verschärft.
1: Bundesjustizministerin Hubich plant eine Anhebung von Haftentschädigungen. Demnach sollen zu Unrecht Inhaftierte künftig 100 Euro pro Hafttag bekommen, anstatt wie bisher 75 Euro. Außerdem soll es nachträglich keine Abzüge mehr für Verpflegung und Unterbringung in der Haftanstalt geben. Hubich sagte, zum Rechtsstaat gehöre, dass Fehler korrigiert würden. Bei einer Brandkatastrophe in der thailändischen Hauptstadt Bangkok sind nach offiziellen Angaben mindestens 27 Menschen ums Leben gekommen. Zudem ist von zahlreichen Verletzten die Rede. Ob sich darunter auch Touristen befinden, ist noch nicht bekannt. Auch warum das Feuer in dem Lokal ausbrach, ist noch unklar. Der Hamburger Tennisprofi Alexander Zverev hat die Krönung seines starken Wimbledon-Turniers leider verpasst. Zverev verlor das Endspiel gegen den italienischen Weltranglisten-Ersten Jannik Sinner in 4 Sätzen mit 7:6, 6:7, 3:6 und 4:6. Doch trotz der Niederlage hat Zverev gleichzeitig allen Grund zu feiern, denn durch den Einzug ins Wimbledon-Finale klettert er jetzt in der Weltrangliste auf Platz 2.
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1: Ich bin Hendrik Daum. Das US-Militär hat nach eigenen Angaben in der Nacht neue Angriffe auf den Iran gestartet. Ziel sei es, zu verhindern, dass der Iran Handelsschiffe in der Straße von Hormuz attackiere. Es ist bereits die 4. Angriffswelle der USA, seit die Feindseligkeiten zuletzt wieder aufgeflammt waren. Wegen der neuen Kampfhandlungen ist der Ölpreis gestiegen. Ein Fass der Nordseesorte Brent verteuerte sich um gut 3% auf $78,35. Die Bundesregierung will die Tabaksteuer stärker erhöhen als bisher vorgesehen. Wie das Redaktionsnetzwerk Deutschland berichtet, soll bis zum Jahr 2030 der Preis für eine Packung Zigaretten schrittweise auf 11,78 Euro steigen. Das wären etwa 40 Cent mehr als bisher geplant. Grund für die Anhebung sei nicht nur eine Lücke im Bundeshaushalt, sondern auch der Schutz der öffentlichen Gesundheit. Konkret soll der Tabaksteueranteil von aktuell rund 4 Euro bis 2030 auf 6,19 Euro klettern. Bei einem Feuer in einer bei ausländischen Nachtschwärmern beliebten Bar in der thailändischen Hauptstadt Bangkok hat es mindestens 27 Tote gegeben. Verletzte wurden in Krankenhäuser gebracht. Ob tatsächlich Touristen unter den Opfern sind, ist unklar. Auch die Brandursache wird noch ermittelt. Tennisprofi Alexander Zverev hat den ersten deutschen Wimbledon-Titel im Männereinzel seit 35 Jahren verpasst. Der Hamburger verlor das Finale gegen den italienischen Weltranglisten-Ersten Jannik Sinner in 4 Sätzen. Doch trotz der Niederlage hat Zverev auch allen Grund zu feiern, denn durch den Einzug ins Wimbledon-Finale klettert er in der Weltrangliste auf Platz 2. Obendrauf bekommt Zverev ein Preisgeld von umgerechnet über 2 Millionen Euro.
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1: Hallo aus Deutschlands schönster Genießerecke und größtem Mittelgebirge, dem Schwarzwald. Mein Name? Zara Roth. Ich lebe da, wo andere Urlaub machen und nehme euch mit auf meine Touren. Visit Black Forest ist der Podcast für alle, die den Schwarzwald kennen und lieben und vielleicht trotzdem noch nicht jeden der 11.100 Quadratmeter dieser wunderschönen Ferienregion entdeckt haben. Das hier ist eure Reiseinspiration in etwa 20 Minuten.
2: Störe haben eine Lebenserwartung 80, 90, 100 Jahre.
3: Wow, ja. Wie so ein Wummer.
2: Mensch. So viel Fisch, wie man fängt, darf man nachher auch mitnehmen. Einer geht da mit 10 Fischen nach Hause, einer mit 20, einer mit 30 eat. Und einer geht auch mal mit 0 nach Hause. Das kann vorkommen. Das ist Angeln, das ist einfach so die Challenge.
1: Diese Folge spielt sich ab zwischen Tannen und Forellen. Angeln ist eine richtig tolle Art, um runterzukommen vom Alltagsstress und mal richtig abzuschalten. Das geht im Schwarzwald an Bergseen, an Flüssen und in Angelparks. In Angel was? Jawohl, und einen davon besuche ich in dieser Folge. Los geht's. Hoch oben im Norden des Schwarzwalds zwischen Nagold und Freudenstadt liegt Altensteig. Das Städtchen ist im Landkreis Calw. Calw kennt ihr aus der Podcast-Folge über Hermann Hesse. Die Altstadt von Altensteig ist der feuchte Traum jedes japanischen Touristen mit dem unter Denkmalschutz stehenden Fachwerkensemble mit dem Besten aus dem 15., 16., 17. und 18. Jahrhundert und nichts von heute. Über den Dächern der Altstadt ragt das Altensteiger Schloss. Und draußen im Wald kann man nicht nur den Kuckuck rufen hören, sondern draußen im Zinsbachtal, da kann man auch angeln. Und zwar im Fischhaus und Angelpark Letscher. Betrieben in dritter Generation von der Familie Letscher. Genauer gesagt von den Geschwistern Nico, Nadine und Jan. Und mit Jan sind wir jetzt verabredet.
3: Okay, Fischhaus Letscher, ein großer Parkplatz mitten im Wald. Hier fließen Bächle, hier sind mehrere Teiche. Ich glaube auch mit unterschiedlichen Fischen drin. Dann ist ein Angelshop im Eingangsbereich und natürlich auch ein Imbiss. Also es riecht auch sehr gut nach gebratenem Fisch. Überall sieht man Leute mit gelben Eimerchen und Angeln an den Teichen rumsitzen. Man sieht die Fische auch ganz gut. Und es ist wirklich mitten in schönster Natur. Hier sehe ich jetzt Regenbogenforellen. Die kann man sich jetzt hier selber fangen. Wow. Wunderschöne Natur. Bin ganz gespannt, was der Chef mir jetzt hier erzählt über die Tiere.
2: Ja, Letscher, einen wunderschönen guten
3: Freut
2: Tag.
3: Freut mich, das ist ja wunderschön bei euch.
2: Ja, und hier arbeiten wir jeden Tag in der Idylle, oder?
3: Wahnsinn, wie ist es im Winter hier?
2: Auch schön, aber kalt.
3: Aber habt ihr da offen?
2: Jeden Tag. Ja, also wir haben 2 Ruhetage im Jahr.
3: Wann?
2: 25. Dezember und 1. Januar. Da haben wir zu.
3: Verrückt.
2: Oder?
1: Fleißig, die Letschers. Das ganze Business gibt es dank Opa Letscher, der sich die Anlage für einen schmalen Taler Ende der 80er Jahre eigentlich als Altersruhesitz gekauft hatte. Aber dann kam alles anders.
2: Schön Wasser drumherum und dann wohnen im Wald und so. Und dann ist mein Vater nach Feierabend immer mit seinem Laschwägelchen und mit seinem Minibagger hergekommen und hat quasi die Wege schön gemacht und hat dann so vor sich hingearbeitet und hat dann irgendwann mal sich ein Buch gekauft, wo drin im Prinzip heutzutage würde man sagen, Fischzüchten für Dummies. Ne? Also so, weil er gedacht hat, Mensch, klasse, jetzt haben wir Wasser, ich habe aber keinen Dunst, wie man Fische züchtet.
3: Das gibt es ja öfter mal bei so Deutschen, die Hobbys anfangen. Also erstmal braucht man die ganze Ausrüstung.
2: Korrekt.
3: Und dann kann man mal gucken, wie es funktioniert.
2: Genau. Begann mit dem Fischzüchten, dann kam der Erste irgendwann und hat gesagt, Mensch, Freddy, also mein Vater heißt Manfred, und hat dann gefragt, du Mensch, Freddy, du hast schon ein paar Forellen schwimmen. Und dann hat er gemeint, ja klar. Und dann wurde die Frage groß, kann man die nicht kaufen bei dir?
3: Gut, also Opa wollte hier einfach einen ruhigen Ruhestand. Richtig. Und stattdessen ist hier so ein richtiges, großes, mittelständisches Familienunternehmen draus geworden. Was
2: genau.
3: Es so in der Art wahrscheinlich im Umkreis von 200-300 Kilometern auch gar nicht gibt, oder?
2: In dem Stil wüsste ich nicht, nein. Und man darf einzig vergessen, das, was man hier sieht, ist so das, was das Publikum kennt, was uns groß gemacht hat, was mir aber, was die Leute so gar nicht sehen, wir haben insgesamt noch 5 Fischzuchtanlagen, eine in Bad Teinach, quasi 20 Minuten weit weg von hier, und 4 Stück in Oberndorf am Neckar. Das ist von hier ungefähr 40, 45 Minuten weit weg. Und da ist quasi dann die echte Zucht vom Ei bis zum fertigen Fisch, den wir hier dann vermarkten.
3: Hm. Welchen Einfluss hat denn die Gegend, wo wir sind, auf die Fische und auf das, was
2: einen sehr großen, einen unheimlich großen. Also Wäre ich jetzt irgendwo im ich sag mal, im Bayerischen, wo diese großen Seen sind, wo viel stehendes Wasser ist, dann ist es keine Forellenregion. Ja? Wir sind hier immer sehr quellennah, das heißt, wir haben kaltes Wasser, wir haben qualitativ sehr hochwertiges Wasser, sauerstoffreiches Wasser und da ist eine Forelle zu Hause. Ne? Wir sind keine Karpfenregion, wir sind keine Hechtregion, wir sind Forelle.
1: Wir sind Forelle. Im Fischhaus und Angelpark kann man angeln, aber man kann auch einfach kommen und Fisch kaufen oder sich in den Biergarten setzen und sich welchen servieren lassen.
2: Also im Prinzip ist für jeden was dabei.
3: Und ich habe jetzt viele Papis mit ihren Kindern gesehen, ja. Tatsächlich. Ist es ja. So ein typisches Publikum?
2: Die Väter mit ihren Kiddies, die kamen meistens schon mit ihrem Vater hierher zum Fischen oder der wurde schon mal mitgenommen. Das ist schon so ein Thema. So dieses, ich nehme meinen Sohn mit zum Angeln oder auch der Opa nimmt das Enkelchen mit zum Angeln. Es ist durchaus ein Thema, klar. Und so kriegt man den Nachwuchs auch ran.
3: Finde ich gut, wenn man selber für sein eigenes Futter sorgen kann.
2: Absolut.
3: Und es ist ja nachhaltig und im Gegensatz zu Meerfisch muss man sich jetzt nicht so viele Gedanken machen um Rückstände, Schwermetalle, PFAS, Antibiotika, den ganzen Quatsch, den man gar nicht mehr will. Ne?
2: Korrekt.
3: Ja, dann möchte ich jetzt mal die Teiche sehen und überhaupt alles eigentlich.
2: Genau, also
3: und die Fische natürlich.
2: So ein bisschen darüber, genau. Also zum einen haben wir hier unseren Angelladen. Ne?
3: Ja, der ist klein, aber fein. Ne? Das ist so wie so ein kleines Holzgartenhütchen, aber es ist wirklich vollgestopft bis unter das Dach mit allem, was man braucht. Ne?
2: Vollkommen richtig. Ich sage mal, wir haben alles da, was man braucht. Was man nicht braucht, führen wir auch. Vom Einsteiger über auch die fortgeschritteneren Angler kommen gerne zu uns und kaufen sich auch ihr Equipment. Der Rhein ist nicht weit weg, der Neckar ist nicht weit weg, der Frankreich ist nicht weit weg. Es gibt leider immer weniger Angelläden. Auch das ist ein Thema, weil ne, Einzelhandel immer schwierig. Und wir sind eh jeden Tag da und dadurch ist der Laden einfach hier. Der ist offen und wir haben immer alles da.
3: Genau. Ich habe gerade die Frau erlebt im Kundengespräch mit so Leuten, die noch nicht so gut angeln konnten. Und die hat es so idiotensicher erklärt, dass die haben sich richtig gut aufgehoben gefühlt. Das habe ich richtig gemerkt. So.
2: So ist unser Ziel. Also wenn die Leute zu uns kommen, kriegen die tatsächlich eine Volleinweisung, eine volle Erklärung von null bis Ende. Weil man darf immer eins nicht vergessen. Angeln ist cool, Angeln darf Spaß machen, aber es geht immer um den Tierschutz.
1: Hallo, ich bin's. Nur ganz kurz, gell? Das nehmen die Letschers und der Gesetzgeber im Fall richtig ernst. Das Tier muss sofort nach dem Fangen mit der Angel in den Kescher und dann nicht erst neues Profilfoto für Tinder machen. Nee, das Tier muss sofort mit beherzter Schläge auf den Kopf betäubt werden und dann nach Anleitung mit einem schnellen Stich ins Herz getötet werden. Alles andere wäre Tierquälerei. Jetzt wisst ihr doch Bescheid. Petri Heil, gell?
3: Können wir das nicht machen, dass ich jetzt so eine kleine Leihangel kriege und mal lerne, eine Forelle zu angeln? Könnte man das machen?
2: Also normal haben wir keine Leihangeln da, aber wir könnten das in der Theorie machen, klar.
3: Können wir die vom Chef kurz leihen?
2: ja, der hat welche. Ja. Nein, also ist kein Problem. Klar, das kriegen wir hin.
3: Ja, cool. Mhm. Ja, dann let's go. Das ist der Eisautomat im Hintergrund.
2: Ja.
3: Da braucht man beim Fischen immer Eis, sonst wird es wahrscheinlich an so einem heißen Tag wie heute.
2: Frischfisch ist ab dann verderblich, wo der Fisch getötet wurde, weil dann ist nichts anderes wie ein Stück Fisch.
3: Der Beauftragte für Lebensmittelsicherheit und Tierschutz.
2: Korrekt.
3: Du hast jetzt einen Kescher in der Hand, ja. ein großes Netz.
2: Große Kescher,
3: Stange.
2: Große Fische. Ja.
3: Okay, und ein Eimer. Hier hat ihr da so ein gelbes Eimerchen. Ich habe nur Hecht und Barsch bis jetzt geangelt, muss ich dazu sagen.
2: Das ist schon mal was.
3: Immerhin, ja. Barsch muss man immer so hoch und runter ruckeln und Hecht muss man immer werfen. Oder war es andersrum? Ich habe es vergessen, es war in Schweden, ist schon lange her.
2: Kommt drauf an, wenn man vom Boot aus angelt, dann macht man meistens so dieses
3: runter.
2: Genau, ist der Köder im Wasser unten aktiv.
3: Ja.
2: Und vom Ufer aus wird meistens geworfen und dann wieder reingekurbelt, geworfen, wieder reingekurbelt.
3: Genau, reingekurbelt.
2: Genau. Und bei der Forelle kann man sowohl als auch.
3: Ah ja.
2: Ja, aber wir würden jetzt mit einer Made angeln, mit einer Bienenmade, so eine Wachsmottenlarve.
3: Jetzt gibt's hier, wieso ist ein Stofftier?
2: Genau. Das ist unser Musterfisch quasi.
3: Musterfisch.
2: Wir haben von denen mehrere dazu liegen.
3: Süß sind die.
2: Anhand denen zeigen wir tatsächlich, wie man die Fische tierschutzgerecht betäubt und absticht, weil man das einfach visuell haben muss.
3: Ja.
2: Dazu gibt es natürlich noch so ein...
3: Richtige Hinweise, jawohl, das
2: genau.
3: Ist gut.
2: Wie betäube ich, wie steche ich ab, aber das machen wir eben dann hier nochmal mit dem Stofftierchen.
3: Das heißt, man braucht auch keinen Angelschein, um bei euch zu angeln.
2: Korrekt, man benötigt keinen Fischereischein, das ist in Baden-Württemberg eine spezielle Nummer. Wer eine eingetragene Aquakultur hat, sprich die Fische aus eigenen Beständen stammen, da entfällt die Angelscheinpflicht unter Wahrung vom Tierschutzgesetz. Das heißt, es ist kein rechtsfreier Raum. Aber man darf ohne Fischereischein angeln. Genau.
3: Aber das heißt, deswegen nehmt ihr das auch so ernst mit der Aufklärung, ne?
2: Muss ja. Es ist ein Privileg, dass wir hier angeln lassen dürfen ohne Fischereischein. Mhm. Und wir finden, dass es der richtige Weg ist, um Leute auch ans Angeln zu kriegen. Wenn ich von vornherein sage, hey, pass auf, du musst einen Angelschein machen, damit du überhaupt mal angeln gehen kannst, dann ist die Wahrscheinlichkeit des Schwarzangelns, irgendwo hinstehen und doch mal probieren und so, aber keine Ahnung haben, was ich tue, viel, viel größer, wie wenn man hier, ich sag mal, unter kontrolliertem Rahmen das ganze Thema treibt und dann nachher sagt, Mensch, beim Ledger war es so cool, das hat so Spaß gemacht,
3: ich mach jetzt einen Kurs. Angelschein. Ja.
2: Mal selber auswerfen?
3: Selber auswerfen? Ja,
2: also wir machen das immer hier im Trockenen.
3: So, der Schnellkurs im Forellenangeln ist bestanden. Dann
2: wir haben erstmal ausgeworfen in den Fischen und wir sind noch nicht so weit.
3: Ach so.
2: Ja, wir müssen den Fischer jetzt auch noch töten.
3: Nee.
2: Doch.
3: Das will ich nicht.
2: Ha, das müssen wir, aber muss ich seelisch, moralisch und ethisch damit im Klaren sein, wer angeln gehen möchte. Okay. Der muss dann selbstverständlich auch mit dem Ziel gehen, sich Nahrung zu erwerben und das Tier auch selbstständig töten können.
1: Wenn Sie Fische lieber lebendig anschauen möchten, dann besuchen Sie doch den Tier-Natur-Erlebnispark Mundenhof in Freiburg. Im Aquarium leben zahlreiche Süß- und Salzwasserfische lange und glücklich. Sie werden verehrt, nicht verzehrt. Es ist ein städtisches Tiergehege und der Eintritt ist frei. Ende des Servicehinweises.
3: Boah, hier sind aber richtig große Lachsforellen.
2: Die stehen gerne. Ah!
3: Hallöchen.
2: Also die suchen auch die Gemeinschaft der anderen.
3: Ja, okay, verstehe.
2: Hier könnte man sich, wenn entweder der Fangerfolg noch nicht gegeben wäre oder dann eben...
3: oder wenn man halt ein Weichei ist, so wie ich, dann kann man hier halt die Drecksarbeit ihrer Angestellten machen lassen. Sagen wir es einfach mal so, wie es ist.
2: Vollkommen richtig. Meine Kollegen machen das auch gerne davon abgesehen. Wenn man sagt, ich hätte gerne 3 Forellen, werden die hier frisch abgeschlagen, werden hier gewogen. Bezahlt, alles Bargeld, also mit kontaktlosen Zahlautomaten,
3: hygienetechnisch. Ja, klar.
2: Keine schmutzigen Hände. Ganze Räucherfisch, Theke, alles aus eigener Zucht und eigener Produktion, eben keine Handelsware. Das heißt, heißgeräucherte Filets, Lachsforelle, Saibling, Bachforelle, Regenbogenforelle, Stremel, Lachsforelle, kaltgeräucherte Lachsforelle, ist wieder Frühstückslachs, bloß besser. Gebeizte Lachsforelle als Aufschnitt oder am Stück, das ist der rohe Fisch, salzgereift, Elvia Carpaccio. Hier ist die gläserne Verarbeitung. Das heißt, man kann hier dann komplett zuschauen, wie die Fische hier verarbeitet werden.
3: Da ist ja eine richtige Maschine. Was ist denn das für eine Maschine?
2: Da ist unsere Schlachtmaschine, genau.
3: Gibt's ja gar nicht.
2: Die macht zwischen 40 und 60 Forellen die Minute küchenfertig sauber. Das heißt, Wahnsinn. Da kommen vorne die Fische zu rein und kommen dann hinten küchenfertig geschlachtet wieder raus.
3: Wahnsinn.
2: Genau, die läuft aber tatsächlich nur in Großkampftagen, Ostern, Weihnachten, Ferien, Wochenenden.
1: Weiter geht die Tour zu den Teichen. In den Gartenteich kommen die Fische zum Liebhaben. Hier wird nicht geangelt. Ältester Bewohner ist der dicke Otto, ein 20 Jahre alter Stör und bereits inoffizielles Familienmitglied.
3: 60 Kilo Stör. Wow, oh, ist der schön.
2: Sieht man, der den Rücken wie breit
3: der ist? Wow, der sieht ja aus wie eine Robbe. Das ist ja unfassbar.
2: Und da gibt es ganz, ganz viele Familien, die hierher kommen, wo der Vater von dem jetzt Erwachsenen schon hier waren und da den Otto schon gesehen haben.
3: Nee.
2: Da war er noch nicht ganz so groß. Und dann kommen die immer und sagen, ist er noch da? Ist er noch da?
3: Ja, klar, ist er noch da. Oh, schön.
2: Ja,
3: das heißt, die werden ja, die erreichen ja methusalemisches Alter.
2: Also Störe haben eine Lebenserwartung 80, 90, 100 Jahre.
3: Wow, ja. wie so ein
2: ich sag mal,
3: Hummer.
2: Menschenähnlich.
3: Wie ein Mensch.
2: Korrekt. Also wenn der es gut macht, überlebt er mich.
3: Toll.
2: Ja.
3: Ja. Also, naja, toll für den Fisch.
2: Ja, klar. Also, soll ja recht sein. Ne? Leben, leben lassen.
4: Fische sind Freunde, kein Futter.
2: Wir haben einmal der Teich hier vorne. Mhm. Das ist die sogenannte Tageskarte. Tageskarte bedeutet, das sind 32 Plätze ringsrum. Die sind fest abgesteckt und nummeriert.
3: Aha.
2: Das heißt, jeder Angler hat seinen festen Platz. Die buchen sich das alles online vorher.
3: Ja.
2: Also morgens keine Schlange stehen oder Kampf um den Angelplatz oder sowas, sondern die buchen sich den. Die sind mit Nummern fixiert. Eine Tageskarte kostet aktuell 35 Euro. Das heißt, unterm Strich, ja, so viel Fisch, wie man fängt, darf man nachher auch mitnehmen. Einer geht da mit 10 Fischen nach Hause, einer mit 20, einer mit 30 und einer geht auch mal mit 0 nach Hause. Das kann vorkommen. Das ist Angeln, das ist so, das ist einfach so die Challenge.
3: Haben sich eure 35 Euro schon gelohnt heute?
5: Ja, fürs Erlebnis auf jeden Fall und haben auch viele Fische rausgezogen.
3: Ja?
5: Ja.
3: Mehr als man essen kann an einem Tag?
5: Ja. Können gerne mal reingucken.
3: Ja, da gucke ich gerne mal rein, ja. Wenn ich darf. ganz neugierig. 1, 2, 3, 4 sehe ich. 4 schöne Forellen.
5: Ja, die sind auch recht wuchtig.
3: Doch. Da kann, also mir würde eine reichen zum satt werden, glaube ich, mit Kartoffeln dazu, ja. Sieht auch professionell aus. Was sagt der Chef? Gut gemacht,
2: absolut,
3: oder?
2: Absolut. Besser geht's nicht.
3: Super. Alles richtig gemacht. Ja, dann noch Petri Heil. Vielleicht wird's ja nochmal doppelt so viel. Bis gleich. Toll. Von der Saison her, wann ist es am schönsten, hierher zu kommen? Also,
2: es hat alles was für sich.
3: Ja.
2: Also klar, jetzt im Sommer ist es natürlich schön warm.
3: Mhm.
2: Hat was für sich. Ich finde es aber auch brutal schön im Winter. Wenn dann so eine leichte Schneedecke liegt, dann hat es auch was unheimlich Tolles, Beruhigendes. Im Herbst ist auch schön.
3: Nimmt man sich eine Thermoskanne mit
2: Tee. Ja, wir haben auch Glühwein hier. Na, also.
3: Ja, klar.
2: Okay. Auch das ist nicht schlecht. Nein, klar.
3: Ja, aber ihr habt keine Übernachtungsmöglichkeiten. Du darfst ja hier nicht
2: Campingplatz über unmittelbar nebendran. Ist kein Problem.
3: In Laufnähe sozusagen.
2: 3 Minuten zu Fuß.
3: Alles klar.
2: Ja, genau. Ja, das hier sind unsere Kiloteiche. Da haben wir einen Forellenteich, der etwas weniger anspruchsvoll ist. Das heißt, da ist der Fangerfolg in Anführungszeichen dann fast sicher gegeben. Wir haben einmal den Teich mit nur Lachsforellen drin, die rotfleischigen. Das sind dann die größeren. Die bewegen sich so plus minus ein Kilo, anderthalb, 2 Kilo schwer.
3: Mhm. Die sehen hier so ein bisschen leichter aus.
2: Das sind die Portionsforellen, so die zwischen 300 und 600 Gramm haben
3: wir. Ja.
2: Und das sind die großen oder größeren. Genau. Frischwasser gespeist, alles vom Bach hier. Da ist, hier läuft keine Pumpe.
3: Ja.
2: Das wird alles per natürlichem Gefälle. Das Wasser von A nach B.
3: Toll. Oh, das ging schnell bei denen.
5: Ja.
3: Mit der Made. Und was macht ihr jetzt? Wird die gleich heute zubereitet noch?
5: Wir fangen jetzt noch ein paar und dann tun wir ein paar in die Kühlbox.
3: Ja.
5: Und dann
3: wartet eine ganze Familie darauf, von euch bekocht zu werden heute.
5: Aus.
3: Ja? Und wie macht ihr die?
5: Ein paar lassen wir filetieren und ein paar einfach nur ausnehmen.
3: Ja.
5: In Alufolie, Salz, Pfeffer, Zitrone, Rosmarin und dann wird es ganz lecker.
3: Mediterran, auf den Grill hauen.
5: So sieht's aus.
3: Klingt gut, danke. Viel Spaß.
1: Ein bisschen wetterabhängiger ist das Angeln im Schwarzwald an Flüssen. In Bad Säckingen an der Schweizer Grenze zum Beispiel gehört das Rheinangeln zu einer der beliebtesten Freizeitmöglichkeiten für Natur- und Sportfischer. Zum Fischen der Barben, Aale, Hechte, Zander, Barsche und Konsorten braucht es allerdings im Gegensatz zum Angelpark einen gültigen deutschen Fischereischein und eine Tages-, Wochen- oder Monatskarte. Die gibt's im Büro des Tourismus- und Kulturamtes in Bad Säckingen. Gar kein Geheimtipp, aber wunderschön ist das Angeln an Schwarzwaldseen wie dem Schluchsee. Auf 930 Metern gelegen, mit der höchsten Talsperre Deutschlands und dem extrem sauberen Wasser zieht der Schluchsee jenseits der Schonzeiten viele Angler an. Und trotzdem findet sich stets ein schönes Plätzchen am Ufer. Und zum Schluss erwähne ich auch noch die Murg. Sie entspringt in der Nähe des Schliffkopfes an der Schwarzwaldhochstraße. Beziehungsweise es sind erst 2 Quellflüsse, die rote und die rechte, auch weiße Murg genannt. 800 Meter weiter unten fließt die Murg dann in den Rhein. Vom Deutschen Angelfischerverband und den Naturfreunden Deutschlands ist die Murg zur Flusslandschaft 2026-27 ausgezeichnet worden. Und das aus gutem Grund. Es wurde renaturiert und das sehr erfolgreich. Der sanfte Tourismus im Murgtal wurde ausgezeichnet und die Wasserqualität ist großartig. Es ist insgesamt einer der vielseitigsten Flusslebensräume Deutschlands. So der Angelfischerverband und die Naturfreunde. Und das, finde ich, liebe Zuhörer und Zuhörerinnen, verdient über kurz oder lang eine eigene Podcast-Folge. Aber ich wollte es noch mal kurz erwähnen. Fazit. Es gibt zu viele Angelspots im Schwarzwald. Eure Podcasterin scheitert an der Vielfalt, ist aber auch gut. Das heißt, uns gehen nie die Themen aus. So viel ist sicher. Also, ob ihr an einem See oder an einem Fluss oder in einem Angelpark unterwegs seid. Ich wünsche euch Petri Heil und danke fürs Zuhören. Wenn euch der Podcast gefällt, dann sagt es doch bitte weiter oder abonniert ihn oder beides. Und bis zum nächsten Mal im Schwarzwald. Eure Zara.
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1: Ich bin Hendrik Daum. Einen schönen guten Morgen. Sollte es ein Social-Media-Verbot für Kinder und Jugendliche geben? Ein Expertenrat gibt heute der EU-Kommission eine Empfehlung in dieser Frage ab. Sie soll die Grundlage für ein EU-weites Gesetz bilden. Beobachter erwarten, dass sich die Experten ähnlich äußern könnten wie ein deutsches Gremium, das zu einem gesetzlichen Mindestalter von 13 Jahren oder zu Beschränkungen für einzelne Dienste geraten hatte. Bundespräsident Steinmeier begrüßt die von der Koalition beschlossenen Reformen. Endlich ist etwas Wichtiges passiert, sagte Steinmeier im ZDF-Sommerinterview.
2: Es könnte sein, dass wir gerade eine neue Phase in der Politik der Koalition erleben. Will sagen, dass man die Selbstblockade innerhalb der Koalition aufgehoben hat, aufgelöst hat und hoffentlich aus den beschlossenen Paketen, die jetzt auf dem Weg sind, auch die Lust an der Gestaltung zurückgewinnt. Das ist das, was mindestens erforderlich ist, um diesen Weg der Reformen fortzusetzen.
1: Gleichzeitig betonte Steinmeier, die Reformen müssten jetzt aber auch für mehr Wirtschaftswachstum sorgen. Nur dann könne die Politik neues Vertrauen gewinnen. Das Segelschulschiff Gorch Fock der deutschen Marine hat die legendäre Five Sister Trophy gewonnen. Bei der Regatta von New York nach Boston setzte sich die Gorch Fock nach rund 7,5 Stunden gegen ihre baugleichen Schwesterschiffe durch. Der Kommandant dankte der Besatzung für die starke Leistung. Der Hamburger Tennisprofi Alexander Zverev hat die Krönung seines starken Wimbledon-Turniers verpasst. Zverev verlor das Endspiel gegen den italienischen Weltranglisten-Ersten Jannik Sinner in 4 Sätzen. Doch trotz der Niederlage hat Zverev auch allen Grund zu feiern, denn durch den Einzug ins Wimbledon-Finale klettert er in der Weltrangliste auf Platz 2.
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1: Wetter. In Friesenheim bei Wetterwächter Patrick 20 Grad, wolkenloser Himmel. In Seelbach bei Claudia 19 Grad, auch hier kein Wölkchen in Sicht. Und in Oppenau bei Wetterwächterin Vanessa ebenfalls 19 Grad, auch hier ist es wolkenlos. Bleibt aber tatsächlich mal nicht den ganzen Tag tatsächlich teils sonnig, teils bewölkt. So sieht es heute nämlich aus. Bleibt aber trocken, das heißt, die Blümchen müssen wir trotzdem gießen bei Höchstwerten um 34 Grad. Morgen, da wird es dann überwiegend bewölkt. Örtlich kann es dann tatsächlich auch mal etwas regnen bei Temperaturen um 31 Grad.
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4: 5.31 Uhr. Guten Morgen an alle unterwegs. Alles so ruhig im Moment. Keine Gefahren, keine Staus.
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4: Anhängerblitze haben wir unter anderem in Leim, Almweg in Nussbach, Ortsausgang Richtung

0: verlieren.
1: Regina einer muss dir ja auf den Sack gehen.
2: Genau, und gibt mir mal ab und zu einen hinten drauf, wenn ich mich ein bisschen mal wieder daneben benehmen sollte, was natürlich niemals passieren wird. Naja, gut, warten wir es einfach mal ab. Ne? Euch auf jeden Fall einen entspannten Start in den Tag. Schicken Montag.
1: Schicken Montag.
2: Wow.

0: 5.38 Uhr, Milo. My lucky day, finde ich, könnte man heute einfach zum Motto des Tages machen. Euch weiter natürlich einen entspannten Start in den Tag.
1: Guten Morgen. Guten Morgen.
2: Mein Thema heute, zu gut. Ich glaube, dir geht's zu gut. Das war ein Spruch meiner Oma, den sie immer dann brachte, wenn ich Quatsch gemacht habe. Heute muss ich öfter daran denken, wenn ich sehe, was wir so alles machen. Dreimal im Jahr in Urlaub fliegen, zum Beispiel. Mein Supermarkt ist ein Schlaraffenland. Mein Kleiderschrank wird immer kleiner und das Auto wird immer größer. Und damit das alles funktioniert, muss Krieg geführt werden. Ich glaube, euch geht's zu gut, würde meine Oma sagen. Und recht hat sie. Wir könnten uns mal wieder besinnen. Denn wenn man weniger hat, dann kümmert man sich mehr und achtet aufeinander. Und damit geht's uns dann wirklich besser. Besser ist, es geht uns nicht zu gut. Ich bin Phil Neri, evangelischer Rundfunk Dienst Baden.

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2: Wie ist der letzte Song gerade eben? Heatwaves, das trifft das Wetter der letzten Tage und Wochen eigentlich ganz gut und auch das Wetter für heute. Es wird nämlich auch heute wieder heiß, bis zu 34 Grad sind drin. Es wird teils sonnig, teils bewölkt, wenigstens haben wir mal ein bisschen Schatten durch die Wolken. Ja, im Moment in Ettenheim bei Wetterwächter Patrick 16 Grad und Sonnenschein bzw. wolkenlosen Himmel. In Kappelrodeck bei André knappe 20 Grad, auch hier ist es wolkenlos und in Labeck, Xenia 18 Grad. Hier ist es im Moment leicht bewölkt. Ja, morgen wird es überwiegend bewölkt, örtlich dann tatsächlich auch mal ein bisschen Regen drin bei ähnlichen Temperaturen wie heute.
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2: Gleich 6 Uhr, hier ist Daniel Bierig.
3: In Offenburg wurde ein 28-jähriger Türke von einem Range Rover erfasst und schwer verletzt, nachdem er sich vor das anfahrende Fahrzeug gestellt hatte. 3 Iraner wurden festgenommen, der Wagen in Kehl sichergestellt. Zwischen Willstedt und Kehl haben am Wochenende mehrere Hektar Ackerfläche gebrannt. Mitten im Einsatz kam es auf der B28 auch noch zu einem Auffahrunfall. Die Straße war stundenlang in beiden Richtungen gesperrt. Bei einem Großbrand in Neuried-Altenheim wurde eine Lagerhalle zerstört und ein Schaden von rund 130.000 Euro verursacht. 40 Pferde konnten rechtzeitig in Sicherheit gebracht werden. 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Jetzt Deutschland und die Welt mit Moritz Einzel.
4: Wie schädlich ist die Nutzung von TikTok, Instagram und Co. für Kinder und Jugendliche? Eine Expertengruppe wird der EU-Kommission heute Empfehlungen für ein Social-Media-Verbot für Kinder vorlegen. Aus Brüssel berichtet Dieter Ebeling.
5: Die EU-Kommission will keine unterschiedlichen Regeln zum Thema Kinder und Social Media in den EU-Ländern. Frankreich, Polen, Spanien, Griechenland und Österreich wollen beispielsweise Verbote, allerdings für verschiedene Altersgruppen mit unterschiedlichen Details. Ohne eine klare, einheitliche Ansage gegenüber den großen Anbietern geht das aber nicht. Und die Digitalpolitik ist nun mal Sache der Kommission.
4: Die Bundesregierung will die Tabaksteuer stärker erhöhen als bisher vorgesehen. Wie das Redaktionsnetzwerk Deutschland berichtet, soll bis zum Jahr 2030 der Preis für eine Packung Zigaretten schrittweise auf 11,78 Euro steigen. Das wären etwa 40 Cent mehr als bisher geplant. Grund für die Anhebung sei nicht nur eine Lücke im Bundeshaushalt, sondern auch der Schutz der öffentlichen Gesundheit. Konkret soll der Tabaksteueranteil von aktuell rund 4 Euro bis 2030 auf 6,19 Euro klettern. Das US-Militär hat nach eigenen Angaben in der Nacht neue Angriffe auf den Iran gestartet. Ziel sei es, zu verhindern, dass der Iran Handelsschiffe in der Straße von Hormuz attackiere. Es ist bereits die 4. Angriffswelle der USA, seit die Feindseligkeiten zuletzt wieder aufgeflammt waren. Wegen der neuen Kampfhandlungen ist der Ölpreis gestiegen. Ein Fass der Nordseesorte Brent verteuerte sich um gut 3% auf $78,35. Tennisprofi Alexander Zverev hat den ersten deutschen Wimbledon-Titel im Männereinzel seit 35 Jahren verpasst. Der Hamburger verlor das Finale gegen den Weltranglisten-Ersten Jannik Sinner in 4 Sätzen. Für Zverev ist es die 10. Niederlage in Serie gegen den Italiener.
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7: 6.02 Uhr, guten Morgen an alle unterwegs. Noch ist alles ruhig, keine Gefahren, keine Staus.
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7: Geblitzt wird auf der B462 genau Richtung Kuppenheim, Höhe Bad Rothenfels im 70er-Bereich. Das gleiche gilt auch Autobahnzubringer Aachenstadt einwärts beim Rasthof und Hohenhurst Richtung Offenburg, Höhe Langhurst. Vielen Dank hier unter anderem an Joachim für die Warnung. Falls ihr auch was entdeckt, gerne durchklingeln. 0800 504 33 und die 11. Kommt alle gut und sicher an euer Ziel.
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2: Hallo.
7: Guten Morgen.
2: So, du hast ein bisschen...
7: So viel dazu. Montag.
2: Ja, es ist Montag. Okay. Ja, du hast ein bisschen kleine Augen. Hat da jemand am Samstag vielleicht ein bisschen arg lang Party gemacht bei Lake of Rhythms?
7: Sie war beruflich, musste ich so lange bleiben. Das war, ich war da nicht freiwillig so lange, doch es war mega. Ich habe sehr kleine Augen, ja, ich habe wenig geschlafen, aber es war der Hammer, unser alter Arbeitskollege. Feiern war ja am Start und der hat alles abgerockt. Der ist so gut.
9: Tja.
7: Also unsere Ausbildung, klar, aber so gut.
2: Ja gut, das Singen und Rappen, das lernst du bei Pit-Radio dann doch leider nicht.
7: Doch, ich kann auch rappen. Das wollen wir den Leuten jetzt nicht zumuten.
2: Das wollen wir den Leuten nicht zumuten. Das ist schlimm genug, dass Montag ist, da brauchst du jetzt nicht auch noch rappen hier im Radio. Ja, warum ich frage, wir haben den guten Feiern jetzt nämlich hier gleich auf der Playlist. Versprich mir, den Song gibt es in dieser halben Stunde auch noch.
7: Sag bitte nochmal, versprich mir, du klangst irgendwie so ein bisschen russisch. Versprich mir.
2: Versprich mir.
7: Das war schön.
2: Ja, also den gibt es auf jeden Fall die halbe Stunde. In dieser halben Stunde für alle, die es zum Beispiel nicht zum Lake of Rhythms geschafft haben, war ja ausverkauft. Oder für alle, die dort waren und dieses Feeling einfach nochmal wiederhaben wollen. Und bis zu 200 Orbits könnt ihr die halbe Stunde auch noch abstauben. Alles oder Hits, gequizt mit Naemi wird nämlich auch noch, auch wenn sie heute Urlaub hat.

0: Olivia Rodrigo in eurer Hitradio Morning Show. 6:11 ist es, einen entspannten Montag. Und wie kann man die Woche besser beginnen als mit 200 Orbits mehr auf dem Konto? Ob es geklappt hat, das hören wir jetzt.
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2: Hallihallo, Fabian.
3: Einen wunderschönen guten Morgen. Hallo.
2: Du bist neu bei uns im Club von Alles oder Hits. Wie kam es dazu?
3: Ich höre als morgens immer Hitradio Ohr. Das ist so meine Morgenroutine, wenn ich mich fertig mache für die Arbeit. Und ich habe das dann gehört schon und dann habe ich mir überlegt, soll ich jetzt mitmachen, soll ich nicht mitmachen, weil ich doch viele Lieder kenne. Aber ich habe jetzt gedacht, den Spaß mache ich auf jeden Fall mit. Und zu verlieren gibt es nichts, es gibt nur was zu gewinnen. Und da ich heute frei habe, ein schönes Wetter, sitze auf dem Balkon, genieße die Sonne. Genau, das kann nicht besser gehen.
2: Es kann nur besser werden. Sehr schön, hey, das freut mich richtig arg. In der ersten Runde würde ich einfach gerne wissen, ob das Lied älter oder jünger ist als du. Hören wir mal rein?
3: Ja.
2: Was meinst du, Fabian?
3: Das wäre eine sehr, sehr gute Auswahl, weil das Lied kenne ich. California, ja.
2: Okay. California. Warum kennst du das so gut?
3: Ich habe es oft gehört und es hat irgendwas an sich, wo mich reizt, so dass die Stimme.
2: Ja, finde ich auch.
3: Ich höre, das gibt mir so ein bisschen Energieschub.
2: Ja. Morgens auch. Absolut, absolut. Okay, also dann erste Runde. Du bist Jahrgang 2001. Was glaubst du, ist es älter oder jünger?
3: Also es kam danach raus, definitiv,
2: und
3: ja.
2: Damit hast du recht. Herzlichen Glückwunsch. Deine ersten 50 Orbits sind schon mal auf deinem Konto. Jetzt darfst du entscheiden, ob du weiterspielen möchtest. 100 Orbits, ich glaube, du wirkst ganz schön sicher. Oder du sagst, nee, für die erste Runde ist 50 Orbits erstmal okay.
3: Nee, ich würde weiterspielen in dem Fall.
2: Dann brauche ich das Jahrzehnt.
3: Also es ist schwierig, das ist 2006. Ich weiß nicht genau, wie ich das beschreiben soll.
2: Genau, okay, weißt du was? Dann springen wir einfach schon direkt zum Jahrgang. Was soll's? Warum sollen wir es rauszögern?
3: 2006 rausgekommen. Ich meine Anfang irgendwann März, April, da bin ich mir aber nicht sicher. Also 2006 definitiv.
2: Ja.
3: Nur einen Monat könnte ich jetzt nicht gerade.
2: Du, Fabian, so genau müssen wir es gar nicht wissen. Aber du hast natürlich völlig recht. Du hast die 100 Orbits übersprungen. Es ist ein 2000er und es ist genau 2006 rausgekommen. Herzlichen Glückwunsch, du hast 200 Orbits.
3: Vielen, vielen, vielen Dank.
2: Hey!
3: Das war der Tag, ja. Schön weitergehen.
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0: Danny California, die Red Hot Chili Peppers in eurer Hit Radio Our Morning Show. Und apropos scharf, guten Morgen, Regina.
1: Oh, so gefällt mir das. Guten Morgen.
0: Ja, du warst am Samstag in Winschlag auf der Bühne Lake of Rhythms zusammen mit unserem Ex-Kollegen Yannick, besser bekannt als Feiern. Und der hat da ja ordentlich abgerissen,
1: oder? Sowas von, es hat so Spaß gemacht. Dieser Typ ist so gut auf der Bühne. Und natürlich weiß man, kennt ihn und man ist schon stolz. Und man könnte denken, okay, deswegen findet man ihn so toll. Nee, er ist es einfach. Der hat so ein Talent. Der ist so gut auf der Bühne.
0: Er ist erstens das, zweitens ist er auch noch sau nett und absolut auf dem Boden geblieben.
1: Der ist sowas von auf dem Boden geblieben.
0: Weil wenn einer einen Grund hätte, jetzt hier so ein bisschen mit der Nase erhoben durch die Gegend zu laufen, das wäre nämlich der Feiern, aber macht er absolut nicht.
1: Nee, nächster, die ist kerzengerade.
0: Ja, versprich mir, Song von ihm haben wir jetzt. Und Regina, du hast ihn ja am Samstag auf der Bühne schon angekündigt. Möchtest du ihn jetzt nochmal so richtig schön ansagen?
1: Soll ich auch nochmal so rumschreien?
0: Ja.
1: So? Aus Oberkirch nach Berlin und jetzt bei uns. Macht Applaus, wir feiern!
0: Woo! Okay, mit 1200 Leuten vor der Bühne klingt das Ganze wahrscheinlich noch ein bisschen besser. Aber der Song ist trotzdem genial und feiern sowieso. Versprich

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2: Wolkenlos ist es momentan über Gutach, das meldet Wetterwächter Jörg bei 15 Grad in La Bayramiglia, da haben wir 17 Grad, hier ist der Himmel bedeckt und in Baden-Baden bei Bastian 19 Grad, hier ist es wolkenlos. Ja, teils sonnig, teils bewölkt, so sieht's heute aus, bleibt aber trocken, das Ganze bei Höchstwerten um 34 Grad. Morgen, da wird's dann überwiegend bewölkt und örtlich kann es auch mal ein bisschen regnen bei Temperaturen um 31 Grad.
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3: Nach dem Angriff auf dem Burger King Parkplatz in Offenburg sitzen drei Männer in Gewahrsam. Laut Polizei iranische Staatsangehörige im Alter von 26 und 28 Jahren. Der mutmaßlich beteiligte Range Rover wurde in Kiel sichergestellt. In der Nacht auf Sonntag soll ein 28-jähriger Türke von dem Fahrzeug erfasst und schwer verletzt worden sein. Er hatte sich vor das anfahrende Auto gestellt. Zeugen berichten von einer Schlägerei mit 10 bis 15 Beteiligten, bei der auch Baseballschläger eingesetzt wurden. Der Flächenbrand zwischen Willstedt und Kehl forderte die Einsatzkräfte bis an ihre Grenzen. Gestern standen mehrere Hektar Ackerfläche in Vollbrand. Feuerwehren, Rettungsdienst, Polizei und sogar Landwirte mit Wasserfässern bekamen den Brand schließlich unter Kontrolle. Mitten im Einsatz krachte es aber auch auf der B28. Ein Auto bremste vermutlich wegen des Brandes stark ab. Der Hintermann fuhr auf. Drei Personen kamen vorsorglich ins Krankenhaus, blieben aber weitgehend unverletzt. 800 Strohballen verloren, aber alle 40 Pferde in Sicherheit. So lautet die Bilanz des

0: 1,90 Meter. Der Rat stimmte jetzt einstimmig zu, dass es so nicht weitergehen kann. Der Türsturz wird angehoben und eine neue Tür eingebaut.
1: Wäre es nicht günstiger, wenn die dem Bürgermeister einfach einen Helm spendieren?
0: Ja.
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4: Guten Morgen an alle unterwegs. 6.33 Uhr immer noch. Keine Gefahren, keine Staus.
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4: Dafür aber schon einige Blitzer unterwegs. A5 Karlsruhe Richtung Basel zwischen Hartheim-Heitersheim und Mülheim-Neuenburg 120 erlaubt. Auf der B36 Karlsruhe Richtung Rastatt-Höhe Bietigheim im 80er Bereich. B462 Gaggenau Richtung Kuppenheim-Höhe Bad Rothenfels nicht schneller als 70 fahren. Das gleiche gilt auch auf dem Autobahnzubringer Achernstadt einwärts beim Rasthof. In Denzlingen steht einer in der Kirchstraße. In Hausach in der Hegerfeldstraße im 30er Bereich. Hohenhurst Richtung Offenburg-Höhe Langhurst 70 erlaubt. Und in Iffezheim in der Hauptstraße da nicht schneller als 30 fahren. Alles zum Nachlesen, auch alle Anhängerblitzer gibt's bei uns in der App und auch im Web. Und allen unterwegs eine gute und sichere Fahrt.
1: Wie war das? Es sind jede Menge Blitzer unterwegs. Also die Blitzer unterwegs mache ich mir als Autofahrer keine Sorgen. Teuer wird es erst bei denen, die irgendwo stehen. Okay, ich
4: fahre ja dann später auch noch weiter.
1: Ich hole mir meine Schläge gleich.
4: Ja, bitte.
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1: Na super, ich habe jetzt gar keinen Bock auf den nächsten Knopf zu drücken, dass Musik kommt, weil ich genau weiß, dass ich dann wieder von dir richtig ordentlich einen hinten drauf kriege.
4: Nein,
1: niemals. Ja,
4: Klassiker-Frage.
1: Welches ist der schönste Abend, Regina? Genau, der Feierabend.
4: Ja, das wollte ich doch sagen.
1: Und wenn ihr am Feierabend noch nichts vorhabt, am Donnerstag, da könnt ihr nach Schutterwald. Da gibt es nämlich was richtig Schönes zum Feierabend. Was genau? Das erfahrt ihr gleich.
4: Drück ihn.
1: Ja, und dann werde ich von dir gedrückt. Rustikal.
4: Drück den Knopf.
1: Oh nein. Soll ich drücken?
4: Drück ihn.
1: Okay.

0: Ganz neue Musik auf unserer Playlist für die Region. Nico Santos, Why Don't You Stay? 6.41 Uhr ist es. Und falls ihr am Donnerstag einen richtig schönen Feierabend verbringen wollt, aber noch nicht wisst, wie, wann, wo, wie wär's denn nochmal mit einem kleinen Trip nach Schutterwald?
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2: Habt ihr am Donnerstag schon was vor? Geht doch nach Schutterwald zum Vierer-Overhock. Jetzt am Donnerstag und dann nochmal am 23. Juli. 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Der Vierer-Overhock auf dem Schulhof in Schutterwald. 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Ich wünsche euch ganz viel Spaß dabei. Eure Regina.

0: Hit Radio Ohr hier, 6.48 Uhr. Wir haben gute Nachrichten von den Straßen. Der Tunnel in Oberkirch, der ist wieder befahrbar. Vielen Dank hier an Annette fürs Melden.
1: Tja, da ist der Name Programm. Ich halt Annette.

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2: Jo, das Wetter in Bodersweier bei Wetterwächter Jürgen. Es ist leicht bewölkt bei 18 Grad. Wolkenlos ist es dagegen in Rennchen bei Wetterwächter Stefan. 21 Grad hat er auf dem Thermometer. Und in Neuried, genauer gesagt in Müllen bei Rainer, 17 Grad. Auch hier ist es wolkenlos mit ein paar Schleierwölkchen. Ja, teils sonnig, teils bewölkt, so wird es heute werden. Es bleibt aber trocken bei Höchstwerten um 34 Grad. Morgen, da wird es dann überwiegend bewölkt. Örtlich kann es auch mal ein bisschen regnen bei Temperaturen um 31 Grad.
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2: Vor nicht allzu langer Zeit war es noch 7 Uhr. Hier ist Daniel Bierich.
3: Drei iranische Staatsangehörige wurden nach einer Massenschlägerei auf dem Burger King Parkplatz in Offenburg festgenommen. Ein 28-jähriger Türke war dabei von einem Range Rover erfasst und schwer verletzt worden. Zwischen Willstedt und Kiel haben am Wochenende mehrere Hektar Ackerfläche gebrannt. Mitten im Einsatz kam es auf der B28 zu einem Auffahrunfall. Die Straße war stundenlang in beide Richtungen gesperrt. Noch ein Großbrand in Neuried-Altenheim. Wurde eine Lagerhalle zerstört und ein Schaden von rund 130.000 Euro verursacht. 40 Pferde konnten rechtzeitig in Sicherheit gebracht werden. Einfach näher dran an der Region. Jetzt Deutschland und die Welt mit Helen Martin.
4: Immer mehr Menschen in Deutschland leiden unter den Folgen von Hitze. Laut einer Studie der DRK Gesundheit hatte rund jede und jeder Dritte dadurch bereits gesundheitliche Beschwerden, mehr als bei den gleichen Umfragen in den Vorjahren. Mehr dazu von David Riemer.
5: Müdigkeit, Abgeschlagenheit und Schlafprobleme nannten Betroffene am häufigsten. Mehr als die Hälfte klagte außerdem über Kreislaufbeschwerden oder Kopfschmerzen. Frauen sind laut Umfrage deutlich häufiger betroffen als Männer. Eine neue Studie zeigt außerdem, nach Hitzewellen kommen Menschen häufiger wegen psychischer und Verhaltensstörungen in ein Krankenhaus.
4: Jahrelang hat die EU darum gerungen, welche Rechte Flugpassagiere künftig bei Problemen haben sollen. Dann gab es eine Einigung im Europaparlament und heute sollen noch die Mitgliedstaaten zustimmen. Geplant ist zum Beispiel, dass ab Mitte 2027 Kinder unter 14 Jahren im Flugzeug kostenlos neben ihren Eltern sitzen dürfen. Das gilt auch für Schwangere oder Menschen mit Behinderung und ihre Begleitung. Außerdem müssen Airlines Boardingpässe für eingecheckte Gäste ohne zusätzliche Gebühren ausdrucken. Dass die Bundesregierung die Tabaksteuer erhöhen will, ist bereits bekannt. Laut dem Redaktionsnetzwerk Deutschland soll die Erhöhung aber höher ausfallen als geplant. Demnach soll der Preis für eine Packung Zigaretten bis zum Jahr 2030 schrittweise auf fast 12 Euro steigen, ungefähr 40 Cent mehr als bislang vorgesehen. Die Gründe? Eine Lücke im Bundeshaushalt und der Schutz der öffentlichen Gesundheit. Zum Tennis. Da hat Alexander Zverev den Wimbledon-Titel verpasst. Die deutsche Nummer 1 hat das Finale gegen den Weltranglisten-Ersten Jannik Sinner nach fast 4 Stunden in 4 Sätzen verloren. Damit hat Zverev auch den ersten deutschen Wimbledon-Sieg im Männereinzel seit Michael Stich 1991 verpasst.
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9: Guten Morgen, liebe Autofahrer. 7.05 Uhr haben wir es ganz genau aufgepasst. Auf der A5 Karlsruhe Richtung Basel ab Riegel haben wir da stockenden Verkehr. Da steht ein Motorrad auf dem Standstreifen. Bitte vorsichtig fahren.
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9: A5 Karlsruhe Richtung Basel zwischen Hartheim, Heitersheim und Müllheim-Neuenburg. Da steht ein Blitz am 120er Bereich. B36 Karlsruhe Richtung Rastatthöhe Bietigheim. B462 Gaggenau Richtung Kuppenheim bei Bad Rothenfels. Auf dem Autobahnzubringer Achernstadt einwärts beim Rasthof im 70er Bereich. In Denzling in der Kirchstraße. In Hausach in der Hegerfeldstraße. Hohenhurst Richtung Offenburg, Höhe Langhurst im 70er Bereich. Und in Iffezheim in der Hauptstraße da nicht schneller als 30 fahren. Alles zum Nachlesen, auch alle Anhängerblitzer, gibt's bei uns in der App und auch im Web. Und allen unterwegs kommt gut und vor allem sicher an euer Ziel.
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2: Guten Morgen.
9: Guten Morgen.
2: Mensch, Regina, an einem Montag, das ist richtig schön. Ist so ein bisschen wie Früssen.
9: Wie was?
2: Früssen, kennst du das nicht? Das ist so eine Mischung aus Frühstück und Abendessen, wenn du das Frühstück einfach am Abendessen machst. Und so ähnlich ist es bei uns, wenn die Regina statt am Freitag am Montag das.
9: Ja? Aha, nee, habe ich noch nie gehört.
2: Kannst du mal mit deiner Tochter daheim machen? Die feiert das bestimmt tierisch, wenn es dann abends Müsli oder irgendwie sowas gibt. Ist toll. Und dafür morgens dann richtig schön
9: Frühstück. Schaust du mich so an, als hätte ich schon abends, ich mache ganz oft Müsli, weil ich bin zu faul, um zu kochen und sie liebt Müsli.
2: Also, dann beißt du jetzt, dann verkaufst du es einfach so und sagst, hey, ist ein neuer Trend, habe ich irgendwo bei Insta gesehen.
9: Oh, das machen wir jetzt, das ist super.
2: Was die Woche Schönes zu bieten hat, außer Regina am Montag, das hören wir gleich in unserer Wochenvorschau. Kommt erstmal weiter, gut in den Tag.

0: 12 Minuten nach 7 Uhr, eure Radio Morning Show ist hier. Hallo.
1: Hallo.
0: Hast du Lust, die Morning Show ja sowieso zu machen? Hast du Bock, die Wochenvorschau anzumoderieren, Regina?
1: Nö, nicht wirklich. Muss ich? Ja, also, was ist los die Woche? Der Huppi hat sich hingesetzt, ne, und hat sich Infos runtergeschrieben, nur für euch. Der hat sich richtig viel Mühe gegeben. Hör mal jetzt.
0: Das war so super.
1: Oder?
0: Nicht.
1: Radiopreisverdächtig.
0: Bei unseren französischen Nachbarn wird morgen ordentlich gefeiert, denn es ist Nationalfeiertag.
2: Jubel!
0: Am 14. Juli 1789 ging das französische Volk im wahrsten Sinne des Wortes auf die Barrikaden und stürmte die Bastille. Das war der Beginn für den Nationalstaat und damit saß die französische Monarchie, naja, ganz schön in der Bredouille.
3: Es werden Köpfe rollen.
0: Anlässlich zur Fête Nationale hier eine kleine Lektion in Sachen kulturelle Unterschiede.
4: Was für eine Scheiße kommt denn jetzt bitte noch?
0: Wenn du als Deutscher einen Frosch im Hals hast, dann bist du heiser, als Franzose bist du satt.
5: Vor allem bist du Frosch.
0: Außerdem hat morgen dieser junge Herr Geburtstag.
6: Bin bereit!
0: 40 Jahre wird SpongeBob und was gibt es zur Feier des Tages?
7: Na, ein bisschen Roastbeef, ein Hühnchen, eine Pizza.
0: Na dann mal alles Gute. Am Freitag vor 185 Jahren wurde die erste Freiwillige Feuerwehr in Meißen gegründet. Die nannte sich damals noch Feuerlöschkorps und bestand aus 132 Freiwilligen.
8: Wow!
0: Witzig ist ja, dass Feuerwehrautos mit Navi ausgestattet sind.
8: Hä?
0: Ich dachte immer, sowas brauchst als Feuerwehr für die Anfahrt eigentlich nicht. Die Kunden geben ja meistens schon Rauchzeichen.
9: So ein großer Feuerball, Junge!
0: Und ihr kommt jetzt bitte ohne Feuerwehreinsatz gut durch die Woche. Euer Andi.

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1: Ja, immer wenn ich zu gut drauf bin und denke, jetzt musst du wieder ein bisschen geerdet werden, auf den Boden der Tatsachen zurückkommen oder mir einfach die Laune vermiesen will, dann frage ich zum einen entweder Regina, was hältst du von meinem Outfit heute Morgen? Da kriegst du schon mal einen verwurstet. Oder ich
2: deine
1: einfach
2: Hose finde ich schön.
1: Ja, super. Oder... Oder ich gehe einfach bei uns auf die Homepage hitradio.de und schaue, wie der Stand bei der Genuss-WM ist, auf welchem Platz ich mich gerade rumtreibe. 306. Platz.
2: Ja, also ich bin um einiges besser als du, muss ich sagen, aber ich könnte mir trotzdem in meinen dicken Hintern beißen. Weil ich war ja irgendwann mal Platz 1 und dann war ich 100 irgendwas, ne? Mhm. Und dann habe ich, ich habe schlampig getippt, muss ich sagen. Ich glaube, 4 oder 5 Spiele habe ich nicht mehr getippt. Ich habe es vergessen oder verpeilt und habe dann gedacht, ja, macht ja nichts, ich bin ja eh so schlecht. Aber ich bin jetzt auf einmal wieder gut, ich bin auf Platz 52. Mhm. Das heißt, hätte ich diese 5 Spiele auch noch getippt, wäre ich sicherlich wieder Platz 1, ganz klar.
1: So ist es bei mir auch. Also ich habe auch tatsächlich ein paar Spiele nicht getippt. Mal davon abgesehen, ich habe ansonsten auch die größte Grütze getippt, wenn ich getippt habe. Eben, ich war vorher schon schlecht. Aber ich habe tatsächlich auch ein paar Spiele nicht getippt, wo es dann irgendwann in die K.O.-Runde ging. Mhm. Und dann vorher getippt und dann stand da irgendwie Gruppensieger, Gruppe C gegen Gruppendritter, Gruppe irgendwas. Weißt du noch nicht, wer das ist? Also tippe ich das noch nicht. Und dann habe ich es irgendwie vergessen gehabt. Euch ist das hoffentlich nicht passiert. Also weiter fleißig mittippen. Ein paar Spiele gibt's ja noch bei der WM. Und mittlerweile wissen wir auch, wer die bestreitet. Also zumindest die Halbfinalspiele. Und besser als unser Abschneiden bei der Genuss-WM ist auf jeden Fall der offizielle WM-Song von Shakira und Burna Boy. Dai Dai.
2: Dai Dai.
1: Und dann hören wir jetzt einfach mal den.

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2: Haben wir natürlich auch selbstverständlich heute. Und momentan sieht's eigentlich auch ganz gut aus. In Aachen bei Alexandra 20 Grad und Sonnenschein. In Mietersheim bei Rita 19 Grad. Auch hier ist es wolkenlos. In Zell am Harmersbach bei Nico haben wir 21 Grad. Hier ist es allerdings im Moment bewölkt. Ja, teils sonnig, teils bewölkt. So wird's heute werden.
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2: So, die Technik macht mal wieder Techniksachen. Wir versuchen das jetzt einfach mal so. Ich erzähle das Wetter zuerst fertig. Es wird teils sonnig, teils bewölkt heute, bleibt aber trocken bei Höchstwerten um 34 Grad morgen. Da wird es dann überwiegend bewölkt. Örtlich kann es auch mal ein bisschen regnen bei Temperaturen um 31 Grad. Und jetzt probieren wir doch mal das einfach so.
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2: Mit Daniel Bierich.
3: Nach dem Angriff auf dem Burger King Parkplatz in Offenburg sitzen drei Männer in Gewahrsam. Laut Polizei iranische Staatsangehörige im Alter von 26 und 28 Jahren. Der mutmaßlich beteiligte Range Rover wurde in Kiel sichergestellt. In der Nacht auf Sonntag soll ein 28-jähriger Türke von dem Fahrzeug erfasst und schwer verletzt worden sein. Er hatte sich vor das anfahrende Auto gestellt. Zeugen berichten von einer Schlägerei mit 10 bis 15 Beteiligten, bei der auch Baseballschläger eingesetzt wurden. Der Flächenbrand zwischen Billstedt und Kiel forderte die Einsatzkräfte bis an ihre Grenzen. Gestern standen mehrere Hektar Ackerfläche in Vollbrand. Feuerwehren, Rettungsdienst, Polizei und sogar Landwirte mit Wasserfässern bekamen den Brand schließlich unter Kontrolle. Mitten im Einsatz krachte es auf der B28. Ein Auto bremste vermutlich wegen des Brandes ab. Der Hintermann fuhr auf. Drei Personen kamen ins Krankenhaus, blieben aber weitgehend unverletzt. 800 Strohballen sind verloren, aber alle 40 Pferde in Sicherheit. Das ist erstmal die grobe Bilanz des Großbrandes auf der Holderstock-Farm in Neuried-Altenheim und ein Schaden von etwa 130.000 Euro. Am Samstagabend fingen die Ballen Feuer. Noch ist nicht klar, warum. Die Lagerhalle war von Anfang an verloren. Feuerwehren aus der ganzen Region waren die ganze Nacht im Einsatz. Zwei Bagger mussten außerdem die Ballen auseinanderziehen, um die Glutnester zu erreichen. In Rheinau bremst den neuen Bürgermeister nicht die Politik, sondern ein Türrahmen. Christian Franken misst 1,98 Meter. Die Tür im Altbau des Rathauses gerade einmal 1,90 Meter. Der Rat stimmte jetzt zu, dass es so nicht weitergehen kann. Der Türsturz wird angehoben und eine neue Tür eingebaut.
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0: Mülheim und Mülheim-Neuenburg im 120er-Bereich. B36 Karlsruhe Richtung Rastatt-Höhe Bietigheim 80 erlaubt. B462 gar genau Richtung Kuppenheim Höhe Bad Rotenfels. Autobahn zum Ringer Aachen statt einwärts beim Rasthof 70 erlaubt. In Denzling in der Kirchstraße, in Hausach in der Hegerfeldstraße, Hohenhorst Richtung Offenburg Höhe Langhorst steht einer 70 erlaubt und in Iffezheim in der Hauptstraße im 30er-Bereich. Alles zum Nachlesen, auch alle Anhängerblitzer gibt's wie immer bei uns in der App und auch im Web und allen unterwegs eine gute und sichere Fahrt.
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2: Hallöle.
0: Guten Morgen.
2: Einen schicken Montag wünschen wir euch am Samstag. Da war richtig fett Party hier in Windschläg, Lake of Rhythms. Und mit am Start unter anderem unser Ex-Kollege Yannick aus Oberkirch, mittlerweile bekannt unter seinem Künstlernamen Feiern. Der rockt ordentlich ab. Und unsere aktuelle Kollegin Regina Bruch, die stand da nämlich auch auf der Bühne. Einer hat gesungen und das Publikum begeistert. Und einer durfte sagen, dass jetzt gleich jemand kommt, um das Publikum zu begeistern.
0: Ja, ich habe aber dafür dann ja auch Applaus bekommen. Also sie haben vielleicht für ihn geklatscht, aber ich habe dann einfach so getan, als wäre es für mich.
2: Ja, das ist ja.
0: Ich habe mich voll abgefeiert.
2: Und gleich kannst du noch weiter so tun. Wir reden nämlich gleich ein bisschen über Lake of Rhythms. Wie es war, gleich hier.

0: 20 Minuten vor 8. Hier ist eure Hit Radio Morning Show. Einen wundervollen Montag wünschen wir. Und am Samstag, da war Fettparty in Windschläg, Lake of Rhythms und Headliner, unser Ex-Kollege Feiern. Yannick aus Oberkirch, der geht ja mittlerweile so richtig steil und das völlig zurecht. Und wer auch richtig steil gegangen ist, war unsere liebe Regina, die war nämlich auch mit am Start.
1: Ich habe das Ganze moderieren dürfen. Es hat so viel Spaß gemacht, Freunde. Das war wirklich die geilste Stimmung überhaupt. Feiern hat so abgerissen. Aber wer noch dabei war, war die liebe Trisha. Oh, mega, die war vor Feiern dran. So eine tolle Frau. Und sie war Background-Sängerin bei Gentleman. Und wenn wir jetzt von Gentleman reden, ne, der kommt jetzt dann auch bald zu uns in der Region, weil das nächste Festival steht schon an, und zwar Black Forest on Fire vom 31. Juli bis zum 2. August. Ne? Das ist dann immer so, zuerst das Lake of Rhythms, da geht man dahin, danach geht man dann nach Berghaupten.
0: Genau, nach dem Festival ist vor dem Festival,
1: ja,
0: sozusagen.
1: Ja, und also auch das wird richtig, richtig gut, und wir freuen uns auf jeden Fall auf Gentleman, Mann.
0: Ja, und Black Forest on Fire, alle Infos und Tickets, die bekommt ihr bei uns auf der Homepage hitradio.de. Einfach mal reinklicken, und um euch mal ein bisschen Lust zu machen, da hören wir doch jetzt einfach einen Song von Gentleman, oder? Hast du da Bock, Regina?
1: Bitte, bitte, bitte.
0: Sollen wir das machen?
1: Mach mal.
0: Was denn? Was passt für die Hitradio or Morning Show? Ja, ich würde sagen, Superior.
1: Ja, bitte.
0: Okay, machen wir. Gentleman, bitteschön. Und eifig Tickets kaufen für Black Forest und Fire natürlich.

Gentlemen Superior in eurer Hitradio or Morning Show und beim Black Forest on Fire. 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Neuen Anhängerblitz seid mal bei der Gelegenheit noch für euch. Und zwar in Rastatt in der Markgrafenstraße im 30er-Bereich.

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2: Ihr wohnt nicht in Urlaufen, wollt aber unbedingt wissen, wie das Wetter dort gerade ist. Ja, ein Glück haben wir Wetterwächter Nico. Der meldet nämlich aus besagtem Urlaufen 18 Grad und Sonnenschein. In Ettenheim bei Helena haben wir 22 Grad und wolkenlosen Himmel. Und in Bad Peterstal-Griesbach bei Bianca 21 Grad. Hier ist es im Moment leicht bewölkt. Ja, teils sonnig, teils bewölkt. So die Aussichten für heute. Wenn ihr glaubt, ihr müsst heute nicht Blumen gießen, es bleibt trocken heute bei Höchstwerten um 34 Grad. Morgen, da wird's dann überwiegend bewölkt. Örtlich kann es dann auch mal tatsächlich regnen bei Temperaturen um 31 Grad.
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2: Um 8 Uhr mit Daniel Bierich.
3: Vor dem Landgericht Offenburg wird geprüft, ob ein 38-jähriger Guineer schuldfähig ist. Und davon hängt ab, ob sein Sicherungsverfahren in ein reguläres Strafverfahren umgewandelt wird. Er soll in einer Friesenheimer Unterkunft einen Sicherheitsmitarbeiter angegriffen haben. Zwischen Willstedt und Kehl haben am Wochenende mehrere Hektar Ackerfläche gebrannt. Mitten im Einsatz kam es auf der B28 zu einem Auffahrunfall. Die Straße war stundenlang gesperrt. In Hausach wird diese Woche gebaut an gleich zwei Stellen. Der P&M-Parkplatz ist bis Freitag gesperrt. Gleichzeitig ist bis Donnerstag die Auffahrt von der B294 auf die B33 zum Tunnel dicht. 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Jetzt Deutschland und die Welt mit Helen Martin.
4: Rauchen soll teurer werden, und zwar noch mal teurer, als es die Bundesregierung ohnehin schon geplant hat. Das Redaktionsnetzwerk Deutschland berichtet, dass die Tabaksteuer noch stärker erhöht werden soll. Der Plan ist demnach, dass der Preis für eine Packung Zigaretten bis 2030 schrittweise auf 11,78 Euro steigen soll, ungefähr 40 Cent mehr als ursprünglich vorgesehen. Neben einer Lücke im Bundeshaushalt soll auch der Schutz der öffentlichen Gesundheit Grund für die Erhöhung sein. Immer wieder wird über ein mögliches Social-Media-Verbot für Kinder und Jugendliche diskutiert, auch auf EU-Ebene. Heute geben Experten ihre Empfehlung zu dem Thema bei der EU-Kommission ab. Regeln für Instagram, TikTok und Co. kann vor allem die EU-Kommission durchsetzen, und die will einheitliche Regelungen. Frankreich, Polen, Spanien, Griechenland und Österreich wollen aber Verbote für verschiedene Altersgruppen mit unterschiedlichen Details. Die Bundesregierung will die Zuschüsse für den Einbau von Wärmepumpen kürzen. Die meisten Menschen in Deutschland finden das nicht gut, wie eine Umfrage im Auftrag der Klimaschutzorganisation German Zero ergeben hat. Da haben 51% der Befragten gesagt, dass sie die Pläne der schwarz-roten Koalition ablehnen. Bisher sind beim Heizungstausch Zuschüsse von bis zu 70% möglich. Das soll bis 2030 schrittweise sinken. Tennisprofi Alexander Zverev hat den ersten deutschen Wimbledon-Titel im Männereinzel seit 35 Jahren verpasst. Der Hamburger verlor das Finale gegen den italienischen Weltranglisten-Ersten Jannik Sinner in 4 Sätzen. Immerhin, durch den Einzug ins Wimbledon-Finale klettert Zverev in der Weltrangliste auf Platz 2.
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10: Guten Morgen an alle unterwegs. 8:04 Uhr. Aufgepasst am Offenburger Ei in der Ausfahrt auf die A5 Richtung Karlsruhe. Da gab es einen Unfall. Vielen Dank hier an Martin für die Warnung. Und auf der B3 zwischen Zimmern und Rentchen. Da laufen Mehrarbeiten. Dadurch haben wir stockenden Verkehr.
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10: Geblitzt wird auf der A5 Karlsruhe Richtung Basel zwischen Harte am Heidersheim und Müller im Neuenburg im 120er-Bereich. B36 Karlsruhe Richtung Rastatt, Höhe Bietigheim 80 erlaubt. B462 gar genau Richtung Kuppenheim, Höhe Bad Rotenfels. Auch im 70er-Bereich das gleiche gilt auch. Autobahnzubringer Achernstadt einwärts beim Rasthof. In Denzling in der Kirchstraße 50 erlaubt. In Hausach in der Hegerfeldstraße, da nicht schneller als 30 fahren. Einen habe ich noch Hohenhurst Richtung Offenburg, Höhe Langhurst. Und in Iffezheim in der Hauptstraße. Alles zum Nachlesen, auch alle Anhängerblitzer, gibt's bei uns in der App und auch im Web und allen unterwegs. Eine gute und sichere Fahrt.
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2: Guten Morgen.
10: Guten Morgen.
2: Regina, wie steht es um deine Schwimmkünste?
10: So wie so ein Fröschler halt, ne? Das geht, aber alles andere, nee.
2: Und, normal halt. Und wirst du mit deiner Tochter mal später irgendwie hoffentlich einen Schwimmkurs machen oder sowas?
10: Die kann es schon. Also die hat sich's mehr oder weniger selber so ein bisschen beigebracht mit Freunden. Aber ja, will ich auch noch machen, natürlich.
2: Ja, es ist nämlich extrem wichtig. Warum? Ja, diese Geschichte hier, die bewegt uns wirklich alle seit Tagen.
12: Wir haben ihn einfach nur rausgezogen. Man hat wirklich gehört, der hat einiges an Wasser geschluckt.
13: Das ist Waldemar aus Lahr, der eben sagt, ohne deine schnelle Hilfe wäre seine Freundin jetzt alleine. Er wäre definitiv ertrunken. Waldemar ist jetzt in der anderen Telefonleitung.
14: Hallo, Christina. Ich bin Waldemar. Ich danke dir vielmals.
12: Ich auch.
14: Du hast mein Leben gerettet.
12: Gerne, Waldemar. Ja.
2: Man könnte gerade mitheulen, wenn man es hört.
10: Ich habe schon wieder Pipi in den Augen. Ja.
2: Waldemar aus Lahr, der wurde nämlich von zwei Frauen aus dem Baggersee Niederschopfheim gerettet. Und er wollte unbedingt Danke sagen und sie finden. Eine der beiden ist Christina aus Friesenheim. Und jetzt am Wochenende, da haben sie sich zum ersten Mal nach dieser Aktion persönlich getroffen. Und wie es beiden geht, das hört ihr nach zwei Songs hier.

0: Ich will meine Lebensretterinnen unbedingt finden. So hatte sich Waldemar aus Lahr letzte Woche bei uns gemeldet. Zwei Frauen hatten ihn nämlich vor dem Ertrinken im Baggersee Niederschopfheim gerettet. Eine der beiden, Christina aus Friesenheim. Und bei Alex Kroschop in der Show, da haben beide gestern von dem Treffen berichtet und erzählt, wie es ihnen jetzt geht.
1: Also mir geht es jetzt wesentlich besser. Seit Freitag habe ich jetzt auch keine Schmerzen mehr in der Brust.
2: Du warst ja sogar gleich wieder arbeiten, trotz der Schmerzen.
1: Ja, ich war arbeiten, trotz der Schmerzen, ja. Gestern Mittag um 2 haben wir uns miteinander getroffen. Waren wir in Friesenheim im Eisdiele und war ein super Ding. Also die Christina, das ist eine Wucht. He. Die hat mir uns gesehen. Ich habe also feuchte Augen gehabt, als ich die gesehen habe. Das war unbeschreiblich.
2: Bei eurem Treffen war ich ganz bewusst nicht dabei, weil ich dachte mir, der Moment, der gehört euch.
1: Ja, wenn du gesagt hast. Ja.
2: Christina, wie war die Begegnung für dich?
3: Hi Alex. Ja, also es ist ein sehr herzensguter Mensch. Der ist sehr nett, wirklich. Das Treffen war auch sehr emotional. Wir haben nochmal wirklich darüber gesprochen. Das war brutal Gänsehaut, als ich ihn allein schon gesehen habe. Aber so richtig bewusst war mir dann wirklich, dass ich einen Menschenleben gerettet habe, ab dem Zeitpunkt, wo ich es im Radio dann nochmal gehört habe. Das war wirklich Wahnsinn. So viele haben sich bei mir gemeldet. Ich musste erstmal darauf klarkommen, weil sowas kenne ich einfach nicht. Und es waren wirklich so viele tolle Nachrichten. Ich habe echt ein paar Tränen verdrückt. Ja, nee, das ist wirklich... Ich würde es immer wieder tun, wirklich. Ich würde es immer wieder tun.
2: Wow. Du hast mir aber auch in den letzten Tagen verraten, da hätten noch mehr Menschen helfen können. Das ist dir ein ganz großer Wunsch, dass alle gemeinsam hinschauen am Baggersee und dann auch handeln.
3: Genau. Natürlich hoffe ich auch, dass die Menschen mehr Zivilcourage zeigen. Weil wirklich, als ich ihn da gerettet habe und wir aus diesem Wasser rausgegangen sind, diese 6 Männer, wo da standen und einfach nur quasi gegafft haben, das tat mir irgendwie... Das tat mir nicht weh, aber ich fand es halt schon schwierig, die Situation, dass dann keiner von den Männern mit rein ins Wasser gesprungen ist und uns geholfen hat, weil im Endeffekt haben wirklich nur 2 Frauen geholfen. Aber egal, ich bin sehr stolz auf mich, bin sehr stolz auf die Französin, dass sie auch ihren Mut zusammengenommen hat und geholfen hat.
2: Ja.
3: Und ich hoffe, dass Menschen nicht mehr die Augen zumachen, sondern helfen. Ja.
0: Dem ist absolut nichts mehr hinzuzufügen und ich ziehe wirklich alle Hüte vor den beiden Retterinnen.
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2: Aachen meldet 23 Grad und Sonnenschein. Das Ganze in Person von Wetterwächter Lukas. In Goldscheuer bei Alexander sind es schon 26 Grad. Hier ist es leicht bewölkt. Und in Rheinau-Memprechtshofen bei Wetterwächter Stefan 24 Grad und Sonnenschein. Ja, teils und nicht teils bewölkt. So wird es heute werden. Es bleibt aber trocken bei Höchstwerten um 34 Grad. Morgen, da wird es dann überwiegend bewölkt. Örtlich auch immer mal wieder etwas Schauer möglich bei Temperaturen um 31 Grad.
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2: Um 8:30 mit Daniel Bierich.
3: Vor dem Landgericht Offenburg deutet sich eine Wende an. Im Falle eines 38-jährigen Mannes aus Guinea könnte aus einem Sicherungsverfahren ein reguläres Strafverfahren werden. Die entscheidende Frage ist die Schuldfähigkeit. Der Mann selbst sagte, er sei psychisch gesund. Am zweiten Verhandlungstag ging es um einen Vorfall in einer Gemeinschaftsunterkunft in Friesenheim. Im Oktober 24 soll er eine Wasserflasche geworfen und einen Sicherheitsmitarbeiter einen Kopfstoß verpasst haben, nachdem er wegen seiner Lautstärke ermahnt worden war. Der soziale Wohnungsbau in Baden-Württemberg steckt in der Klemme. Für dieses Jahr stehen zwar hohe Fördermittel bereit, aber die Nachfrage übersteigt das Angebot bei weitem. Ein anonymer Projektentwickler aus der Ortenau fordert jetzt Bundestagsabgeordneten Johannes Rothenberger auf, das Thema in Berlin anzugehen. Der viel gelobte Bauturbo der Bundesregierung helfe wenig, solange die Förderung nicht fließt. Am Seibelseckle entsteht eine neue Rasthütte und die Waldgenossenschaft Seebach investiert dafür 2,5 Millionen Euro. Jetzt wurde gemeinsam mit Handwerkern, Planern und Gästen Richtfest gefeiert. Das dreigeschossige Blockhaus aus finnischer Kiefer bietet 90 Sitzplätze, Terrassen mit Blick auf den Skihang und Räume für Nationalparkfahrzeuge. Christian Franken ist der neue Bürgermeister in Rheinau und so groß für sein eigenes Büro. Er misst 1,98 Meter, die Tür im Altbau des Rathauses gerade mal 1,90 Meter. Der Rat stimmte jetzt zu, dass es für ihn einen Umbau geben wird. Der Türsturz wird angehoben und eine neue Tür eingebaut.
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5: Das Nektarnet-Netzwerk wird größer. Die IMOS Gubella aus Rentchen ist dem Unternehmensverbund beigetreten. 1993 von Hans-Erich Gubella gegründet, entwickelt und produziert das Unternehmen optische Komponenten für Industrie, Wissenschaft und Forschung, von Kunststoffoptiken und Reflektoren bis zu individuellen Sonderlösungen. Zu den Forschungspartnern zählen unter anderem Fraunhofer Institute und die Physikalisch-Technische Bundesanstalt. Die Technik aus Rentchen ist sogar im Weltall im Einsatz auf der internationalen Raumstation ISS. Der Bürstner Signature, das teilintegrierte Premium-Wohnmobil vom Spezialisten aus Kehl, ist mit dem Red Dot Award in der höchsten Kategorie ausgezeichnet worden. Der Red Dot zählt zu den international anerkannten Designpreisen. Für den Signature ist es bereits die 5. Auszeichnung nach weiteren Prämierungen in den Niederlanden, Belgien und dem Vereinigten Königreich. Soweit die Wirtschaftsnachrichten aus der Region. 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
7: Moin an alle unterwegs. 8.33 Uhr. Aufgepasst, A5 Basel Richtung Karlsruhe, Höhe Freiburg. Mitte steht ein kaputter LKW und es liegen Reifenteile. B33 Hornberg Richtung Triberg im Ortsausgang Niederwasser. Da steht ein kaputtes Auto. A5 Karlsruhe Richtung Basel zwischen Herbolzheim und Teningen. Da staut es sich. B3 zwischen Zimmern und Ränchen. Da laufen mehr Arbeiten, auch da stockender Verkehr. Und am Offenburger Ei in der Ausfahrt auf die A5 Richtung Karlsruhe, da gab es einen Unfall. Bitte vorsichtig fahren.
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7: Geblitzt wird auf der A5 Karlsruhe Richtung Basel zwischen Freiburg Süd und Bad Krozingen. 120 sind da erlaubt. A5 Karlsruhe Richtung Basel zwischen Hartheim-Heitersheim und Mülheim-Neuenburg. Da 120 auch erlaubt. Und dann haben wir noch eine Abstandskontrolle. Auch A5 Richtung Basel zwischen Karlsruhe Süd und Rastatt Nord. Geblitzt wird weiter auf der B36 Karlsruhe Richtung Rastatt, Höhe Bietigheim, 80 erlaubt. B462 Gaggenau Richtung Kuppenheim, Höhe Bad Rotenfels. Autobahnzubringer Aachen,

0: und auch im Web und allen unterwegs. Kommt gut und sicher an euer Ziel.
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2: Hallöchen.
0: Guten Morgen.
2: Beziehungsweise Sally miteinander. Es ist Montag, das heißt, es gibt wieder eine neue Ausgabe auf gut Badisch. Welthits übersetzt in den schnuckligsten Dialekt, den wir in der Republik haben. Nach zwei Songs hier.

0: 8.41 Uhr einen entspannten Montag wünschen wir. Du auch?
1: Ich auch. Auch einen entspannten Montag wünschen wir euch.
0: Ja, und jetzt gibt's eine neue Aufgabe aus Gut Badisch.
1: Aufgabe.
0: Ausgabe auf Gut Badisch. Aufgabe aus Gut Badisch. Ihr wisst, was ich meine.
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3: Cool Summer von Bananarama. Heißer Sommer. Boah. Wie ist das ein heißer Sommer dieses Jahr? Strohs und das Trottoir, die brennen ja schier. 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Bist einfach gegangen? Die Stadt ist total überfüllt und alle meine Freunde sind fort. 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
2: In Willstedt bei Wetterwächter Jan Lucka, 24 Grad, es ist leicht bewölkt, also da habt ihr ein bisschen Schatten. In Oppenau bei Susanne, 24 Grad, hier scheint die Sonne. Und in Stadelhofen bei Wetterwächter Kevin, 22 Grad, auch hier ist es im Moment wolkenlos. Mal Sonne, mal Wolken, so wird das Wetter heute werden. Es bleibt aber trocken bei Höchstwerten um 34 Grad. Morgen, da wird es dann überwiegend bewölkt, dann kann es auch tatsächlich mal wieder etwas regnen bei Temperaturen um 31 Grad.
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2: Mit Daniel Bierich.
3: Vor dem Landgericht Offenburg wird aktuell geprüft, ob ein 38-jähriger Mann aus Guinea schuldfähig ist. Davon hängt ab, ob sein Sicherungsverfahren in ein reguläres Strafverfahren umgewandelt wird. Er soll in einer Friesenheimer Unterkunft einen Sicherheitsmitarbeiter angegriffen haben. In Hausach wird diese Woche gebaut und das gleich an zwei Stellen. Der P&M-Parkplatz ist bis Freitag gesperrt. Gleichzeitig ist bis Donnerstag die Auffahrt von der B294 auf die B33 zum Sommerbergtunnel gesperrt. Am Seibelseckle entsteht eine neue Rasthütte und die Waldgenossenschaft Seebach investiert dafür 2,5 Millionen Euro. Jetzt wurde gemeinsam mit Handwerkern, Planern und Gästen Richtfest gefeiert. Einfach näher dran an der Region. Jetzt Deutschland und die Welt mit Helen Martin.
4: Welche Rechte sollen Flugpassagiere bei Problemen haben? Heute stimmen die Mitgliedstaaten über neue Regelungen ab. Es ist die voraussichtlich letzte Hürde vor der Umsetzung. Die Rechte gelten dann voraussichtlich ab Mitte nächsten Jahres. Tanja Wagner berichtet.
5: Kinder unter 14 sollen im Flugzeug neben ihren Eltern sitzen dürfen, ohne dass dafür eine Sitzplatzreservierung fällig wird. Außerdem sollen Airlines künftig Tickets kostenlos korrigieren müssen, wenn Schreibfehler im Namen auftauchen. Die Regelungen für Entschädigungen bei verspäteten oder ausgefallenen Flügen sollen dagegen bleiben, wie sie sind. Darauf haben sich die EU-Staaten und das Europaparlament nach langem Streit geeinigt.
4: Wer zu Unrecht im Gefängnis war, soll künftig mehr Entschädigung bekommen. Das plant Bundesjustizministerin Hubig. Die SPD-Politikerin will, dass Betroffene 100 statt wie bisher 75 Euro pro Hafttag bekommen. Ab 6 Monaten Haft sollen es 150 Euro pro Tag sein. Außerdem soll es keine Abzüge mehr für Unterkunft und Verpflegung geben. Über den Gesetzentwurf beraten jetzt Bund und Länder. Bei einem Feuer in einem Restaurant in Thailands Hauptstadt Bangkok sind mindestens 27 Menschen ums Leben gekommen. Mindestens 63 weitere sind verletzt worden, 22 davon schwer. Das Lokal liegt in der Nähe des bekannten Chatuchak-Marktes. Ob sich unter den Opfern auch Touristen befinden, ist noch unklar, genauso wie was das Feuer ausgelöst hat. Schauspieler Sam Neill ist tot. Der Neuseeländer starb im Alter von 78 Jahren, wie am Morgen auf seinem Instagram-Account bekannt gegeben wurde. Neill wurde vor allem durch Jurassic Park weltberühmt. Im April noch hatte der Schauspieler bekannt gegeben, dass er nach 5 Jahren Kampf gegen Blutkrebs krebsfrei sei. Seine Angehörigen sprechen von einem unerwarteten Tod. Das Handy klingelt, es ist eine unbekannte Nummer, man geht ran und dann nur ein Werbeanruf. Immer mehr Verbraucher beschweren sich über diese verbotenen Anrufe, wie die Bundesnetzagentur mitgeteilt hat. Bei der sind im ersten Halbjahr über 21.500 Beschwerden eingegangen, 13% mehr als im Vorjahreszeitraum. Meistens ging es um Gewinnspiele, Dienstleistungen oder Werbung für Energieversorger.
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8: Guten Morgen an alle unterwegs. 9.04 Uhr. Aufgepasst. A5 Basel Richtung Karlsruhe, Höhe Freiburg Mitte. Da steht ein kaputter Brummi und es liegen Reifenteile auf der Fahrbahn. B33 Hornberg Richtung Triberg im Ortsausgang Niederwasser. Da steht ein kaputtes Auto. Offenburger Ei in der Ausfahrt auf die A5 Richtung Karlsruhe. Da gab es einen Unfall. Und A5 Karlsruhe Richtung Basel zwischen Herbolzheim und Teningen. Da haben wir stockenden Verkehr.
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8: Auf der A5 Karlsruhe Richtung Basel zwischen Freiburg Süd und Bad Krozing haben wir einen Blitzer und weiter südlich nochmal zwischen Hartheim-Heidersheim und Müllheim-Neuenburg. Dann wird da auch noch der Abstand kontrolliert auf der A5 Karlsruhe Richtung Basel zwischen Karlsruhe Süd und Rastatt. Geblitzt wird weiter auf der B36 Karlsruhe Richtung Rastatt, Höhe Bietigheim, 80 erlaubt. B462 Gaggenau Richtung Kuppenheim, Höhe Bad Rotenfels. Auf dem Autobahnzubringer Achernstadt einwärts beim Rasthof, in Denzling in der Kirchstraße, in Hausach in der Hegerfeldstraße. Auf der Strecke Hohenhorst Richtung Offenburg, Höhe Langhorst, 70 erlaubt, in Iffezheim in der Hauptstraße und in Offenburg in der Augustastraße, da nur Schrittgeschwindigkeit erlaubt. Alles zum Nachlesen, auch alle Anhängerblitzer gibt's bei uns in der App und auch im Web. Und falls ihr was entdeckt, gerne eine WhatsApp schreiben an die 0173 104 33 und die 11. Kommt gut und sicher neuer Ziel.
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2: Hallihallo.
8: Guten Morgen.
2: Was machst du Donnerstag nach Feierabend?
8: Keine Ahnung.
2: Nach Schutterwald, genau, ja, nach die Schutterwald. Richtige Antwort. Ey, schön, wenn es so spontan kommt. Ich feiere es.
8: Kannst du mich mal ein bisschen vorbereiten?
2: Nein, das wäre doch langweilig. Das wäre doch langweilig.
8: Nach Schutterwald.
2: Aber was genau da in Schutterwald abgeht, das erfahrt er gleich.
8: Von mir.

0: Selig die, die sich eine eigene Party- und Feierredaktion leisten können. Und das können wir, nämlich in Person von Regina.
1: Das ist so günstig. Ja, aber ja, ich weiß, wo was geht. Ich sag's euch auch, ist okay.
0: Ja, und zwar am Donnerstag. Richtig toll.
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1: 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Eure Regina. Everything.

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Aufgepasst, liebe Autofahrer, in Offenburg in der Moltkestraße Richtung Klinikum, Höhe Alte Kronbrauerei. Da gab es einen Unfall, bitte vorsichtig fahren.

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1: Wetter. In Schutterwald bei Wetterwächter Felix 24 Grad, Sonnenschein in Haslach bei Sebastian 26 Grad, auch hier ist es wolkenlos. Und in Neuried bei Wetterwächterin Saskia 22 Grad, auch hier im Moment blauer Himmel. Ja, ansonsten kann es mal ein bisschen bewölkt sein heute zur Sonne. Es bleibt aber auf jeden Fall trocken bei Höchstwerten um 34 Grad. Morgen, da wird es dann überwiegend bewölkt, örtlich auch mal ein bisschen Regen möglich bei Temperaturen um 31 Grad.
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3: Rund 800 Strohballen sind verloren, aber alle 40 Pferde gerettet. So lautet die Bilanz des Großbrandes auf der Holderstock-Farm in Neuried-Altenheim. Am Samstagabend fingen die Ballen Feuer. Noch ist nicht klar, warum. Die Lagerhalle war von Anfang an verloren. Feuerwehren aus Neuried, Schutterwald, Hoberg, Offenburg, Kiel und Lahr waren die ganze Nacht beschäftigt. Der Schaden liegt bei rund 130.000 Euro. Vor dem Landgericht Offenburg deutet sich eine Wende hin. Im Fall eines 38-jährigen Mannes aus Guinea könnte aus einem Sicherungsverfahren ein reguläres Strafverfahren werden. Die entscheidende Frage ist die Schuldfähigkeit. Der Mann selbst sagte, er sei psychisch gesund. Am zweiten Verhandlungstag ging es um einen Vorfall in einer Gemeinschaftsunterkunft in Friesenheim. Im Oktober 24 soll er eine Wasserflasche geworfen und einem Sicherheitsmitarbeiter einen Kopfstoß verpasst haben, nachdem er wegen seiner Lautstärke ermahnt wurde. Der soziale Wohnungsbau in Baden-Württemberg steckt in der Klemme. Für dieses Jahr stehen zwar hohe Fördermittel bereit, aber die Nachfrage übersteigt das Angebot bei weitem. Ein anonymer Projektentwickler aus der Ortenau fordert jetzt Bundestagsabgeordneten Johannes Rothenberger auf, das Thema in Berlin anzugehen. Der viel gelobte Bauturbo der Bundesregierung helfe wenig, solange die Förderung nicht fließt. Am Seibelseckle entsteht eine neue Rasthütte und die Waldgenossenschaft Seebach investiert dafür 2,5 Millionen Euro. Jetzt wurde gemeinsam mit Handwerkern, Planern und Gästen Richtfest gefeiert. Das dreigeschossige Blockhaus aus finnischer Kiefer soll 90 Sitzplätze haben, Terrassen mit Blick auf den Skihang sowie Räume für Nationalparkfahrzeuge.
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5: Guten Morgen zusammen, 9.32 Uhr. Aufgepasst, B33 Hornberg Richtung Triberg im Ortsausgang Niederwasser. Da steht ein kaputtes Auto und in Offenburg in der Moltke Straße Richtung Klinikum. Höhe Alte Kronenbrauerei, da gab es einen Unfall. Bitte vorsichtig fahren.
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5: Geblitzt wird auf der A5 Karlsruhe Richtung Basel zwischen Freiburg Süd und Bad Grotzing und weiter südlich zwischen Hartheim, Heidersheim und Müllheim Neuenburg. 120 sind da erlaubt. Wir haben noch eine Abstandskontrolle auch auf der A5 zwischen Karlsruhe Süd und Rastatt Nord. Dann wird weiter geblitzt auf der B36 Karlsruhe Richtung Rastatt Höhe Bietigheim 80 erlaubt. B294 Elzach Richtung Freiburg nach dem Hugenwaldtunnel in Waldkirch 80er Zone. B462 gar genau Richtung Kuppenheim, Höhe Bad Rotenfels. Autobahnzubringer Aachen statt einwärts beim Rasthof. In Baden-Baden in der Rotenbachtalstraße. In Hausach in der Hegerfeldstraße. Hohenhorst Richtung Offenburg, Höhe Langenhorst. In Iffezheim in der Hauptstraße und in Offenburg in der Augustastraße. Da nur Schrittgeschwindigkeit erlaubt. Falls ihr noch was entdeckt habt oder vielleicht auch einen Blitzer wieder zum Abmelden habt, klingelt gerne durch. 0800 504 33 und die 11. Kommt gut und vor allem sicher neuer Ziel.
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1: Hallöchen.
5: Boah, jetzt so glücklich, jetzt hat er auch was gesagt in meinem Verkehrsservice.
1: Tja, so ist es, ja.
5: Markus
1: Becker. Mit dem stand
5: was für eine Überleitung.
1: Überleitungen aus der Hölle, jawohl. Teil 879. Markus Becker war gestern in der Region und wir zwei Süßen, wir durften ja auch schon mal mit ihm auf der Bühne stehen.
5: Oh, das war schon lange
1: das
5: her.
1: Das war vor gefühlten 1000 Jahren beim Kindertag in Oberkirch.
5: Das war so schön und der Typ ist einfach der Hammer. Das ist einfach so ein bodenständiger, cooler Mensch.
1: Ja, und er ist einfach richtig nett und unser lieber Tobi Siegwart, der durfte gestern zusammen mit Markus Becker. Und als was geht man wohl mit Markus Becker zusammen auf die Bühne? als rotes Pferd.
5: Er war einfach das Pferd, Freunde.
1: Er war das Pferd. Ja, 36 Grad. Ja, Tobi Siegwart, ob er jetzt gut durchgebraten ist, das hören wir gleich.
5: Er hat bestimmt abgenommen, so 2 Kilo.
1: Ach ja, aber alles nur Wasser.
5: Ja.
1: Bin ich böse, würde ich sagen, Regina, kennst du, oder?

0: Katharina. Kalt erwischt, ja? Sie war gerade dabei, wieder hier per WhatsApp irgendwelche Hörerinnen oder Hörer zu beleidigen.
1: Nee, nur eine gerade. Nur die Ina.
0: Nur die Ina, ja, das ist schön. Regina verkrault die Hörer, ich muss sie wieder zurückholen. Es ist ein Nehmen und ein Nehmen, zumindest von Reginas Seite aus. Ja, hast du dir mal Gedanken gemacht, was wärst du mal gerne für ein Maskottchen? Würdest du gerne mal so als Ed oder Edda durch den Europapark latschen
1: bist
0: und winken
1: verrückt?
0: Oder sowas?
1: Also, ich fände schon süß und meine Kleine liebt die zwei, aber dann verreckst du doch da unten drunter.
0: Ja.
1: Ey, das doch, die müssen ja auch mal so eine halbe Stunde oder so, da muss wieder Pause sein, gell? Oder nach 20 Minuten oder so.
0: Ja, jemand, der gestern auch ein bisschen länger im Kostüm aushalten musste, das war unser lieber Tobi Siegwart. Der war nämlich mit Markus Becker auf der Bühne und zwar als rotes Pferd. Und ja, es hat einen ganz bestimmten Grund, warum der Markus das nicht selber macht.
2: Ich war immer zu dick für das Kostüm. Dadurch, und da ich ja auch singen muss, kann er nicht rotes Pferd und der Sänger gleichzeitig sein. Mir tun die Leute auch immer furchtbar leid, die da rein müssen. Und ich bin mit dem halben Ohr immer schon oder mit der halben Hand am Handy, falls ich Notarzt rufen muss, wenn einer bei der Hitze umkippt. Ja, im Winter ist es wesentlich schöner, in das Kostüm zu schlüpfen.
3: Da ist dann kuschelig.
2: Ja, da ist kuschelig warm. Aber im Sommer ist es, also ich wollte nicht mit den Leuten, die das gibt ja, die machen das professionell, in großen Freizeitparks und so. Also da wollte ich nicht mit niemand tauschen. Das ist ein verdammt harter Job.
3: Aber du hast dich auch wirklich gut um mich gekümmert. Nach dem zweiten Lied hast du dann gesagt, so jetzt muss das Pferd mal erstmal wieder auf die Weide und Hafer fressen. Dann konnte ich ein bisschen hier ins kühle Autohaus rein. Du hast ja die große Kindershow gemacht. Die Kids waren voll begeistert. Dich kennt man ja ansonsten aber auch als Partysänger von Mallorca. Da fliegst du jetzt gleich hin und hast einen Auftritt dann noch im Oberbayern. Wie groß ist denn da der Unterschied für dich zwischen Kinderprogramm und Party-Malle-Programm für Erwachsene?
2: Ja, du, die einen bringen halt ihre Eltern mit. Bin Gott sei Dank mit meiner Musik immer schon sehr massenkompatibel gewesen. Also siehst du am roten Pferd von jung bis alt. Ja, also ich habe von Leuten gehört, die Geburt ihrer Kinder im Kreissaal mit dem roten Pferd, die können sich die Frauen oder die Mütter Lieder aussuchen. Und das habe ich schon 3-4 Mal gehört, dass sich Mütters rote Pferd im Kreissaal gewünscht haben. Aber ich höre auch in Altenheim, wo ich schon selbst angefragt worden bin, ob ich da nicht mal das rote Pferd singen würde. Also von jung bis alt nehmen das irgendwie alle mit und das merkst du halt auf den Partys. Also wenn du Kinderparty machst oder wenn du Abendsparty machst, du siehst überall glückliche Gesichter, lachende Gesichter und das ist schön. Also ich bin der Meinung, wenn du was Schönes machst im Leben, ja, was auch anderen gefällt, dann gehen die auch glücklich in ihr Umfeld damit. Ja. Und somit wäre die Welt einfach viel schöner, wenn alle was Schönes machen würden.
0: Das rote Pferd im Kreissaal. Gar nicht so schlecht eigentlich. Also ich bin ja dieses Jahr auch Vater geworden. Also bei uns lief im Kreissaal keine Musik, aber ich hatte tatsächlich eine kleine Playlist zusammengestellt. Die bestand dann zum Beispiel aus Push It und Out of the Dark. Wollte meine Frau aber komischerweise nicht.

9.47 Uhr, eure Morningshow ist hier. Martin hat gerade eben eine WhatsApp ins Studio geschickt. Sehr, sehr wichtig für euch alle da draußen, die unterwegs sind. Die B28 ist zwischen Nussbach und Appenweier nach einem Unfall im Moment voll gesperrt.

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2: Wetterwächter Hermann aus Ottenhöfen meldet 28 Grad und Sonnenschein bei Ina in Kuppenheim. Knappe 26 Grad auch. Hier ist es sonnig und in Gengenbach bei Sonja 25 Grad. Auch hier der Himmel im Moment wolkenlos. Ja, so bleibt es nicht überall. Ab und zu kommt tatsächlich mal das ein oder andere Wölkchen heute. Es wird teils sonnig, teils bewölkt, bleibt aber auf jeden Fall trocken bei Höchstwerten um 34 Grad morgen. Da wird es dann überwiegend bewölkt und da kann es tatsächlich auch mal ein bisschen regnen bei Temperaturen um 31 Grad.
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2: Um 10 Uhr mit Daniel Bierich.
3: 23 Einsätze in drei Tagen. Die Feuerwehr Baden-Baden hatte am Wochenende kaum Zeit zum Durchatmen. Unter anderem brannten rund 400 Quadratmeter Wald im Bereich der Leopoldstraße. In Hausach wird diese Woche gebaut und das gleich an zwei Stellen. Der P&M-Parkplatz ist bis Freitag gesperrt. Gleichzeitig ist bis Donnerstag die Auffahrt von der B294 auf die B33 zum Sommerbergtunnel dicht. Am Seibelseckle entsteht eine neue Rasthütte, jetzt war Richtfest. Die Waldgenossenschaft Seebach investiert dafür 2,5 Millionen Euro. Einfach näher dran an der Region. Jetzt Deutschland und die Welt mit Helen Martin.
4: Wie schädlich ist die Nutzung von TikTok, Instagram und Co. für Kinder und Jugendliche? Darüber wird immer wieder diskutiert. Heute legt eine Expertengruppe der EU-Kommission Empfehlungen für ein Social-Media-Verbot für Kinder vor. Dieter Eberling.
5: Die EU-Kommission will keine unterschiedlichen Regeln zum Thema Kinder und Social Media in den EU-Ländern. Frankreich, Polen, Spanien, Griechenland und Österreich wollen beispielsweise Verbote, allerdings für verschiedene Altersgruppen mit unterschiedlichen Details. Ohne eine klare, einheitliche Ansage gegenüber den großen Anbietern geht das aber nicht. Und die Digitalpolitik ist nun mal Sache der Kommission.
4: Auch diese Woche wird es wieder ordentlich heiß in Deutschland und darunter leiden viele Menschen. Laut einer Umfrage der DAK Gesundheit kämpft jeder Dritte wegen der Temperaturen mit Müdigkeit, Schlafproblemen oder Kreislaufbeschwerden. Dabei sind Frauen deutlich häufiger betroffen als Männer. Die Umfrage hat auch ergeben, dass nur die wenigsten Betroffenen deshalb zum Arzt gehen, auch wenn sie das eigentlich sinnvoll finden. Nachdem das US-Militär erneut Ziele im Iran angegriffen hat, sind die Ölpreise wieder deutlich gestiegen. Ein Fass der Nordseesorte Brent hat sich um gut 4% auf $79,40 verteuert. Es war bereits die vierte Angriffswelle der USA innerhalb von einer Woche. Zur Begründung hat das Militär auf iranische Attacken auf Tanker in der Straße von Hormuz verwiesen. Als Dr. Alan Grant in Jurassic Park wurde er weltberühmt. Jetzt ist Schauspieler Sam Neill im Alter von 78 Jahren gestorben. Das hat die Familie des Neuseeländers auf seinem Instagram-Account bekannt gegeben. Für die Angehörigen kam Neils Tod überraschend, nachdem der noch im April mitgeteilt hatte, dass er nach einer Blutkrebserkrankung jetzt krebsfrei sei. 2024 hatte die EU Zölle auf E-Autos aus China verhängt. Jetzt hat eine Studie des Verkehrsverbands T&E ergeben, dass westliche Hersteller wie BMW, Tesla und Volvo ihre Produktion seitdem wieder mehr nach Europa verlagert haben. Der Anteil von in China produzierten E-Autos westlicher Marken am europäischen Markt ist demnach von 38% auf 23% gesunken. Trotzdem konnten chinesische Hersteller ihre Exporte nach Europa aber weiter steigern.
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7: Hallo an alle unterwegs. 10.03 Uhr aufgepasst. B28 zwischen Nussbach und Appenweier. Da gab es einen Unfall. Die Strecke ist im Moment voll gesperrt. Vielen Dank hier unter anderem an Martin für die Warnung. Und in Offenburg an der Moltkestraße Richtung Klinikum, Höhe Alte Kronbrauerei. Da gab es einen Unfall. Vorsichtig fahren. Und in Offenburg nochmal in der Vogesenstraße. Höhe Schulzentrum Nord. Da läuft gerade ein Notarzteinsatz. Dadurch stockender Verkehr hier.
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7: Geblitzt wird auf der A5 Karlsruhe Richtung Basel zwischen Freiburg Süd und Bad Grotzing und weiter südlich zwischen Hartheim-Heitersheim und Mülheim-Neuenburg. Dann wird da noch der Abstand gemessen, auch auf der A5 Karlsruhe Richtung Basel, weiter nördlich zwischen Karlsruhe Süd und Rastatt. Nord. Weiter geht's. B3 im Malterdinger Ei Richtung Kenzing 70 erlaubt. B36 Karlsruhe Karlsruhe Richtung Rastatthöhe Bietigheim im 80er-Bereich. Autobahnzubringer Aachen statt einwärts beim Rasthof im 70er-Bereich. B294 Elster Richtung Freiburg nach dem Hugenwaldtunnel in Waldkirch 80er-Zone. In Baden-Baden in der Rotenbachtalstraße. In Hausach in der Hegerfeldstraße. Hohenhorst Richtung Offenburg-Höhe Langhorst. In Iffezheim in der Hauptstraße und in Offenburg in der Augustastraße. Habt ihr einen neuen Blitzer oder vielleicht auch wieder einen zum Abmelden oder auch eine andere Verkehrsmeldung?
2: Dann schickt uns. Bist du mit den alten Blitzern nicht mehr zufrieden? Findest du die jetzt langweilig?
7: Ich hätte sie gern abgemeldet. Dann muss ich nicht mehr so viel reden.
2: Dann frag doch nicht gleich seit deinen neuen Blitzern.
7: Blöd, gell?
2: Ja, ein bisschen.
7: Oh, ist Montag. Ah, okay. Mein Hirn läuft noch nicht so. Schickt uns eine WhatsApp an die 0173 104 33 und die 11. Vielleicht auch mit einer Bewerbung fürs Radio. Ich glaube, so lange habe ich den Job nicht mehr, wenn ich weiterhin so dumm bin.
2: Ja, ich wollte gerade eben für uns beide stellvertretend diese Frage stellen.
9: Wie lange habe ich meinen Job noch?
7: Ja. Fünf, heute habe ich ihn noch.
2: Yeah. Noch.
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2: Hallöle.
7: Ich schwöre, ich hab Abitur und ich habe studiert.
2: Ich schwöre. Ja, es wird nicht besser. Was ich schwöre, ihr könnt gewinnen, ich schwöre. Und zwar, auch wenn ihr, so wie Regina und ich, nicht unbedingt die allerbesten Tipper seid, bei unserer Genuss-WM.
7: Warte, bitte was? Ich bin in den Top 50 wenigstens.
2: Okay, aber es ist trotzdem schwer, auf die ersten Plätze zu kommen. Bei mir ist der Zug leider schon abgefahren. Ich bin auf Platz 306 und bei den noch zu vergebenen Punkten, selbst mit meinen rudimentären Mathekenntnissen kann ich jetzt schon sagen, es wird nicht mehr für einen von den vorderen Plätzen reichen. Wenn es euch ähnlich geht, aber ihr trotzdem ein bisschen was gewinnen wollt bei der Genuss-WM, Edeka Cola, die hauen nochmal einen raus. Was genau, das verraten wir euch gleich.

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1: Ja, für mich ist es nicht so der wirkliche Genuss, diese WM.
2: Du zumindest bist richtig
1: unser Tippspiel. Aber sowas von schlecht, ey. Platz 306. Das heißt, für mich gibt es da keinen Blumentopf zu gewinnen, selbst wenn ich hier als normaler Teilnehmer teilnehmen dürfte. Ja, du hast noch ein bisschen Chancen auf die vorderen Plätze.
2: Ja, auf die vorderen Plätze, aber es ist egal, ob du gut oder schlecht bist, du kannst trotzdem was gewinnen.
1: Ja, also nicht ich, aber ihr da draußen. Und zwar auch, wenn ihr genauso bescheiden getippt haben solltet wie ich. Edeka Cola, die hauen nämlich nochmal einen raus. Und zwar, die haben ja einen eigenen Wein, hast du das gewusst?
2: Ja.
1: Natürlich, schon mindestens 10 Räusche von gehabt, Regina, gell? Ja, und davon könnt ihr was gewinnen. Weinpakete mit Colas Rosé Paula zum Beispiel und den anderen Wein, nein, den überlasse ich dir, bitte.
2: Oh nein, doch. Colas, au revoir, Auxerrois, also je ne comprends pas. Also
1: Auxerrois.
2: Also es gibt Wein,
1: vielleicht.
2: Ist doch egal, ob er rot, weiß, rosé, durchsichtig ist. Das ist ja ein leckerer Wein.
1: Das auf jeden Fall. Und ihr könnt auch noch gewinnen Tickets für den Schlemmerabend in einem der Edeka Cola. Ja. Und das Ganze auch, wenn ihr nicht so gut tippt. Einfach mal bei uns auf die Homepage gehen, hitradioohr.de. Da gibt es jetzt eine Umfrage, beziehungsweise da gibt es jetzt täglich eine kleine Umfrage. Und da könnt ihr einfach gar nichts falsch machen. Einfach nur teilnehmen und schon seid ihr in einem Lostopf und könnt euch dann zumindest Chancen ausrechnen auf lecker Wein von Edeka Cola oder auf einen schönen Schlemmerabend beim Edeka Cola. Wir drücken auf jeden Fall schon mal die Daumen und dich frage ich gleich, wer du glaubst, dass Weltmeister wird. Dann habe ich wenigstens vielleicht noch einen Tipp richtig.

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2: Tja, meine Lieben, heute wieder um die 34 Grad bei viel Sonne. Morgen dann am Nachmittag vereinzelt erste Regenschauer. Und in den kommenden Tagen dann eher doch etwas wechselhafter, aber es kommt tatsächlich nicht viel runter.
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2: Um 10:30 mit Daniel Bierich.
3: Und es gab einen schweren Unfall auf der B28 heute zwischen Appenweier und Nussbach. Heute Morgen sind ein LKW und ein Auto in der Nähe der Oberkircher Straße zusammengestoßen. Die B28 ist auch momentan in beide Richtungen gesperrt. Der Verkehr wird bei der Nesselrieder Straße und der Oberkircher Straße umgeleitet. Mehrere Einsatzkräfte sind aktuell noch vor Ort. 23 Einsätze in 3 Tagen. Die Feuerwehr Baden-Baden hatte am Wochenende kaum Zeit zum Durchatmen. Am frühen Freitagmorgen brannten rund 400 Quadratmeter Wald im Bereich der Leopoldstraße. Am Sonntag schlug auch ein gemeldeter Waldbrand an der Schwarzwald-Hochstraße Alarm. Vor Ort stellte sich aber heraus, dass es sich um einen Böschungsbrand handelte, der bereits weitgehend gelöscht war. Autofahrer in Lahr müssen heute Umwege einplanen. Die Freiburger Straße auf der B3 wird zwischen dem Kreisverkehr am Hirschplatz und der Abfahrt nach Mietersheim saniert. Parallel dazu wird der Kreisel an der Schwarzwaldstraße rad- und barrierefrei umgebaut. Die Arbeiten starten heute und sollen bis zum Ende der Sommerferien am 11. September fertig sein. Sasbachwalden will seine Funklücke schließen. Zumindest ist der Grundstein dafür gelegt. Der Gemeinderat hat einstimmig beschlossen, dass am Breitenbrunnen ein neuer Turm hinkommt. 2 bis 3 Bäume könnten für den Bau des 45 Meter Mastes gefällt werden. Dort soll ein 45 Meter hoher Funkmast entstehen, der das Höhengebiet mit Empfang versorgt. Bis das Funkloch tatsächlich Geschichte ist, wird es aber noch etwas dauern.
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2: So, ihr Lieben, wir schauen mal direkt rauf. Ihr habt es gerade eben bei uns in den Regionalnachrichten gehört. Die B28 ist zwischen Nussbach und Appenweier immer noch voll gesperrt durch diesen Unfall heute Morgen.
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2: Und geblitzt wird aktuell auf der A5 Karlsruhe Richtung Basel zwischen Freiburg Süd und Bad Krozingen. 120 sind da erlaubt. Dann die A5 Karlsruhe Richtung Basel zwischen Karlsruhe Süd und Rastatt Nord. Da gibt es eine Abstandskontrolle. B3 im Malterdinger Einblitzer Richtung Kenzingen, 70er-Zone. B36 Karlsruhe Richtung Rastatt in Höhe Bietigheim. Da dürft ihr 80 fahren. B294 Elzer Richtung Freiburg nach dem Hunwaldtunnel im 80er-Bereich Baden-Baden. In der Rotenbachtalstraße 70. Sich erlaubt. Freiburg-Padua-Allee aus Richtung Gundelfingen kommend vor der Baustelle. Danke an Celine fürs Durchgeben. 20er-Zone da übrigens. Offenburg-Augusta-Straße, da ist Schrittgeschwindigkeit erlaubt und den Ottersweier-Ortsausgang Richtung Lauf, da direkt am Ortsausgang in der 30er-Zone. Danke Stefan fürs Durchgeben. Falls ihr auch noch was habt, gerne her damit per WhatsApp 0173 104 33 und die 11.
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1: 13. Juli 1987. Aha steigen mit The Living Daylights neu in die britischen Charts ein. Einen Titelsong für James Bond zu singen, ist für Musiker ein absoluter Ritterschlag. Doch hinter den Kulissen sieht die Realität manchmal ganz anders aus. Für den Film The Living Daylights holt der legendäre Bond-Komponist John Barry die gefeierte norwegische Band Aha ins Studio. Eigentlich ein absolutes Traumduo. Doch als sich die Studiotür schließt, fliegen sofort die Fetzen. Die Musiker und der Producer sind sich bei fast allem uneinig. Es wird laut und mitunter sogar beleidigend. Der Streit ist am Ende so verfahren, dass es nicht einmal einen persönlichen Handschlag gibt. Stattdessen erscheinen zwei völlig verschiedene Versionen des Songs. Und die Band hat so sehr die Nase voll, dass sie beim größten Moment streikt. Zum Entsetzen der Film- und Plattenbosse schwänzen Aha die glanzvolle Weltpremiere des James-Bond-Films in London und lassen den roten Teppich einfach links liegen. Trotz dieses unfassbaren Skandals hinter den Kulissen funktioniert das Ergebnis am Ende perfekt. Bis heute ist The Living Daylights einer der größten Hits von Aha und ein echter Bond-Klassiker.

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2: Erstmal Dankeschön an euch fürs Wetter. Wächtern in Hoberg hat Lena 28 Grad gemessen. Gengenbach 30 Grad. Danke Sandra fürs Durchgeben. Und Leutesheim ebenfalls 30 Grad. Dankeschön an Werner. Ja, es bleibt heute wieder heiß bei 34 Grad. Viel, viel Sonne ist drin. Morgen dann am Nachmittag sind vereinzelt die ersten Regenschauer möglich. In den kommenden Tagen dann eher etwas wechselhafter.
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2: Um 11 Uhr mit Daniel Bierich.
3: Zu einem schweren Unfall kam es heute Morgen auf der B28 zwischen Appenweier und Nussbach. Ein LKW und ein Auto sind in der Nähe der Oberkircher Straße zusammengestoßen. 23 Einsätze in 3 Tagen. Die Feuerwehr Baden-Baden hatte am Wochenende alle Hände voll zu tun. Unter anderem brannten rund 400 Quadratmeter Wald im Bereich der Leopoldstraße. Autofahrer in Lahr müssen heute Umwege einplanen. Die Freiburger Straße an der B3 wird zwischen dem Kreisverkehr am Hirschplatz und der Abfahrt nach Mietersheim saniert. Parallel dazu wird der Kreisel an der Schwarzwaldstraße umgebaut. 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Jetzt Deutschland und die Welt mit Helen Martin.
4: Sie sollen 2 jesidische Mädchen versklavt und vergewaltigt haben. Unter anderem dafür ist ein irakisches Ehepaar vom Oberlandesgericht München verurteilt worden. Der Mann bekam lebenslang, seine Frau eine Jugendstrafe von 9,5 Jahren. Die beiden sollen der Terrororganisation Islamischer Staat angehört haben. Die Jesiden sind eine religiöse Minderheit, die der IS systematisch verfolgt. Deshalb wurde das Paar auch wegen Völkermordes und Kriegsverbrechen verurteilt. Wenn ein Flug gestrichen wird oder später geht, sollen Reisende künftig leichter an Entschädigungen kommen. Dafür haben die EU-Länder jetzt grünes Licht gegeben. In Zukunft müssen Airlines-Passagiere automatisch über ihren Entschädigungsanspruch informieren. Neu ist außerdem auch, dass Kinder unter 14 Jahren kostenlos neben ihren Eltern sitzen dürfen. Die Regeln sind voraussichtlich ab Mitte 2027 Pflicht. Sollte es ein Social-Media-Verbot für Kinder und Jugendliche geben? Seit Monaten wird schon darüber diskutiert. Die EU-Kommission bekommt heute eine Empfehlung zu dem Thema von einem Expertenrat. Wenn es nämlich um große Namen wie Instagram, TikTok oder Snapchat geht, kann nur die EU per Gesetz eine Alterskontrolle durchsetzen. Bundesjustizministerin Hubig will, dass es künftig eine höhere Haftentschädigung gibt. Der Plan der SPD-Politikerin, wer zu Unrecht im Gefängnis war, soll 100 statt wie bisher 75 Euro pro Hafttag bekommen. Zum Rechtsstaat gehöre, dass Fehler korrigiert werden, so Hubig. Ihr Gesetzentwurf wird jetzt von Bund und Ländern beraten. Früh war es aus, der Traum vom 5. Weltmeistertitel für die deutsche Fußballnationalmannschaft. Und das wird für den DFB richtig teuer. Von einem Defizit von voraussichtlich 9,4 Millionen Euro ist die Rede. Uli Reitinger.
5: Für das Erreichen der ersten K.O.-Runde erhält der DFB von der FIFA knapp 10 Millionen Euro. Zum schon eingeplanten Defizit kommen laut Kicker jetzt nochmal knapp 7 Millionen Euro obendrauf. Abfindungen für Ex-Bundestrainer Nagelsmann und sein Team. Und auch eine mögliche Ablösesumme und das Gehalt des neuen Bundestrainers sind hier noch nicht eingerechnet. Also es wird richtig teuer.
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2: Wir schauen auf die A5 Karlsruhe Richtung Frankfurt zwischen Gronau und Waldorf-Wiesloch. Aktuell 6 Kilometer Stau und B28, habt ihr bei uns in den Schlagzeilen auch gehört. Zwischen Nussbach und Appenweier gab es einen Unfall. Die Strecke ist immer noch gesperrt.
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2: Wir gehen auf die A5 Karlsruhe Richtung Basel zwischen Freiburg Süd und Bad Krozingen mit geblitztem 120er Bereich. Dann noch eine Abstandskontrolle auf der A5 zuvor zwischen Karlsruhe Süd und Rastatt Nord in Höhe Mahl. B3 im Malterdinger Ei wird geblitzt, 70er Zone Richtung Kenzingen. B92 Elzach Richtung Freiburg nach dem Hugenwaldtunnel Waldkirch im 80er Bereich. Abstandskontrolle nochmal auf der A5 Basel Richtung Karlsruhe Höhe Freiburg Mitte. Baden-Baden in der Rotenbach-Talstraße wird geblitzt, 70er Zone Bühl-Oberweier, Hauptstraße 30er Zone in Freiburg, Padua Allee aus Richtung Gundelfingen kommend. In Gaggenau in der Herrenalberstraße, dann in Offenburg in der Augustastraße und Rastatt auf der B3 in Höhe der Bahnhofstraße im 30er Bereich. Eure Meldungen gerne rein WhatsAppen auf die 0173 104 33 und die 11. Schönen Montag!
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1989, Alice Cooper, Poison, hier ist Hitradio Ohr heute am Montag zum Start rein in diese heiße neue Woche hier bei uns. Und ich darf erstmal Dankeschön sagen und vor allem auch Orbits verteilen. Michael hat gemeldet, beispielsweise Offenburg-Albersbösch Richtung Offenburg, stadteinwärts beim Netto werden Plätze aufgebaut. 50 erlaubt, danke dir fürs Durchgeben. Und Dominik hat auch was durchgegeben, nämlich es steht ein Pannenfahrzeug direkt auf dem Schönberg, also von La in Richtung Biberach. 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Dankeschön in diesem Zusammenhang an die Fliegergruppe Offenburg. 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
1: Wetter. Tja, ihr Lieben, das sieht heute wieder sehr schwitzig aus da draußen. Viel, viel Sonne, Temperaturen bis zu 34 Grad. Morgen gibt es dann am Nachmittag die ersten, klar, kleineren und kürzeren Schauer. Aber es bleibt dann insgesamt die Woche über ein bisschen unbeständiger als bisher. Eugen aus Offenburg hat 31 Grad reingeschickt. 31 Grad sind es auch in Berghaupten. Danke, Nadine. Und Sabine in La sowie auch Gabriel haben ebenfalls die 31 Grad gemessen. Danke euch fürs Wetterwächtern.
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1: Um 11:30 mit Daniel Bierich.
3: Ein schwerer Unfall hat sich heute auf der B28 zwischen Appenweier und Nussbach ereignet. Ein LKW und ein Auto sind in der Nähe der Oberkircher Straße zusammengestoßen. Die Straße ist auch in beiden Richtungen gesperrt. Der Verkehr wird bei der Nesselrieder Straße und der Oberkircher Straße umgeleitet. 23 Einsätze in 3 Tagen. Die Feuerwehr Baden-Baden hatte am Wochenende kaum Zeit zum Durchatmen. Am frühen Freitagmorgen brannten unter anderem rund 400 Quadratmeter Wald im Bereich der Leopoldstraße. Am Sonntag schlug ein gemeldeter Waldbrand an der Schwarzwald-Hochstraße Alarm. Vor Ort stellte sich aber heraus, dass es sich um einen Böschungsbrand handelte, der bereits gelöscht war. Autofahrer in Lahr müssen heute Umwege einplanen. Die Freiburger Straße an der B3 wird zwischen dem Kreisverkehr am Hirschplatz und der Abfahrt nach Mietersheim saniert. Parallel dazu wird der Kreisel an der Schwarzwaldstraße rad- und barrierefrei umgebaut. Die Arbeiten starten heute und sollen bis zum Ende der Sommerferien fertig sein, am 11. September. Sasbachwalden schließt seine Funklücke, zumindest ist der Grundstein dafür gelegt. Der Gemeinderat hat beschlossen, der Deutschen Funkturm GmbH eine Teilfläche am Breitenbrunnen zu vermieten. 2 bis 3 Bäume könnten für den Bau gefällt werden. Dort soll ein Funkmast entstehen, der das Höhengebiet mit Empfang versorgt. Bis das Funkloch tatsächlich Geschichte ist, wird es aber noch ein bisschen dauern.
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1: A5 Karlsruhe Richtung Frankfurt zwischen Gronau und Waldorf-Wiesloch. Da 6 Kilometer Stau aktuell. B28 zwischen Nussbach und Appenweier. Habt ihr gehört, die Strecke ist noch voll gesperrt nach dem Unfall. Und in Kehl-Karlstraße, da steht ein Pannenauto auf der Kreuzung. Hier ist auch blockiert. Danke, Paul, fürs Durchgeben.
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1: Geblitzt wird auf der 5 Karlsruhe Richtung Basel zwischen Freiburg Süd und Bad Krozingen, 120er Zone B3 am Malterdinger Ei, 70 erlaubt. Abstandskontrollen gibt es auf der A5 Basel Richtung Karlsruhe, Höhe Freiburg Mitte und in der Gegenrichtung in Höhe Malsch. Dann Baden-Baden, Rothenbachtalstraße, 70er Zone und Blitzer in Bühl-Oberweier, in der Hauptstraße in Freiburg, in der Padua Allee, Gaggenau in der Herrenalberstraße, dann Offenburg-Augusta-Straße, nochmal Offenburg-Albersböschen, in diesem Fall. Und zwar Schutterwälder Straße, Höhe Netto, 30er Zone und Rastatt auf der B3 in Höhe der Bahnhofstraße, auch ein Blitzer im 30er Bereich. Ihr habt noch was entdeckt? Dann ja, gerne her und rein mit per WhatsApp auf 0173 104 33 und die 11. Und als Dankeschön gibt es für jede neue Meldung 20 Orbits aufs Konto.
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0: Hitradio Ohr hier am Montagvormittag. Tja, und wir haben Zuwachs bekommen in der Hitradio Ohr Redaktion. Nämlich Nelly ist seit heute bei uns. Nelly, herzlich willkommen.
1: Hallo.
0: Sag mal, was machst du hier?
1: Also ich glaube, ich helfe ja einfach überall. Jetzt gerade bin ich ein bisschen an Recherche. Davor habe ich ein Interview so ein bisschen mal geschnitten, um zu sehen, wie das Programm so funktioniert. Ja, macht echt richtig Spaß.
0: Du machst ein zweiwöchiges Schulpraktikum hier bei uns. Und wie bist du eigentlich auf die Idee gekommen, dich hier bei Hitradio Ohr zu bewerben?
1: Also das ist tatsächlich ganz lustig. Und zwar hat es angefangen, dass ich immer von der Schule im Winter mit dem Bus heimfahre. Und immer genau der Bus, der vor meinem abfährt, hat hinten drauf eine richtig fette Werbung mit Hitradio Ohr. Und das habe ich da halt immer so ein paar Mal gesehen. Und da habe ich gedacht, ja, okay, hört sich eigentlich ganz gut an. Musik und so, voll gut gemischt und alles so schön dabei. Und dadurch kam er dann drauf, da könnte ich mich doch mal bewerben. Und jetzt sitze ich hier und mache ja halt 2 Wochen Praktikum.
0: Das ist cool. Wie ist dein erster Eindruck? Hast du dir so vorgestellt?
1: Also im Grunde genommen schon ja, aber ich finde es halt echt cool, dass alle wirklich so richtig schön zusammenarbeiten, sage ich jetzt mal, und es halt auch wirklich locker alles abläuft. Ich finde es schön.
0: Das ist die Hauptsache. Möchtest du vielleicht später mal in diese berufliche Richtung gehen, so mit Medien oder vielleicht auch Zeitung oder sowas in der Richtung?
1: Also Medien könnte ich mir tatsächlich schon eher vorstellen, weil, also ich glaube, für Zeitung, da fehlt mir dann das Schreiben. Also das liegt
0: also lieber
1: mir dann,
0: sprechen als schreiben.
1: Ja, das ist schon eher. Schreiben liegt mir jetzt nicht so. Aber ich könnte es mir schon vorstellen.
0: Also wünsche ich dir viel Spaß in den 2 Wochen hier jetzt bei uns in deinem Praktikum.
1: Danke.
0: Liebe Nelly aus Fautenbach, kann ich dir noch irgendwie einen coolen Musikwunsch erfüllen?
1: Also mal was von Bon Jovi. Das geht immer.
0: Wow, da rockt die Nelly gleich ab da draußen in der Redaktion. Danke dir und wie gesagt, viel Spaß bei uns.
1: Danke.
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2: Jo, Wetterchen haben wir. Heute bleibt es meist sonnig bei Temperaturen um die 33, 34 Grad. Morgen dann am Nachmittag vereinzelt erste Regenschauer möglich. In den kommenden Tagen dann eher ein bisschen wechselhafter mit so einigen kurzen Schauern, die da verbreitet möglich sind bei uns hier in der Region. Danke euch fürs Wetter. Wächter Petra beispielsweise aus Nonnenweier hat 30 Grad rübergeschickt. 30 Grad auch in Freiburg. Dankeschön an Annalena fürs Wetterwächtern.
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2: Pünktlich um 12 mit Daniel Bierich.
3: In Kehl, Bodersweier, eskalierte eine Festnacht mit einer Massenschlägerei und einem Autofahrer, der zwei Personen überfahren hat und geflüchtet war. Die Polizei konnte das Auto durch Zeugenaussagen finden und die Insassen stellen. Er sah das Stauende zu spät. Auf der A5 bei Bruchsal krachte ein Sprinterfahrer am Freitagmittag mit viel zu hohem Tempo in einen Auflieger. Der 41-Jährige und seine vier Mitfahrer wurden schwer verletzt. Wer in Friesenheim-Heiligenzell wohnt, braucht ab heute etwas mehr Geduld. E-Werk Netze baut in der Heiligenzeller Hauptstraße und drumherum. Eine Baustellenampel regelt den Verkehr. 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Jetzt Deutschland und die Welt mit Helen Marti.
4: Der Flieger kommt viel zu spät an oder hebt gar nicht erst ab. In dem Fall sollen Verbraucherinnen und Verbraucher künftig leichter eine Entschädigung bekommen. Die EU-Mitgliedstaaten haben neue Regelungen für Fluggastrechte gebilligt. Dazu gehören auch kostenlose Sitzplatzreservierungen für Kinder, Schwangere und Menschen mit Behinderungen. Bis Mitte 2027 müssen die Airlines die Regeln umsetzen. Rauchen wird teurer. Dass die Bundesregierung die Tabaksteuer erhöhen will, ist ja schon bekannt. Die soll aber wohl stärker steigen als gedacht, berichtet das Redaktionsnetzwerk Deutschland. Bis 2030 soll der Preis für eine Schachtel Zigaretten schrittweise auf 11,78 Euro steigen. Das sind ungefähr 40 Cent mehr als ursprünglich geplant. Kinder unter 13 sollten in den EU-Ländern soziale Medien nicht mehr so nutzen dürfen wie bisher. Quasi eine Beschränkung. Dazu rät der Expertenrat, den die EU-Kommission beauftragt hat. Nur wenn Eltern dabei sind oder wenn es um einen pädagogischen Kontext geht, sollten Kinder unter 13 Social Media nutzen dürfen und dann auch nur zeitlich begrenzt. Die Temperaturen schreien die Woche wieder nach Hochsommer und während sich die einen darüber freuen, ist die Hitze für viele belastend. Bei einer Umfrage der DAK Gesundheit hat jeder Dritte gesagt, dass er oder sie unter der Hitze leidet. Die häufigsten Folgen, zum Beispiel Müdigkeit, Schlafprobleme, Kreislaufbeschwerden oder Appetitlosigkeit. Frauen sind dabei deutlich häufiger betroffen als Männer.
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2: A5 Karlsruhe Richtung Frankfurt zwischen Gronau und Kreuzwaldorf-Wiesloch. Da 6 Kilometer Stau immer noch. B28 zwischen Nussbach und Appenmayer ist die Strecke noch voll gesperrt nach dem Unfall heute Morgen. Und Kehl in der Karlstraße, da steht ein Pannenauto direkt auf der Kreuzung. Danke auch nochmal Paul fürs Bestätigen.
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2: Geblitzt wird auf der 5 Karlsruhe Richtung Basel zwischen Freiburg Süd und Bad Kreuz. Dann B3 am Malterdinger Ei, 70er-Zone. Abstandskontrollen gibt es auf der A5 Basel Richtung Karlsruhe in Höhe Freiburg-Mitte und in der Gegenrichtung zwischen Karlsruhe und Rastatt in Höhe Malsch. Baden-Baden in der Rotenbachtalstraße haben wir einen stehen, in Bühl-Oberweier in der Hauptstraße, Freiburg-Padua-Allee in Gaggenau in der Herrenalberstraße, dann in Offenburg-Augusta-Straße, Offenburg-Albersbösch, Schutterwälder-Straße und in Rastatt auf der B3 Höhe da Bahnhofstraße in der 30er-Zone. Ihr habt noch was entdeckt? Dann freue ich mich natürlich über eure WhatsApp auf 0173 104 33 und die 11. Schönen Montag!
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0: Gleich Viertel nach zwölf heute am Montagmittag. Hier ist Hitradio Ohr. Am Wochenende ging's auf dem Rhein zwischen Kehl und Straßburg um Leben und Tod. Ja, es musste nämlich geprobt werden. Schwimmer mussten aus der Strömung gerettet werden, so der Fall. Hitradio Ohr-Reporter Elias Renz war mit dabei, zusammen mit Thorsten Huber von der DLRG-Ortsgruppe Schutterwald.
1: Die Übungsannahme war die, wir haben von der französischen Seite auf die deutsche Seite gequert, schwimmerisch, quasi so als Mutprobe, und haben dann aber mitten in der Strömung gemerkt, dass wir es nicht mehr schaffen. Wurde Notruf ausgelöst. Ich selber hatte massive Atemnot als Patientendarsteller, weil ich einfach aufgrund vom Wellengang und vom Kampf gegen die Strömung massiv Wasser geschluckt habe. Ein weiterer Patient hatte Panik. Der war auch tatsächlich der Ideengeber für das Rüberschwimmen. Deswegen hatte der so das schlechte Gewissen. Das heißt, das war so die psychische Komponente.
2: Wir sind einfach nur Schwimmer und dann kam immer mehr Welle und ich hatte immer weniger Kraft. Und ich habe so viel Wasser geschluckt. Mein Bauch ist so voll.
3: Die Bauch ist so voll.
1: Und der dritte war meines Wissens tatsächlich verletzt. Und dann wurde tatsächlich auch noch eine Reanimation eingespielt.
4: Wie realistisch ist denn das ganze Szenario?
1: Das war jetzt natürlich schon gespielt und übertrieben, weil wir wollen ja die ganzen Kräfte, die jetzt heute Abend hier teilnehmen, auch tatsächlich alle beschäftigen.
4: Aber durchaus so Fälle an dem Rhein entlang gibt es ja schon auch immer wieder, oder?
1: Ja, was wir also tatsächlich am Rhein erleben, was sowas selten, was wir eher an den Seen erleben, ist eine ähnliche Situation, dass Alkohol konsumiert wird und dass man dann versucht, tatsächlich auch noch trotz Alkohol im Wasser zu schwimmen oder irgendwelchen Blödsinn zu machen, Mutproben, an seine Grenzen zu gehen, über seine Grenzen rauszugehen. Meistens kommen 2, 3 Faktoren zusammen, dass es dann tatsächlich zum Notfall führt.
4: Jetzt kam vorher mal das Containerschiff um die Ecke gefahren.
5: Zur Info für Sie, Containerschiff gleich an der Kurve, kommt auf Sie zu. Abbrechen.
4: Hast du das in der Übung überhaupt mitbekommen oder wie hat es die Übung beeinflusst?
1: Ich habe es tatsächlich mitgekriegt. Es wurde uns auch gemeldet von den beiden Schiffen, die absichern. Und dementsprechend musste die Rettung dann schneller erfolgen.
4: Sonst wäre das Ganze noch länger gegangen.
1: Wir hätten tatsächlich noch länger gespielt im Wasser. Ja, hätten vielleicht entsprechend noch mehr. Aber so haben wir uns jetzt, sag ich mal, kooperativ verhalten, weil wir ja wussten, es muss relativ schnell ins Boot gehen. Wir haben keine Zeit. Ja, da wurde es jetzt echt knapp mit dem Containerschiff.
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1: Tja, es bleibt heiß bei Temperaturen um die 34 Grad. Heute dazu viel Sonne. Morgen Nachmittag vereinzelt erste Regenschauer möglich und dann in den kommenden Tagen eher etwas wechselhafter. Danke Katharina fürs Wetter. Wächtern, sie meldet von der Messe Offenburg 31 Grad. In Meisenheim bei Martin sind es 30 Grad. Oder auch mal die 31 Grad gemessen von Chill in Lahm.
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1: Um 12:30 mit Daniel Wierich.
3: In Kehl-Bodersweier ist eine Festnacht auf Sonntag völlig aus dem Ruder gelaufen. Gegen 2 Uhr ging der erste Notruf wegen einer Schlägerei ein. Kurz darauf der nächste Alarm. Ein Autofahrer soll auf einem Feldweg in der Nähe 2 Personen überrollt und mit ausgeschaltetem Licht Fahrerflucht begangen haben. Zeugen notierten das Kennzeichen. Eine Streife stoppte das Fahrzeug. Die Insassen stehen auch mit der Schlägerei in Verbindung, so scheint es. Die Polizei ermittelt jetzt. Eine Autofahrerin wollte in Willstedt eine Umleitung nicht akzeptieren und fuhr dabei eine Feuerwehrfrau an. Am Sonntagnachmittag war die Ortenaustraße wegen eines Flächenbrandes gesperrt, über den wir bereits berichtet haben. Als eine Feuerwehrangehörige die Opel-Fahrerin zum Wenden aufforderte, rastete sie aus. Beim Wenden erwischte das Auto den Fuß der Einsatzkraft. Die Feuerwehrfrau wurde dabei leicht verletzt. Fahrerflucht über einen Grünstreifen. Die Frau wurde später ermittelt und bekommt jetzt eine Anzeige. 23 Einsätze in 3 Tagen. Die Feuerwehr Baden-Baden hatte am Wochenende kaum Zeit zum Durchatmen. Am frühen Freitagmorgen brannten rund 400 Quadratmeter Wald im Bereich der Leopoldstraße. Am Sonntag schlug unter anderem ein gemeldeter Waldbrand an der Schwarzwald-Hochstraße Alarm. Vor Ort stellte sich heraus, dass es sich um einen Böschungsbrand handelte, der bereits gelöscht war. In Hausach wird diese Woche gebaut und das gleich an 2 Stellen. Der P&M-Parkplatz ist bis Freitag wegen Sanierungsarbeiten komplett gesperrt. Wer dort sonst parkt, muss sich eine Alternative suchen. Gleichzeitig ist bis Donnerstag die Auffahrt von der B294 auf die B33 zum Sommerbergtunnel dicht. Wer Richtung Offenburg will, wird durch die Stadt umgeleitet.
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5: Westliche Autohersteller produzieren wieder mehr in Europa. Das geht aus der Untersuchung eines europäischen Verkehrsverbands hervor. Tenor: E-Autos westlicher Automarken, die aber in China hergestellt wurden, verlieren hier an Bedeutung. Das liegt vor allem an EU-Zöllen auf Elektroautos aus China. Allein in Deutschland wurden letztes Jahr weitaus mehr reine E-Autos hergestellt als noch 2024. Gleichzeitig ist aber der Absatz eingebrochen. Ob das an der Verlagerung von Produktionskapazitäten aus China liegt, geht aus den Daten aber nicht hervor. An der Börse steht der DAX heute klar im Plus. Nach anfänglicher Schwäche stehen inzwischen 0,3% Gewinn auf 25.147 Punkte an. Einfach näher dran am Börsengeschehen. Raphael Gensert für Hitradio Ohr.
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1: Noch schnell der Christina die Orbits gut schreiben und dann gehen wir direkt rauf auf den Autobahnzubringer hier in Offenburg. Da gibt es einen Stau Richtung A5. Grund ist ein Pannenauto auf dem Beschleunigungsstreifen. So, und dann geht's weiter auf der A5 Karlsruhe Richtung Frankfurt zwischen Gronau und Waldorf-Wiesloch. Aktuell 6 Kilometer Stau. Unterwegs eine gute und sichere Fahrt.
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1: Und geblitzt wird aktuell auf der A5 Karlsruhe Richtung Basel zwischen Freiburg Süd und Bad Krozingen im 120er Bereich. B3 im Malterdinger Ei wird ein Blitzer geblitzt in Richtung Kenzingen, 70er Bereich, Abstandskontrollen auf der A5 Basel Richtung Karlsruhe, Höhe Freiburg Mitte und in der Gegenrichtung in Höhe Mahl. Stand Baden-Baden in der Rotenbachtalstraße steht einer, in Bühl-Oberweier Hauptstraße, Freiburg-Padua-Allee, in Gaggenau in der Herrenalberstraße, dann Iffezheim, Hauptstraße 30er-Zone. Danke Peter fürs Durchgeben. Offenburg, Augustastraße noch einer, in Offenburg-Albersbüsch, Schutterwälder Straße, Höhe Norma und in Rastatt auf der B3. Höhe Bahnhofstraße steht auch noch einer im 30er-Bereich. Falls ihr noch was entdeckt habt, gerne her damit per WhatsApp 0173 104 33 und die 11. Habt einen schönen Montag.
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0: Jede Menge Arbeit gab es am Wochenende für die Feuerwehren hier in der Region. Da werden wir in der nächsten Stunde ausführlich drüber sprechen. Aber jetzt gucken wir erstmal, was diese Woche noch so alles los ist. Und das macht für uns natürlich in gewohnter Art und Weise unser Andi.
1: Bei unseren französischen Nachbarn wird morgen ordentlich gefeiert, denn es ist Nationalfeiertag. Jubel! Am 14. Juli 1789 ging das französische Volk im wahrsten Sinne des Wortes auf die Barrikaden und stürmte die Bastille. Das war der Beginn für den Nationalstaat und damit saß die französische Monarchie, naja, ganz schön in der Bredouille.
2: Es werden Köpfe rollen.
1: Anlässlich zur Fête Nationale hier eine kleine Lektion in Sachen kulturelle Unterschiede.
3: Was für eine Scheiße kommt denn jetzt bitte noch?
1: Wenn du als Deutscher einen Frosch im Hals hast, dann bist du heiser, als Franzose bist du satt.
4: Vor allen Dingen bist du Frosch.
1: Außerdem hat morgen dieser junge Herr Geburtstag. 40 Jahre wird SpongeBob und was gibt es zur Feier des Tages?
5: Na, ein bisschen Roastbeef, ein Hühnchen, eine Pizza.
1: Na dann mal alles Gute. Am Freitag vor 185 Jahren wurde die erste Freiwillige Feuerwehr in Meißen gegründet. Die nannte sich damals noch Feuerlöschkorps und bestand aus 132 Freiwilligen.
6: Wow!
1: Witzig ist ja, dass Feuerwehrautos mit Navi ausgestattet sind.
6: Hä?
1: Ich dachte immer, sowas brauchst als Feuerwehr für die Anfahrt eigentlich nicht. Die Kunden geben ja meistens schon Rauchzeichen.
7: So ein großer Feuerball, Junge!
1: Und ihr kommt jetzt bitte ohne Feuerwehreinsatz gut durch die Woche. Euer Andi.

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1: Wetter. 32 Grad schon gemessen in Seelbach. Danke Simone fürs Durchgeben. 32 Grad auch in Kürzel, gemessen von Michael und Wetterwächter Tobias. Schickt hier aus Offenburg 33 Grad ins Studio. Überall ist es nur leicht bewölkt oder überwiegend sonnig. So bleibt es auch morgen dann, aber am Nachmittag sind vereinzelt erste Regenschauer möglich. In den kommenden Tagen dann doch eher etwas wechselhafter.
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1: Pünktlich um 1 mit Daniel Bierich.
3: Der Unfall auf der B28 zwischen Appenweier und Nussbach hat ein Todesopfer gefordert. Ein 72-jähriger Autofahrer kam aus noch ungeklärten Gründen auf die Gegenfahrbahn und stieß frontal mit einem Lastwagen zusammen. In Kehl-Bodersweier eskalierte eine Festnacht mit einer Schlägerei und einem Autofahrer, der zwei Personen überfahren hatte und geflüchtet war. Die Polizei konnte das Auto durch Zeugenaussagen finden und die Insassen stellen. Wer in Friesenheim-Heiligenzell wohnt, braucht ab heute etwas mehr Geduld. E-Werk Netze baut in der Heiligenzeller Hauptstraße und drumherum. Eine Baustellenampel regelt den Verkehr. Einfach näher dran an der Region. Jetzt Deutschland und die Welt mit Helen Martin.
4: Volkswagen-Chef Blume hat zum ersten Mal eine konkrete Zahl zum geplanten Sparkurs genannt. Ohne Einsparungen bei den Arbeitskosten könnten weltweit rund 50.000 Stellen wegfallen. Wie viele Jobs am Ende tatsächlich gestrichen werden, ist laut Blume aber noch offen. Der Konzern prüft derzeit weitere Möglichkeiten, die Kosten zu senken. Social Media sollte von Kindern unter 13 nur dann genutzt werden dürfen, wenn Eltern dabei sind oder das Ganze zum Lernen benutzt wird und dann auch nur zeitlich begrenzt. Das rät der Expertenrat, den die EU-Kommission beauftragt hat. Bei Plattformriesen wie Instagram, TikTok oder Snapchat muss nämlich die EU eine Altersgrenze festsetzen. Wenn der Flug ausfällt oder zu spät startet, sollen es Reisende künftig leichter haben, an Entschädigungen zu kommen. Dafür haben die EU-Staaten jetzt grünes Licht gegeben. Die Airlines müssen das ab Mitte nächsten Jahres umsetzen. Dieter Ebeling berichtet aus Brüssel.
5: Innerhalb von 4 Tagen müssen die Passagiere von der Airline über das Recht auf Entschädigung informiert werden. Für den Antrag haben sie dann 9 Monate Zeit. Nach dem Antrag muss innerhalb von 30 Tagen über die Entschädigung informiert werden. Zu Verbesserungen gehört auch, dass für die Sitzreservierung von Kindern unter 14 Jahren neben den Eltern nichts mehr gezahlt werden muss.
4: Westliche Autobauer wie zum Beispiel BMW, Volvo oder Smart verlagern ihre E-Auto-Produktion wieder stärker nach Europa. Das zeigt eine Studie des Verkehrsverbands T&I. Demnach hat die Einführung der EU-Zölle auf Elektroautos aus China erste Wirkung gezeigt. Aber chinesische Hersteller konnten ihre Exporte nach Europa weitgehend ausbauen. Dass Deutschland bei der Fußball-WM so früh rausgeflogen ist, war nicht nur enttäuschend, für den DFB wird's auch richtig teuer. Die Rede ist von einem Defizit von 9,4 Millionen Euro, wie der Kicker berichtet. Nicht mit einberechnet ist da das Aus von Nationaltrainer Julian Nagelsmann und seinem Team. Das soll den Deutschen Fußballbund fast 7 Millionen Euro kosten. Ins Plus wäre der DFB laut eigener Aussage erst ab dem Finale gekommen.
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1: Immer noch die Meldung von der A5 Karlsruhe Richtung Frankfurt zwischen Gronau und Waldorf-Wiesloch. 6 Kilometer Stau. B28 zwischen Appenweier und Esselried. Ihr habt es bei uns gerade eben in den Nachrichten auch nochmal gehört. Ist die Strecke in beiden Richtungen nach dem schweren Verkehrsunfall von heute Morgen gesperrt. Und Autobahnzubringer Offenburg am Offenburger Ei steht ein Pannenauto. Dadurch staut sich's.
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1: Geblitzt wird auf der A5 in Fahrtrichtung Karlsruhe, Höhe der Überleitung zur A8, also im Dreieck Karlsruhe. Dann die A5 Karlsruhe Richtung Basel zwischen Freiburg Süd und Bad Krozingen, immer noch der Blitzer im 120er Bereich. B3 im Malderlinger Ei Richtung Kenzingen im 70er Bereich. Abstandskontrollen auf der A5 Basel Richtung Karlsruhe in Höhe Freiburg Mitte. In Baden-Baden wird geblitzt in der Rotenbachtalstraße. In Bühl, Oberweier, in der Hauptstraße Freiburg, in der Padua Allee. Gar genau, in der Herren-Alber-Straße, Iffelsheim-Hauptstraße, Offenburg-Albersbörr, Schutterwälder-Straße, Höhe Norma und Rastatt auf der B3, Höhe Bahnhofstraße im 30er-Bereich. Ihr habt noch was entdeckt, dann freue ich mich natürlich über eure WhatsApp. Und da gibt es auch 20 Orbits als Belohnung mit drauf aufs Konto. Einfach WhatsApp schicken auf 0173 104 33 und die 11.
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0: Hit Radio Ohr hier am Montag. Tja, jede Menge Arbeit gab es am Wochenende für die Feuerwehren in der Region. Ich habe jetzt Viktor Lier am Telefon, stellvertretender Kreisbrandmeister und Kommandant der Feuerwehr in Kehl. Ihnen erstmal einen schönen guten Tag.
1: Schönen guten Tag.
0: Ja, wie schon gesagt, da war einiges los. Wo hatten Sie überall Einsätze und wo hat es tatsächlich am meisten gebrannt?
1: Also in der Ortenau war ganz schön was geboten an diesem Wochenende. Gestern gab es mehrere Einsatzstellen gleichzeitig im Bereich Willstedt und Ottelshofen. Da haben mehrere Stoppelacker, also Felder, gebrannt. Durch die starke Rauchentwicklung, die da entstanden ist, kam es dann auf der B28 zu einem Verkehrsunfall. Also es sind viele Einsatzstellen gleichzeitig reingekommen. Eins der Ursachen war natürlich der starke Wind, der das unheimlich schnell angefacht hat, sodass das Feuer sich rasend schnell ausgebreitet hat.
0: Stichwort Flächenbrand. Wie bereiten Sie sich da künftig drauf vor? Oder kann man sich da noch besser drauf vorbereiten? Ich denke mal, die Sommer werden weiterhin heiß bleiben und dadurch natürlich auch die Gefahr solcher Brände.
1: Ja, natürlich. Die Feuerwehren sind weitestgehend vorbereitet, haben wasserführende Fahrzeuge bei Einsätzen, wo man erkennt, okay, das sind größere Flächen, werden unverzüglich Fahrzeuge mit noch mehr Wasservolumen angefordert, also sind die sogenannten Tanklöschfahrzeuge. Darüber hinaus freuen wir uns natürlich, wenn wir die Einsatzstellen in der Nähe von Flüssen und Bächen haben, die noch ein wenig Wasser führen, dass wir auch diese anzapfen können. Also es gibt da verschiedene Szenarien, verschiedene Taktiken für verschiedene Flächen und verschiedenen Größen. Da unterstützen wir uns auch natürlich interkommunal ganz intensiv.
0: Am Wochenende haben sogar die Landwirte mitgeholfen, Wasser zur Verfügung gestellt haben. Wird das vielleicht das Problem der Zukunft werden, wenn dann auch in den Flüssen Ebbe ist?
1: Ja, also auch die Landwirte, da sind wir immer dankbar, wenn sie sich anbieten, beziehungsweise auch durch die Ortskenntnis von den Feuerwehrangehörigen, die Landwirte direkt auch verständigt werden, die dann zur Einsatzstelle kommen und dann natürlich größere Wasservorräte mitbringen. Das hat uns natürlich die Arbeit erleichtert. Es können aber auch nicht nur Landwirte unterstützen, das möchte ich an dieser Stelle nochmal betonen. Jeder Bürger und jede Bürgerin können uns unterstützen, indem sie vielleicht ein wenig umsichtiger umgehen. Keine Kippen aus den Fenstern werfen zum Beispiel, wäre schon ein guter Anfang. Oder Fahrzeuge irgendwo abzustellen, wo die Feuerwehr durch muss. Parken Sie die Autos so, dass die Feuerwehr immer durchkommt. Nicht in die Flächen reinfahren mit Fahrzeugen, die möglicherweise was entzünden könnten. Es gibt unterschiedliche Quellen, aber meistens ist der Mensch irgendwo beteiligt, wenn solche Sachen anfangen zu brennen.
0: Soweit die Tipps von Viktor Lier, stellvertretender Kreisbrandmeister und Kommandant der Feuerwehr in Kehl. Ich wünsche Ihnen ganz einfach ein bisschen mehr Ruhe in nächster Zukunft.
1: Vielen herzlichen Dank.
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1: Es heißt weiterhin schwitzen in der Region. 34 Grad sind drin heute Nachmittag bei viel Sonne. Morgen Nachmittag dann aber vereinzelt schon die ersten Regenschauer. In den kommenden Tagen generell etwas wechselhafter und auch schwüler. In Appenweier 32 Grad hat da die Andrea gemessen und auch prompt reingeschickt hier zu uns ins Studio. Bei Martin in Haslach sind es 31 Grad. Übrigens, Wetterwächtern ist völlig easy bei und mit uns. 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
1: Um 13:30 mit Yvonne Stolz.
3: Der schwere Unfall auf der B28 zwischen Appenweier und Nussbach heute Morgen endete tödlich. Der 72-jährige Autofahrer ist noch an der Unfallstelle gestorben. Der Senior war um 9:45 auf die Gegenfahrbahn gekommen und dort frontal mit einem LKW zusammengestoßen. Der 72-Jährige konnte nur noch tot aus seinem Wagen geborgen werden. Warum es zum Unfall kam, ist noch nicht geklärt. Der LKW-Fahrer und ein weiterer Autofahrer wurden leicht verletzt. In Kehl-Bodersweier ist ein Streit zwischen Festbesuchern in der Nacht auf Sonntag völlig eskaliert. Gegen 2 Uhr ging der erste Notruf wegen einer Schlägerei mit mehreren Beteiligten ein. Kurz darauf der nächste Alarm. Ein Autofahrer soll auf einem Feldweg 2 Personen überrollt haben und dann mit ausgeschalteten Licht Fahrerflucht begangen haben. Zeugen notierten das Kennzeichen. Die Polizei konnte den Wagen kurz darauf stoppen. Weil Felder gebrannt haben, war die Ortenaustraße in Willstedt gestern Nachmittag gesperrt. Eine Autofahrerin wollte die Umleitung nicht akzeptieren und fuhr eine Feuerwehrfrau an. Als die Mitarbeiterin der Freiwilligen Feuerwehr die Opelfahrerin zum Wenden aufforderte, gab es lautstarke Beschwerden. Als sie dann doch wegfuhr, erwischte das Auto den Fuß der Frau und flüchtete von der Unfallstelle über einen Grünstreifen. Die Frau konnte später gefunden werden und bekommt jetzt eine Anzeige. Ein gut gemeintes Angebot hat in Laa keine Woche gehalten. Der Freundeskreis Landesgartenschau hatte im Bürgerpark 4 Kübel mit kostenlosen Küchenkräutern aufgestellt, mit dem Hinweis, nimm was du brauchst und lass auch etwas für andere da. Nur eine Woche später haben Unbekannte nahezu alle Pflanzen ausgegraben. Der Freundeskreis Landesgartenschau zeigt sich enttäuscht. Die Kübel werden jetzt abgebaut.
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1: Tja, wir schauen auf die A5 Karlsruhe Richtung Frankfurt zwischen Kronau und Waldorf-Wiesloch. 6 Kilometer Stau und A8 Karlsruhe Richtung Stuttgart zwischen Pforzheim-West und Pforzheim-Ost. An der Baustelle aktuell 7 Kilometer stockend.
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1: Und geblitzt wird auf der A5 Karlsruhe bzw. Basel Richtung Karlsruhe. Höhe Übergang zur A8, also im Karlsruher Dreieck. 100 erlaubt. A5 Karlsruhe Richtung Basel zwischen Freiburg Süd und Bad Krozingen wird immer noch geblitzt im 120er Bereich. B3 am Malterdinger Ei, 70er Zone. Abstandskontrolle auf der A5 Basel Richtung Karlsruhe, Höhe Freiburg Mitte. Dann haben wir im Angebot Bühl-Oberweier, Hauptstraße, 30er Zone, Freiburg-Padua Allee in Gaggenau in der Herren-Alber-Straße, in Iffezheim Hauptstraße, in Offenburg-Albersbösch, Schutterwälder Straße, Höhe Norma und in Rastatt auf der B3, Höhe Bahnhofstraße, auch da in der 30er Zone.
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0: Abend, hier ist Hitradio Ohr und Wochenende. Lasst mich einfach euer Party-Kapitän sein. Freue mich drauf auf eine schöne Party in Griesheim. Dazu gleich mehr. Zuerst gucken wir aber auf die Straßen. Christian hat gemeldet, dass die B28 wieder frei ist im Bereich zwischen Nesselried und Appenweier. Danke dir dafür fürs Durchgeben. Und ganz, ganz viele WhatsApp-Nachrichten habe ich bekommen, dass es einen neuen Blitzer gibt in Freiburg. Zwar Autobahnzubringer. Freiburg Mitte, Stadt 1 März im 100er Bereich.
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0: Hallöchen, ihr lieben Frankie Dickerhoff hier. Lasst uns gemeinsam diesen wahnsinnigen Sommer feiern, oder? Wir machen das Open Air am 18. Juli, traditionsgemäß beim großen Sportfest in Offenburg-Griesheim, genauer gesagt, im Gotzwaldstadion mit Open Air-Bühne, mit Baden-Meter Ü30-Fete, mit dem Fußballverein vor Ort und natürlich mit jeder Menge Party-Laune unter freiem Himmel. Wir freuen uns auf euch, auf die Baden-Meter Ü30-Fete. Übrigens die 23. Ausgabe schon in Offenburg-Griesheim beim Sportfest. Ab 19.30 Uhr ist Einlass, los geht's 20.30 Uhr und Tickets gibt's für schlappe 12 Euro an der Abendkasse. Bis dann am Samstag, den 18. Juli. Übrigens zum ersten Mal mit dabei ist ein richtiger Kult-DJ aus Ränchen, Achern aus diesem Raum. Matthias Schitt wird mit an den Plattentellern stehen.
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1: Tja, heute wieder um die 34 Grad bei viel Sonne. Morgen Nachmittag dann vereinzelt erste Regenschauer möglich. In den kommenden Tagen dann, naja, eher etwas wechselhafter hier bei uns.
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1: Pünktlich um 14 Uhr mit Yvonne Stolz.
2: Der Unfall auf der B28 zwischen Appenweier und Nussbach heute Morgen endete tödlich. Ein 72-jähriger Autofahrer war gegen 9:30 auf die Gegenfahrbahn geraten und dort frontal mit einem LKW zusammengestoßen. Der Senior starb noch vor Ort. In Willstedt wollte eine Autofahrerin gestern Nachmittag eine Umleitung nicht akzeptieren und fuhr eine Feuerwehrfrau an. Sie beschwerte sich lautstark über die Sperrung und erwischte beim Wenden den Fuß der Feuerwehrmitarbeiterin. Die wurde leicht verletzt. Wer in Friesenheim Heiligenzell wohnt, braucht ab heute etwas Geduld. Der E-Werk Netze baut in der Heiligenzeller Hauptstraße und drumherum. Eine Baustellenampel regelt den Verkehr. Einfach näher dran an der Region, jetzt Deutschland und die Welt mit Joshua Heiser.
3: Beim Autobauer Volkswagen könnten deutlich mehr Stellen wegfallen als bislang offiziell bekannt. Konzernchef Blume hält weltweit bis zu 50.000 gestrichene Jobs für möglich. Um das zu verhindern, müssten dringend die Arbeitskosten gesenkt werden, so Blume. Wie viele Stellen dann tatsächlich wegfallen, ist noch offen. Rauchen wird teurer. Dass die Bundesregierung die Tabaksteuer erhöhen will, ist ja schon bekannt. Die soll aber wohl stärker steigen als gedacht, berichtet das Redaktionsnetzwerk Deutschland. Bis 2030 soll der Preis für eine Schachtel Zigaretten schrittweise auf 11,78 Euro steigen. Das sind ungefähr 40 Cent mehr als ursprünglich geplant. Mit dem Flugzeug zu verreisen wird immer teurer. In den ersten 6 Monaten des Jahres sind die Preise im Schnitt um 8,5% im Vergleich zum Vorjahreszeitraum gestiegen, so die Bundesstatistik. Vor allem Flüge nach Mittelamerika und ins europäische Ausland sind teurer geworden. Billiger geworden sind dagegen Flüge nach Afrika. Wer pauschal reist, kommt etwas günstiger weg. Im Tarifstreit im Einzelhandel haben die Arbeitgeber die Verhandlungen in 4 Bundesländern abgesagt, nämlich in Bayern, in Rheinland-Pfalz, im Saarland und in Berlin-Brandenburg. Die Arbeitgeber werfen der Gewerkschaft Verdi vor, eine Einigung in Baden-Württemberg gezielt verhindert zu haben. Verdi weist die Vorwürfe zurück. Die Gewerkschaft fordert 7% mehr Lohn. Die Arbeitgeber hatten in mehreren Bundesländern 3,5% angeboten. Hitzewarnungen müssen nach Ansicht von NRW-Gesundheitsminister Laumann deutlich ernster genommen werden. Die Hitzewelle Ende Juni habe gezeigt, wie gefährlich extreme Temperaturen sein können. Das Robert-Koch-Institut schätzt, dass bundesweit über 5000 Menschen während der Hitzewelle im Juni an den Folgen der Hitze gestorben sind.
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1: A5 Karlsruhe Richtung Frankfurt zwischen Gronau und Walldorf. 6 Kilometer Stau aktuell. Und A8 Karlsruhe Richtung Stuttgart zwischen Pforzheim West und Pforzheim Ost. An der Baustelle 7 Kilometer stockend.
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1: Geblitzt wird mit einer Abstandskontrolle auf der A5 Basel Richtung Karlsruhe, Höhe Freiburg-Mitte. Autobahn 3 Karlsruhe von der A5 kommend in der Überleitung zur A800 erlaubt. Autobahnzubringer Freiburg-Mitte, da steht einer statt einwärts im 100er Bereich. In Bühl-Oberweier in der Hauptstraße in Hügelsheim am Ortsausgang Richtung B500, 50er Zone. Danke Joachim fürs Melden. Iffezheim, Hauptstraße haben wir einen stehen, in Offenburg-Albersbösch, Schutterwälder Straße, Höhe Norma und in Rastatt auf der B3, Höhe Bahnhofstraße.
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0: Jetzt Radio Ohr hier am Montag nach einem ereignisreichen Wochenende. Ich habe das ganze Wochenende verbracht bei Autohaus Steele in Aachen. Da wurde großes Jubiläum gefeiert. Und im Hintergrund, da hört ihr schon Tobi Siegwart. Der war gestern nämlich auch mit vor Ort. Und ganz ehrlich, Tobi, gestern hast du irgendwie besser ausgesehen. So als rotes Pferd.
1: Ja, danke. Ich komme hier ganz langsam angetrabt hier ins Studio rein. Ich durfte gestern beim Auftritt von Markus Becker in Aachen
0: ein kuscheliges Kostümchen anziehen. Du hast atemberaubend ausgesehen, ehrlich. Aber ich kann mir vorstellen, da war es richtig heiß unter diesem Pferdekostüm.
1: Leck, oh mio, hey. Also Respekt an alle Maskottchenträger in der Region. Im Europapark zum Beispiel, wer da die Euromaus macht über den Sommer.
0: Oder beim KSC, den Willy Wildpark.
1: Ja,
0: ja, nicht
1: genau.
0: Zu vergessen.
1: Egal wer. Und du siehst da ja auch fast nichts drin. Und dann lief irgendwann der Schweiß lief mir in die Augen und du kannst den ja, du kommst ja nicht an die Augen ran.
0: Das ist ja eklig.
1: Und ich habe dann Markus Becker danach gefragt, weil es war ja auch für mich das allererste Mal als Maskottchen. Wie habe ich mich denn so als rotes Pferd angestellt?
2: Also ich muss sagen, dich könnte man auf eine Weide stellen. Hast du super gemacht. Ich war immer zu dick für das Kostüm. Dadurch, und da ich ja auch singen muss. Aber mir tun die Leute auch immer furchtbar leid, die da rein müssen. Ja, im Winter ist es wesentlich schöner, in das Kostüm zu schlüpfen. Da ist kuschelig warm. Aber im Sommer ist es, also ich wollte nicht mit den Leuten, die das gibt ja, die machen das professionell, in großen Freizeitparks und so. Also da wollte ich nicht mit niemand tauschen. Das ist ein verdammt harter Job.
0: So wie ich das jetzt rausgehört habe, wäre es für dich auch keine Option, so irgendwie als professionelles Maskottchen durch die Gegend zu laufen.
1: Naja, sagen wir so, es wäre jetzt interessant gewesen, wie viel ich durch das Schwitzen abgenommen habe gestern. Also vielleicht ist das ja auch eine potenzielle Abnehmkur, so einen Sommer lang als Maskottchen irgendwo unterwegs sein.
0: Also pfeift ja auf die Abnehmspritze rein ins Kostüm und los geht's. Ja.
1: Markus Becker hat mir da noch was Interessantes erzählt. Dieser Song, das rote Pferd von ihm, geht aktuell steil in Schweden.
0: Uiuiui, wie kommt's denn dazu?
1: Das erzählt er mir heute Nachmittag bei mir in der Show.
0: Und wenn ihr Tobi Siegwart als rotes Pferd sehen wollt, das könnt ihr bei uns natürlich machen in den Stories bei Insta und auch auf Facebook.
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1: Wetter. Vorhin in der Mittagspause gesehen, es gibt tatsächlich noch Leute, die mit langem Oberteil und langer Hose rumlaufen. Teilweise sogar mit Pulli. Was läuft falsch bei euch? Wir haben schon 33 Grad bei Wolfgang in Laa. Was ist das für ein Wärmeempfinden? Wechselnd bewölkt ist es hier. Und 34 Grad sind sogar bei Peter in Neuried. Hier ein paar Wolken am Himmel. Ansonsten viel Sonne an diesem Montag. Um die 34 Grad heute Nachmittag. Morgen Nachmittag sind dann erste vereinzelte Regenschauer möglich. Und in den Tagen danach dann eher etwas wechselhaft und recht schwül in der Region.
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1: Um 14.31 Uhr mit Yvonne Stolz.
3: Der schwere Unfall auf der B28 zwischen Appenweier und Nussbach heute Morgen endete tödlich. Der 72-jährige Autofahrer ist noch an der Unfallstelle gestorben. Der Senior war um kurz vor 9:30 auf die Gegenfahrbahn gekommen und dort frontal mit einem LKW zusammengestoßen. Der 72-Jährige konnte nur noch tot aus seinem Wagen geborgen werden. Warum es zum Unfall kam, ist noch nicht geklärt. Der LKW-Fahrer und ein weiterer Autofahrer wurden leicht verletzt. Für die Bürgermeisterwahl in Ettenheim am 4. Oktober gibt's die ersten beiden Bewerber. Das hat ein Rathaussprecher auf unsere Anfrage bekannt gegeben. Demnach haben ein Mann und eine Frau zum Start der Bewerbungsfrist am Wochenende ihre Unterlagen im Rathaus eingereicht. Beide haben vorab ihre Bewerbungen schon angekündigt. Ettenheims Stadträtin Carina Kratt und der langjährige Ettenheimer Kämmerer Alexander Ruchti. Weil Felder gebrannt haben, war die Ortenaustraße in Willstedt gestern Nachmittag gesperrt. Eine Autofahrerin wollte die Umleitung nicht akzeptieren und fuhr eine Feuerwehrfrau an. Als die Mitarbeiterin der Freiwilligen Feuerwehr die Opel-Fahrerin zum Wenden aufgefordert hatte, gab es zunächst lautstarke Beschwerden. Als die Frau dann doch wendete, überfuhr sie den Fuß der Feuerwehrmitarbeiterin und flüchtete von der Unfallstelle über einen Grünstreifen. Sie konnte später gefunden werden und bekommt jetzt eine Anzeige. Ein Zeuge hat gestern am frühen Abend einem 13-Jährigen im Titisee vermutlich das Leben gerettet. Der 41-Jährige hatte gesehen, dass der Junge im tiefen Wasser immer wieder unterging und zog ihn ans Ufer. Dort wurde der 13-Jährige von Badegästen erst versorgt und kam danach mit einem Rettungshubschrauber ins Krankenhaus. Wie es ihm aktuell geht, ist noch nicht bekannt.
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1: Hallo Autofahrer, wir haben es 14.33 Uhr und das ist los auf den Straßen der Region. A5 Karlsruhe Richtung Frankfurt zwischen Kronau und Waldorf, Wiesloch 6 Kilometer Stau und A8 Karlsruhe Richtung Stuttgart zwischen Pforzheim West und Ost an der Baustelle 7 Kilometer stockender Verkehr. Dann hat Lea eben geschrieben, Huhu, Unfall in der Moltke Straße in Offenburg, Höhe Gewerbeschule, mitten auf der Kreuzung steht das Unfallfahrzeug, Polizei ist aber vor Ort, Rückstau momentan bis zum Ebertplatz.
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1: Es wird momentan geblitzt und zwar am Autobahndreieck Karlsruhe von der A5 kommend in der Überleitung zur A8 100 erlaubt. Am Autobahnzubringer Freiburg-Mitte dürfte auch 100 fahren. Bühl-Oberweier stehen sie in der Hauptstraße 30 erlaubt. In Hügelsheim am Ortsausgang Richtung B500 dürfte 50 fahren. Iffezheim Hauptstraße 30, das gilt auch in Offenburg-Albersbösch in der Schutterwälder Straße Höhe Norma. Raststadt B3 Höhe Bahnhofstraße und eine Abstandskontrolle gibt es auch noch auf der A5 Basel Richtung Karlsruhe. Höhe Freiburg-Mitte. 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
1: Hallo zusammen, gleich gibt's den hier bei mir in der Show.
5: 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James Bond.
1: Denn ein Bond-Song feiert heute Chartgeburtstag und wird genau 39 Jahre alt. Wisst ihr noch, zu welchem Bond-Film der gehört hier von AHA? Genau, Der Hauch des Todes. Der 15. Bond-Film und der erste Auftritt von Timothy Dalton damals als Geheimagent. Und die Geschichte hinter diesem Song hier, The Living Daylights, die gibt's gleich im Tagebuch der großen Hits in 10 Minuten.

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1: 13. Juli 1987. Aha steigen mit The Living Daylights neu in die britischen Charts ein. Einen Titelsong für James Bond zu singen, ist für Musiker ein absoluter Ritterschlag. Doch hinter den Kulissen sieht die Realität manchmal ganz anders aus. Für den Film The Living Daylights holt der legendäre Bond-Komponist John Barry die gefeierte norwegische Band Aha ins Studio. Eigentlich ein absolutes Traumduo. Doch als sich die Studiotür schließt, fliegen sofort die Fetzen. Die Musiker und der Producer sind sich bei fast allem uneinig. Es wird laut und mitunter sogar beleidigend. Der Streit ist am Ende so verfahren, dass es nicht einmal einen persönlichen Handschlag gibt. Stattdessen erscheinen zwei völlig verschiedene Versionen des Songs. Und die Band hat so sehr die Nase voll, dass sie beim größten Moment streikt. Zum Entsetzen der Film- und Plattenbosse schwänzen Aha die glanzvolle Weltpremiere des James-Bond-Films in London und lassen den roten Teppich einfach links liegen. Trotz dieses unfassbaren Skandals hinter den Kulissen funktioniert das Ergebnis am Ende perfekt. Bis heute ist The Living Daylights einer der größten Hits von Aha und ein echter Bond-Klassiker.

0: Nach diesem geschüttelt, nicht gerührten Bond-Hit hier von Aha gibt's gleich Sommermusik von Nelly Furtado für euch. Malos a Aire. Übrigens mehr Musik dieser Art morgen wieder ab 19 Uhr bei Chakalaka hier bei Hitradio. Und kurzes Update von der B33. Zwischen Biberach und Gengenbach, kurz vor der Fußbacher Brücke, steht ein defekter Transporter. Hier bitte vorsichtig fahren. Danke Petra für die Info. Für dich natürlich 20 Orbits aufs Konto.
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2: Irgendwie ist es so, als würde ein Schleier über dem Himmel liegen seit ein paar Minuten, schreibt Wetterwächterin Anja aus Offenburg bei 32 Grad. Kommt da vielleicht gleich Regen? Nee, Regen gibt's, wenn dann erst am Morgennachmittag ganz vereinzelt so ein paar Schauer. Das, was heute, du siehst da, das ist wahrscheinlich der Sahara-Staub, der von Richtung Westen, also von Frankreich her, zu uns in die Ortenau rüberkommt. Warm bleibt's trotzdem heute. 32 Grad haben wir zum Beispiel auch bei Silke in Rennchen. Und etwas entspanntere 28 oben im Hochschwarzwald, da hört uns Marika in Titisee-Neustadt. Hier ist es leicht bewölkt. Also, heute noch viel Sonne, teilweise durch Sahara-Staub ein bisschen verdeckt. Ab morgen Nachmittag vereinzelte Regenschauer und ab Mittwoch dann recht wechselhaft mit einigen Gewittern.
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2: Um 15 Uhr mit Yvonne Stolz.
3: Der Unfall auf der B28 zwischen Appenweier und Nussbach heute Morgen endete tödlich. Ein 72-jähriger Autofahrer war gegen 9:30 auf die Gegenfahrbahn geraten und dort frontal mit einem Lastwagen zusammengestoßen. Der Senior starb noch vor Ort. Für die Bürgermeisterwahl in Ettenheim am 4. Oktober gibt's die ersten beiden Bewerber. Beide hatten vorab schon ihre Kandidatur angekündigt. Ettenheims Stadträtin Carina Kratt und der langjährige Ettenheimer Kämmerer Alexander Ruchti. Ein Badegast hat einen 13-Jährigen aus dem Titisee gezogen und ihm so vermutlich das Leben gerettet. Der 41-Jährige hatte gesehen, dass der Junge im tiefen Wasser immer wieder unterging und zog ihn ans Ufer. Der 13-Jährige kam mit dem Rettungshubschrauber ins Krankenhaus. Einfach näher dran an die Region, jetzt Deutschland und die Welt mit Joshua Heise.
4: Kinder unter 13 sollten in den EU-Ländern soziale Medien nicht mehr so nutzen dürfen wie bisher. Quasi eine Beschränkung. Dazu rät der Expertenrat, den die EU-Kommission beauftragt hat. Nur wenn Eltern dabei sind oder wenn es sich um einen pädagogischen Kontext handelt, sollten Kinder unter 13 Social Media nutzen dürfen und dann auch nur zeitlich begrenzt. Volkswagen-Chef Blume hat zum ersten Mal das mögliche Ausmaß der Konzernsparpläne genannt. Ohne Veränderungen der Arbeitskosten müssten weltweit gut 50.000 Stellen gestrichen werden, hieß es. Zoe Tassovali berichtet.
5: Noch ist also nicht entschieden, wie viele Jobs am Ende tatsächlich wegfallen. Gleichzeitig bleibt die Zukunft mehrerer deutscher Werke offen. Für Emden, Hannover, Zwickau und Neckarsulm kann der Konzern über das Jahr 2030 hinaus noch keine wettbewerbsfähige Auslastung zusagen. Blume betont aber, andere Lösungen seien immer besser, als sein Werk zu schließen.
4: Das Auswärtige Amt hat den russischen Botschafter in Berlin einbestellt. Grund sind Cyberangriffe aus Russland gegen Deutschland, EU-Staaten und internationale Partner. Frankreich will das Gleiche in den nächsten Tagen tun. Das Einbestellen eines Botschafters ist quasi die Vorstufe zu diplomatischen Sanktionen. Der Flieger kommt viel zu spät an oder hebt erst gar nicht ab. In dem Fall sollen Verbraucherinnen und Verbraucher künftig leichter eine Entschädigung bekommen. Die EU-Mitgliedstaaten haben neue Regelungen für Fluggastrechte gebilligt. Dazu gehören auch kostenlose Sitzplatzreservierungen für Kinder, Schwangere und Menschen mit Behinderungen. Bis Mitte 2027 müssen die Airlines die Regeln umsetzen. Vor einer Woche ist Rapperin Ikimel mit ihrem Song Fußballmänner im ZDF-Morgenmagazin aufgetreten. Während das hierzulande teilweise für Irritationen gesorgt hat, wird der Gig online ganz schön gefeiert, auch in den USA. Auslöser ist US-Rapperin Doji, die Ikimels Auftritt auf TikTok geteilt hatte. Viele US-Fans schreiben, sie lieben den Song, auch wenn sie ihn offensichtlich nicht verstehen.
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2: Einiges los heute Nachmittag, deshalb jetzt die Übersicht für euch. Um 15.04 Uhr B28, die ist zwischen der B3 bei Appenweier und Oberkirch wegen Reinigungsarbeiten in beiden Richtungen gesperrt. B33 zwischen Biberach und Gengenbach, kurz vor der Fußbacher Brücke steht ein defekter Transporter. Dann haben wir die A5 Basel Richtung Karlsruhe zwischen Riegel und Herbolzheim in der Baustelle, 3 Kilometer stockender Verkehr. Und weiter Karlsruhe Richtung Frankfurt zwischen Kronau und Waldorf-Wiesloch Baustelle, 4 Kilometer Stau. Hier 15 Minuten plus für euch und Achtung, die Überleitungen auf die A6 sind im Kreuz Waldorf gesperrt. A8 Karlsruhe Richtung Stuttgart zwischen Pforzheim West und Ost Baustelle, 5 Kilometer stockender Verkehr.
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2: Es wird neuerdings geblitzt an der B3 Rastatt Richtung Ettlingen zwischen Oetikheim und Neumalsch, 70 erlaubt. Danke Silvias fürs Melden. Autobahn 3 Karlsruhe von der A5 kommend in der Überleitung zur A8. Hier dürft ihr 100 fahren. Genauso am Autobahnzubringer Freiburg Mitte. Statt einwärts nach der Abfahrt Lehn stehen sie da. In Freiburg in der Hartmannstraße haben sie einen aufgebaut. Höhe Hauptfriedhof, 30 erlaubt. Danke Selin. Und neu auch von Adrian gemeldet in Gaggenau Mosbronn in der Mosbronner Straße. 30 dürft ihr hier fahren. Hügelsheim am Ortsausgang Richtung B500, 50 erlaubt. Maltedingen Höhe EDK wird auch neuerdings geblitzt Richtung Hecklingen. 70 erlaubt. Für dich 20 Orbits, lieber Konrad. Und der letzte im Moment steht in Offenburg-Albersbösch, Schutterwälder Straße Höhe Norma. Hier dürft ihr 30 fahren. Gute Fahrt.
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2: Warum der Ballermann und Kindersong Das rote Pferd von Markus Becker aktuell die große neue Nummer ist in Schweden, das sagt er euch gleich in zwei Songs.

0: Der hier war gestern in Aachen. Markus Becker, viele von euch kennen ihn als Ballermann und Partymusiker. Gestern hat er sein Kinderprogramm präsentiert beim Jubiläum vom Autohaus Steele. Ich durfte das Ganze mit Frankie moderieren und leider fehlte vorm Auftritt noch einer, der in dieses Kostüm vom roten Pferd reinschlüpft. Ja, was macht man nicht alles bei über 30 Grad im Schatten? Ihr könnt euch meinen schweißtreibenden Auftritt als rotes Pferd gerne anschauen bei uns im Status und auch in der Story auf Insta und Facebook bei Hitradio. Und als ich das Ding dann wieder ausziehen durfte nach dem Auftritt, hat mir Markus Becker noch erzählt, sein alter Hit hier, das rote Pferd, geht gerade in Schweden steil. Und er wusste erst gar nicht so recht, warum.
1: Ja, letztes Jahr, also ich bin ganz selten mal auf TikTok und war letztes Jahr mit meiner Familie im Oktober in Herbstferien auf Mallorca im Urlaub. Hab dann irgendwie mal bei TikTok reingeguckt und bin auf den Sound vom roten Pferd gegangen und hab dann plötzlich entdeckt, da lauter Schwedinnen im Dirndl. Ja, und irgendwie 50.000 Videos jetzt in einem Monat, habe ich so, was denn jetzt passiert? Und habe dann eine TikTokerin in Schweden, muss Rote Pferd irgendwie entdeckt haben und hat den Tanz da gemacht. Ich weiß auch gar nicht, wie sie überhaupt den Text versteht, beziehungsweise den Tanz machen kann, weil ich glaube, Schweden sprechen ja Schwedisch. Und dann ging das da viral. Und dann haben mir Leute auch erzählt, DJs, wo Schweden waren, ja, im Ausland, die in Bulgarien auflegen oder so, die sagen mir, hier wünschen sich da ein Schwedens Rote Pferd. Oder jetzt kamen Jobs aus Göteborg, Auftrittsanfragen, die mache ich jetzt auch im August. Also damit habe ich mich wirklich gewundert. 19 Jahre später in Schweden. Und ich sehe ja bei Spotify Artist, kann ich dann immer gucken, wo die meisten Streams kommen. Und da stammt Schweden den ganzen Winter da auf Platz 1, noch vor Deutschland. Habe dann auch gesehen, es schwappt jetzt gerade über nach Norwegen und Dänemark.
0: Also ganz Skandinavien im roten Pferdfieber.
1: Ja, genau. Unglaublich, gell? Also ich wollte damit nur sagen, ich kann dafür nichts. Ja. Oder viele Künstler denken ja auch von sich, ich habe mitgemacht, ich bin der Größte, gell? Stimmt nicht. Also, sie haben schon einen Hit, aber der Hit ist der Star. Und ich bin so froh, Anhängsel von so einem Star zu sein, wie dem roten Pferd, ja, was nach 19 Jahren immer noch lebt. Weißt du, das waren 12er im Lotto. Dafür bin ich unheimlich dankbar.
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1: Vielen Dank. Habt Spaß und einen schönen Sommer.
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0: Titelmusik aus Mad Max 3, Tina Turner, We Don't Need Another Hero. Wir feiern die Klassiker hier bei Hitradio und haben natürlich auch immer die aktuellen Blitze für euch. Und der neueste steht an der B500 von der Autobahn Richtung Frankreich, gleich nach der Autobahnausfahrt Baden-Baden. 70 erlaubt, danke Angelika fürs Melden. Für dich natürlich 20 Orbits.
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1: Wetter. Hallo Tobi, zwischen den zahlreichen Wolken kommt öfter die Sonne raus. Bei aktuell schon 33 Grad meldet Wetterwächter Klaus aus Oberkirch. In Laham auch 33 Grad, bei Tatjana hier ist es wechselnd bewölkt und leicht bewölkt in meinem Wohnort in Zunzweier. Julien hört uns dabei 34 Grad. Das ist so das Maximum, was heute drin ist. Dazu Sonne, die durch Sahara-Staub und einige Wolken etwas eingetrübt wird. Morgen Nachmittag vereinzelt erste Regenschauer möglich, ab Mittwoch dann eher etwas wechselhaft mit Gewitter und noch viel mehr.
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1: Um 15.31 Uhr mit Yvonne Stolz.
3: Mit bis zu 100 km/h ist ein 37-Jähriger heute früh durchs Rastatter Industriegebiet vor der Polizei geflüchtet und hat dabei mehrere Personen gefährdet und Schaden angerichtet.
4: Der Mann war nach einem Unfall mit einem LKW auf der B462 davongefahren und rammte auf seiner Flucht unter anderem einen Zaun, einen Traktor und einen Autoanhänger. Obwohl sein Caddy inzwischen ein Rad verloren hatte, war er anfangs noch auf der Felge weitergefahren. Schließlich ließ der Mann den Wagen stehen und flüchtete zu Fuß, wurde aber mit Hilfe eines Polizeihubschraubers festgenommen. Der VW Caddy war gestohlen und hatte auch gestohlene Kennzeichen. Der 37-Jährige hatte keinen Führerschein, stand offenbar unter Drogen und hatte Opiate und einen Schlagstock dabei. Außerdem wurden im Caddy noch Kupferkabel gefunden. Helmer Litzke, Nachrichtenredaktion.
3: Mit dem Start der Bewerbungsfrist am Wochenende gibt's für die Bürgermeisterwahl in Ettenheim am 4. Oktober die ersten beiden Bewerber. Beide hatten schon vorab ihre Kandidatur angekündigt. Ettenheims Stadträtin Carina Kratt und der langjährige Ettenheimer Kämmerer Alexander Ruchti. Die Bewerbungsfrist um die Nachfolge von Bruno Metz läuft noch bis zum 7. September. Der tritt nach 32 Jahren im Amt nicht mehr an. Ein Zeuge hat gestern am frühen Abend einem 13-Jährigen im Titisee vermutlich das Leben gerettet. Der 41-Jährige hatte gesehen, dass der Junge im tiefen Wasser immer wieder unterging und zog ihn ans Ufer. Dort wurde der 13-Jährige von Badegästen erst versorgt und kam danach mit einem Rettungshubschrauber ins Krankenhaus. Wie es ihm aktuell geht, ist noch nicht bekannt.
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6: Ja, hallo, hier ist Tabea Meyer. Wir sind gerade auf dem Weg von Nesselried nach Eberswayer gewesen und da ist ein Unfall mit einem Mähdrescher passiert. Es ist Wahnsinnsverkehrschaos in Nesselried. Und man kommt nicht mehr vorwärts, nicht mehr rückwärts. Also alle, die auf dem Weg von Nesselried nach Eberswayer sind, sollten diesen Weg meiden.
1: Danke dir für die Info und für dich natürlich 20 Orbits für die Meldung.
6: Dankeschön. Ciao.
1: Dann haben wir die B33 zwischen Biberach und Gengbach weiterhin kurz vor der Fußbacher Brücke. Vorsichtig fahren, hier steht ein defekter Transporter. Und wir haben die A5 Basel Richtung Karlsruhe zwischen Riegel und Herbolzheim in der Baustelle. 3 Kilometer Stop and Go. Und Richtung Frankfurt zwischen Gronau und Waldorf-Wiesloch in der Baustelle 3 Kilometer Stau. Und Achtung, die Überleitungen auf die A6 sind im Kreuz Waldorf gesperrt, wenn ihr weiterfahren wollt heute noch. Dann A8 Karlsruhe Richtung Stuttgart zwischen Pforzheim West und Ost. Baustelle 7 Kilometer Stop and Go. Hier müsst ihr 15 Minuten mehr einplanen.
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1: Es wird geblitzt an der B3 Rastatt Richtung Ettlingen zwischen Ötikheim und Neumalsch. 70 erlaubt. Das gilt auch an der B500 von der Autobahn Richtung Frankreich. Gleich nach der Autobahnausfahrt Baden-Baden stehen Sie hier. Am Autobahn 3 Karlsruhe von der A5 kommend in der Überleitung zur A8. Hier dürft ihr 100 fahren. Genauso auf dem Autobahnzubringer Freiburg-Mitte stadteinwärts nach der Abfahrt Lehn. Bühl-Oberweier, neuer Blitzer, Kapellenstraße 30 erlaubt. Danke Matze fürs Melden. 30 auch in Freiburg in der Hartmannstraße und in Gaggenau-Mosbronn in der Mosbronner Straße. 50 dürfte in Hügelsheim fahren, am Ortsausgang Richtung B500. In Malterdingen Höhe Edeka Richtung Hecklingen sind 70 erlaubt. Und der letzte für den Moment steht in Offenburg-Albersbösch in der Schutterwälder Straße Höhe Norma. Hier 30 erlaubt und alle Anhängerblitzer bei uns online auf hitradio.de. Kommt gut an!
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1: Heute ja nochmal ausruhen angesagt. Ab morgen geht's dann wieder weiter bei der Fußball-WM. 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Und ich muss auch noch, dann steht nämlich das erste Halbfinalspiel an. 21 Uhr morgen Abend, Frankreich gegen Spanien. Das Gute ist ja, die Franzosen haben so oder so morgen einen Grund zu feiern, egal wie das Spiel ausgeht. Warum? Das sagt euch jetzt Andi. Hier ist die Hitradio-Wochenvorschau.
2: Bei unseren französischen Nachbarn wird morgen ordentlich gefeiert, denn es ist Nationalfeiertag. Jubel! Am 14. Juli 1789 ging das französische Volk im wahrsten Sinne des Wortes auf die Barrikaden und stürmte die Bastille. Das war der Beginn für den Nationalstaat und damit saß die französische Monarchie, naja, ganz schön in der Bredouille.
3: Es werden Köpfe rollen.
2: Anlässlich zur Fête Nationale hier eine kleine Lektion in Sachen kulturelle Unterschiede.
4: Was für eine Scheiße kommt denn jetzt bitte noch?
2: Wenn du als Deutscher einen Frosch im Hals hast, dann bist du heiser, als Franzose bist du satt.
5: Vor allem bist du Frosch.
2: Außerdem hat morgen dieser junge Herr Geburtstag. 40 Jahre wird SpongeBob und was gibt es zur Feier des Tages?
6: Na, ein bisschen Roastbeef, ein Hühnchen, eine Pizza.
2: Na dann mal alles Gute. Am Freitag vor 185 Jahren wurde die erste freiwillige Feuerwehr in Meißen gegründet. Die nannte sich damals noch Feuerlöschkorps und bestand aus 132 Freiwilligen.
7: Wow!
2: Witzig ist ja, dass Feuerwehrautos mit Navi ausgestattet sind.
7: Hä?
2: Ich dachte immer, sowas brauchst als Feuerwehr für die Anfahrt eigentlich nicht. Die Kunden geben ja meistens schon Rauchzeichen.
8: So ein großer Feuerball, Junge!
2: Und ihr kommt jetzt bitte ohne Feuerwehreinsatz gut durch die Woche. Euer Andi.
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1: Wetter. Tobi, es ist einfach zu heiß, schreibt Wetterwächter Ralf im schönsten badischen Dialekt aus dem Dreikirchendorf Meschbach. 35,5 Grad hast du auf dem Thermometer. 34 sind es bei Dieter in Hofweier. Hier scheint die Sonne und wir haben bedeckten Himmel dagegen bei Julian in Offenburg bei 33 Grad. Ja, immerhin ein paar Wolken heute am Start und auch ein bisschen Sahara-Staub, der die Sonne etwas eintrübt. Morgen Nachmittag sind vereinzelt erste Regenschauer möglich. Ab Mittwoch dann eher wechselhaft und lieber Ralf, ich kann dir jetzt schon mal sagen, ab Donnerstag soll es etwas kühler werden. Also diese Gewitterfront soll das Ganze ein bisschen abkühlen. Dann wieder unter 30 Grad in Richtung Wochenende.
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1: Um 16 Uhr mit Yvonne Stolz.
3: In Willstedt wollte eine Autofahrerin gestern Nachmittag eine Umleitung nicht akzeptieren und fuhr eine Feuerwehrfrau an. Sie beschwerte sich lautstark über die Sperrung und erwischte beim Wenden den Fuß der Feuerwehrmitarbeiterin. Die wurde leicht verletzt. Für die Bürgermeisterwahl in Ettenheim am 4. Oktober gibt es die ersten beiden Bewerber. Beide hatten vorab schon ihre Kandidatur angekündigt. Ettenheims Stadträtin Carina Kratt und der langjährige Ettenheimer Kämmerer Alexander Ruchti. Ein Badegast hat einen 13-Jährigen aus dem Titisee gezogen und ihm so vermutlich das Leben gerettet. Der 41-Jährige hatte gesehen, dass der Junge im tiefen Wasser immer wieder unterging und zog ihn ans Ufer. Der 13-Jährige kam mit dem Rettungshubschrauber ins Krankenhaus. Einfach näher dran an die Region, jetzt Deutschland und die Welt mit Joshua Heise.
4: Die deutsche Digitalbranche hält nichts von einem Mindestalter für soziale Netzwerke. Der Branchenverband Bitkom warnt vor pauschalen Verboten für Kinder und Jugendliche und fordert stattdessen mehr Medienkompetenz und eine konsequente Umsetzung bestehender Regeln. Der Expertenrat, den die EU-Kommission beauftragt hat, empfiehlt, dass Kinder unter 13 Social Media nur sehr eingeschränkt nutzen sollten. Landwirte in der Europäischen Union können wegen der gestiegenen Düngemittelpreise schneller an finanzielle Hilfen kommen. Die EU-Staaten haben beschlossen, höhere Vorauszahlungen aus Agrarfördermitteln zu ermöglichen. Außerdem können besonders betroffene Betriebe zusätzliche Zuschüsse erhalten, um die gestiegenen Kosten für Dünger abzufedern. Die EU-Staaten haben außerdem diverse Dinge beschlossen, die die Rechte von Fluggästen stärken. Da geht es dann zum Beispiel darum, dass Kinder ohne Reservierungsaufpreis neben ihren Eltern sitzen dürfen oder um Entschädigungen, wenn der Flug zu spät ist oder ausfällt. Mehr von Dieter Ebeling.
5: Bei Verspätungen, die von der Fluggesellschaft zu verantworten sind, ändert sich nicht sehr viel. Ab 3 Stunden gibt es Entschädigungen, abhängig von der Flugdauer. Neu sind Zeitvorgaben. Innerhalb von 4 Tagen muss der Passagier über seine Rechte informiert werden. Dann hat er 9 Monate für die Beantragung Zeit. Eine Entscheidung kommt innerhalb von 30 Tagen.
4: Wer für seinen Sommerurlaub demnächst nach Italien fährt, muss sich auf extreme Hitze einstellen. In mehreren Städten, darunter Rom und Florenz, gilt die höchste Hitzewarnstufe. Auf Sardinien werden in den kommenden Tagen sogar bis zu 43 Grad erwartet. Die Hitzewelle macht sich sogar beim berühmten Parmesan bemerkbar. Wegen der hohen Temperaturen geben Kühe weniger und schlechtere Milch. Dass Deutschland bei der Fußball-WM so früh rausgeflogen ist, war nicht nur enttäuschend. Für den DFB wird's auch richtig teuer. Die Rede ist von einem Defizit von 9,4 Millionen Euro, wie der Kicker berichtet. Nicht mit einberechnet ist da das Aus von Nationaltrainer Julian Nagelsmann und seinem Team. Das soll den Deutschen Fußballbund fast 7 Millionen Euro kosten. Ins Plus wäre der DFB laut eigener Aussage erst ab dem Finale gekommen.
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12: Achtung weiterhin auf der B33 zwischen Biberach und Gengenbach. Kurz vor der Fußbacher Brücke steht ein defekter Transporter. Und in Nesselried Richtung Eberswaier gab es einen Unfall mit einem Mähdrescher. Und der blockiert hier die Straße, dadurch Stau in und um Nesselried. Stau auch auf der A5 Basel Richtung Karlsruhe zwischen Riegel und Herbolzheim. In der Baustelle 3 Kilometer geht es nur ganz langsam vorwärts. A8 Karlsruhe Richtung Stuttgart zwischen Pforzheim West und Ost in der Baustelle. Müsst ihr eine Viertelstunde mehr einplanen. 6 Kilometer Stop and Go. Und dann haben wir das hier.
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12: B3 Rastatt Richtung Ettlingen zwischen Ötikheim und Neumarsch 70 erlaubt. Genauso auf der B415 neuer Blitzer Biberach Richtung Schönberg kurz vor der Abfahrt auf die B33. Danke Markus für die Info. B500 von der Autobahn Richtung Frankreich wird geblitzt im 70er Bereich. Autobahn Dreieck Karlsruhe von der Überleitung A5 auf A8 100 erlaubt. Gilt auch am Autobahnzubringer Freiburg Mitte stadteinwärts nach der Abfahrt Lien. Bühl Oberweier Kapellenstraße Richtung Ortsmitte im 30er. Freiburg Hartmannstraße Höhe Hauptfriedhof und gar genau Mosbronn in der Mosbronner Straße, auch jeweils 30 erlaubt. Malterdingen Höhe Edeka Richtung Hecklingen dürfte 70 fahren. Offenburg-Albersbösch in der Schutterwälder Straße Höhe Norma wird geblitzt, 30 erlaubt. Und neu dazugekommen von Beatrice zwischen Appenweier und Windschläg. Jetzt aufpassen, auf dem Landwirtschaftsweg wird aktuell geblitzt. Den nutzen viele als Abkürzung, da die B3 zwischen Appenweier und Windschläg gesperrt ist. Da darf man als normales Fahrzeug aber gar nicht drauf. Also das wird teuer, wenn man da geblitzt wird. Euch, wo es geht, eine gute Fahrt.
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12: Tag zusammen, schönen Montag.

0: Ja, hallo, Alex hier. Und zwar möchte ich einen Unfall melden. Auf der B415 Lahr statt einwärts, direkt, eigentlich fast direkt unter der Ortenaubrücke. Da hat es gekracht. Bis jetzt geht es noch mit dem Stau. Aber ich denke, bis Polizei da ist, dann wird sich da noch einiges tun. Mhm. Alles klar. Schönen Abend noch. Ciao, ciao.
1: Oh, schönen Abend bei dir um 16.10 Uhr. Danke, Alex, auf jeden Fall fürs Melden. Und wer ist an der 0800 504 3311? Hallo.
2: Hier ist die Beate. Hallo, Tobi.
1: Hi, Beate.
2: Ihr könnt noch in Verkehrsmeldungen aufnehmen, dass der Autobahnzubringer Richtung Offenburger Ei ab Kaufland dicht ist.
1: Was ist denn da zurzeit los? Da stand ich. Also das
2: jeden
1: ist,
2: Tag?
1: Ja, dass es zu Feierabendzeiten, zu Rush Hour da voll ist. Ganz normal.
2: Ich bin heute Mittag um 23:30 in Gegenrichtung fahren, wo ich schon denke, die stehen schon wieder auf der anderen Seite. Und jetzt bin ich gerade noch vor dem Kaufland, runde Schnellstraße ab und fahre jetzt über Wir.
1: Am Freitagvormittag hat sich's da gestaut, weil ich dachte, was ist denn jetzt los? Erst gedacht, oh je, ist was auf der Autobahn. Habe ich mal wieder nicht bei unserem Verkehrsservice richtig zugehört. Aber
2: bis zum Offenburger Ei, dann ist wieder nichts.
1: Und dann läuft's auf die Autobahn und es läuft auch Richtung Schutterwald. Also da müssen wir mal nachfragen, was da zurzeit los ist, weil da ist ja nichts gesperrt, keine Baustelle.
2: Also und auch keine Mäharbeiten oder sonst was.
1: Wir setzen mal das Galileo Mystery Team darauf an.
2: Macht es.
1: Geheimes Magnetfeld unter der Erde, was die Autos langsamer macht. Keine Ahnung.
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0: sporadisch englische Songtexte neu erzählt.
1: Cool Summer von Bananarama. Heißer Sommer. 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
1: Wenn ihr jetzt den Sommer über irgendwo in Urlaub seid, ihr könnt uns auch gerne von dort das Wetter reinschicken. Gibt dann auch 5 Orbits aufs Konto drauf. So hat das Manu gemacht. Die hört uns gerade in Brixen in Südtirol. Und auch da in den Bergen ist es ziemlich warm. 32 Grad und Sonnenschein bei dir. Schönen Urlaub und danke, dass du uns per App mit in den Urlaub genommen hast. Zum Vergleich, in Zell am Hammersbach 1 Grad mehr. 33 Grad, hier ist es allerdings bewölkt momentan bei Jasmin. Und einige Wolken momentan hängen auch über Lahr bei 33 Grad. Ebenfalls meldet Jen. Das Wetter heute, Sonne, Wolken, Sahara-Staub. Morgen Nachmittag dann erste Regenschauer möglich. Ab Mittwoch wird's wechselhaft.
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1: Genau 4:30 mit Yvonne Stolz.
3: Mit bis zu 100 km/h ist ein 37-Jähriger heute früh durchs Rastatter Industriegebiet vor der Polizei geflüchtet und hat dabei mehrere Personen gefährdet und Schaden angerichtet.
4: Der Mann war nach einem Unfall mit einem LKW auf der B462 davongefahren und rammte auf seiner Flucht unter anderem einen Zaun, einen Traktor und einen Autoanhänger. Obwohl sein Caddy inzwischen ein Rad verloren hatte, war er anfangs noch auf der Felge weitergefahren. Schließlich ließ der Mann den Wagen stehen und flüchtete zu Fuß, wurde aber mit Hilfe eines Polizeihubschraubers festgenommen. Der VW Caddy war gestohlen und hatte auch gestohlene Kennzeichen. Der 37-Jährige hatte keinen Führerschein, stand offenbar unter Drogen und hatte Opiate und einen Schlagstock dabei. Außerdem wurden im Caddy noch Kupferkabel gefunden. Helmer Litzke, Nachrichtenredaktion.
3: In Kehl-Bodersweier ist ein Streit zwischen Festbesuchern in der Nacht auf Sonntag völlig eskaliert. Gegen 2 Uhr ging der erste Notruf wegen einer Schlägerei mit mehreren Beteiligten ein. Kurz darauf der nächste Alarm. Ein Autofahrer soll auf einem Feldweg 2 Personen überrollt haben und dann mit ausgeschaltetem Licht Fahrerflucht begangen haben. Zeugen notierten das Kennzeichen. Die Polizei konnte den Wagen kurz darauf stoppen. Fahrer und Beifahrer stehen offenbar auch mit der Schlägerei in Verbindung. In Scheelthach ist am 20. September Bürgermeisterwahl. Übers Wochenende sind die ersten beiden Bewerbungen eingereicht worden. Neben Amtsinhaber Thomas Haas hat Temi Niehoff seine Kandidatur öffentlich gemacht. Der 43-Jährige lebt in Scheelthach vor der Lehengericht und ist Projektleiter bei einem Automobilbauer. Haas ist seit 2002 Bürgermeister von Scheelthach.
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6: Na, geht's in den Urlaub mit dem Flugzeug? Falls ja, dann wird Ihnen schon aufgefallen sein, dass man für Flüge inzwischen richtig viel Geld hinlegen muss. Im ersten Halbjahr waren Flüge im Durchschnitt 8,5% teurer als vor einem Jahr. Besonders teurer wurden Flüge in der Economy Class nach Nordamerika und innerhalb Europas. Das betrifft auch Billigflieger sowie Pauschalreisen, wenn auch nicht in der Höhe. Gleichzeitig streichen die Airlines ihre Flugziele zusammen. Hinzu kommt, dass Steuern und Gebühren für Flüge ab Deutschland sehr hoch sind. Manch eine Airline verlagert ihre Starts und Landungen lieber auf ausländische Flughäfen. Zumindest an der Börse war der Montag bislang aber erfolgreich. Am späten Nachmittag steht der DAX im Plus und kommt auf 25.101 Punkte. Einfach näher dran am Börsengeschehen. Raphael Gensert für Radio Uhr.
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1: 16.33 Uhr, einiges los auf den Straßen der Region. Hier die Übersicht für euch. Wir haben ein brennendes Auto auf der A5. Vorsicht, Basel Richtung Karlsruhe zwischen Baden-Baden und Rastatt Süd. Hier staut sich's entsprechend auch schon. Dann haben wir die A5 Basel Richtung Karlsruhe, Höhe Appenweier in der Ausfahrt zur B28. 1└ steht ein Pannentransporter. B415 von der Autobahn kommend Richtung Lahr-Höhe Ortenaubrücke gab es einen Unfall. Hier staut es sich. Und in Nesselried ist die Ortsdurchfahrt Richtung Ebersweier gesperrt. Da gab es einen Unfall mit einem Mähdrescher. Entsprechend Stau auch hier. Wir schauen noch kurz auf die A8 Karlsruhe Richtung Stuttgart. Zwischen Pforzheim West und Ost in der Baustelle 6 Kilometer stockender Verkehr. Und dann haben wir die B33A Offenburg Richtung Autobahn zwischen Kaufland und dem I-Stop and Go.
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1: Es wird geblitzt an der B3 Rastatt Richtung Ettlingen zwischen Ötikheim und Neumahl. B415 Biberach Richtung Schönberg, kurz vor der Abfahrt auf die B33. B500 von der Autobahn Richtung Frankreich rüber. Am Autobahn 3 Karlsruhe von der A5 kommend in der Überleitung zur A8. Am Autobahnzubringer Freiburg-Mitte statt einwärts. Bühl-Oberweier Kapellenstraße Richtung Ortsmitte. Freiburg-Hartmannstraße Höhe Hauptfriedhof. Gaggenau-Moosbronn in der Moosbronner Straße. Malterdingen Höhe Edeka Richtung Heck. Offenburg-Albersbösch in der Schutterwälder Straße und zwischen Appenweier und Windschlick auf dem Landwirtschaftsweg, den momentan viele als Abkürzung nutzen, da die B3 gesperrt ist zwischen Appenweier und Windschlick. Da darf man eigentlich gar nicht langfahren. Also am besten meiden, Kollegen. Anhängerblitzer gibt's bei uns online. Euch eine gute Fahrt.
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0: Hitradio Ohr. Der Tobi hier, hallo.
1: Hallo Tobi, hier ist der Michael, grüß dich.
0: Hi.
1: Und zwar wollte ich ein Chaos melden in Baden-Baden. Wenn man in Baden-Baden kann man in den Tunnel reinfahren, in den Michaelstunnel.
0: Ja.
1: Der ist von beiden Seiten gesperrt, endlos Stau.
0: Oh jemine, okay.
1: Ja, also die Ampel, der Pfeil, also der Tunnelabbieger von beiden Seiten ist auf Rot. Keiner weiß warum, weil im Tunnel fährt der Verkehr weiterhin. Die stehen also jetzt bis zur Innenstadt praktisch die Fahrzeuge und auf der anderen Seite Richtung Lichtental und keiner fährt in den Tunnel rein.
0: Danke dir für die Info. Was hast du getrieben in Baden-Baden? Hast du wieder ein paar von deinen Fabergé-Eiern verkauft?
1: Fast, nee, weil ich wohne in Offenburg in Zell-Weierbach und arbeite aber in Baden-Baden.
0: Ah, arbeiten, wo andere Kur machen.
1: So ungefähr, genau.
0: Was arbeitest du in Baden-Baden, wenn ich fragen darf?
1: Ja, sage ich mal so, ich habe mehr Leute unter mir wie unter Oberbürgermeister. Ich arbeite in der Friedhofsverwaltung.
0: Ja, da braucht man so schwarzen Humor wie diesen, ich merke
1: ja,
0: schon.
1: Ja, wohl wahr, wohl wahr.

0: Das war mein erstes Mal gestern. Als Maskottchen. Hitradio Ohr ist hier. Und ich durfte gestern das rote Pferd sein. Beim Auftritt von Markus Becker beim Autohaus Steele in Aachen. Der hat da seine Kindershow gemacht und die Kids sind mega abgefahren auf dieses rote Pferd. Könnt ihr euch auch gerne anschauen bei uns im WhatsApp-Status und in der Story auf Insta und Facebook. Und Hitradio-Ohrhörerin Claudia aus Lahr, du hast es schon öfter gemacht. Du bist öfter als Maskottchen verkleidet unterwegs. Wie kommt das?
1: Also eine Freundin von mir macht so verschiedene Promotion-Aktionen und wenn sie jemanden braucht und ich Zeit habe, dann mache ich sowas gerne.
0: Und als was warst du da schon unterwegs dadurch?
1: Also letztes Jahr in Lahr auf dem Kinderfest als Max der Dachs und jetzt am Samstag war ich als Bo, das Maskottchen vom Rewe.
0: Gut, im Rewe ist es ja angenehm, schön klimatisiert,
1: ja.
0: Das ist okay.
1: Ja, das war schön kühl.
0: Aber hast du einen Trick? Also mir ist da echt der Schweiß runtergelaufen gestern bei über 30 Grad.
1: Also wir müssen so ungefähr alle halbe Stunde sollte man eine Pause machen.
0: Und was halt auch krass ist, wie wenig man darunter sieht. Also ich war froh, dass eine Freundin mich da an der Hand genommen hat.
1: Nee, das ist wirklich so sowas auch. Ich musste auch immer eine Begleitperson dabei haben.
0: Okay.
1: Ich bin gern im Europapark. Ich kenne dann auch Euromaus und alles. Und ich wollte einfach mal dieses Gefühl von denen haben, wenn die auch diesen Plüschkopf anhaben.
0: Ja.
1: Und diese Erfahrung mal machen, das ist echt, man hat es noch, eben wie du auch schon gesagt hast, noch mehr Respekt vor so Maskottchenträgern.
0: Aber was ein richtig schönes Erlebnis ist, wenn du dann die strahlenden Kinderaugen vor dir siehst.
1: Ja, das ist toll, weil man auch mit denen Quatsch machen kann, wenn man die ein bisschen kennt und die wissen aber nicht, dass du da drunter bist.
0: Das ist so wie früher beim Nikolaus.
1: Genau. Beim Kinderfest waren dann noch ganz viele andere Maskottchen unterwegs und man hat mit denen dann Fotos gemacht.
0: Da muss ich immer an eine Geschichte denken. Die hat mir ein Kumpel erzählt. Der war damals in Karlsruhe der Bräuninger Bär, also das Maskottchen von diesem Modegeschäft. Und da gab es auch einen Weltrekordversuch, dass so viele Maskottchen bei einer Parade rumlaufen durch die Karlsruher Innenstadt wie noch nie. Das haben sie geknackt und haben dann auch entsprechend darauf angestoßen. Und er hat mir danach erzählt, wie er mit Fix und Foxy nachts in einer Bar abgestürzt ist. Und dieses Bild kriege ich seither nicht mehr aus dem Kopf. Er hat mir danach gesagt, also wenn du mit Fix und Foxy unterwegs bist, dann bist du danach selber Fix und Foxy.
1: Das glaube ich.

0: Kurzes Update um kurz vor 5 von der A5 Basel Richtung Karlsruhe. Da gab es ja einen Autobrand zwischen Baden-Baden und Rastatt Süd. Mike hat mir eben geschrieben, die Autobahn ist in diesem Bereich gesperrt. Das Feuer ist allerdings gelöscht. Also hier sollte die Strecke bald wieder freigegeben werden. Jetzt hat er aber eben noch geschrieben, es ergab sich zusätzlich auch noch ein Böschungsbrand. Jemine, also der LKW, das Auto, das da gebrannt hat, steht jetzt auf jeden Fall auf dem Standstreifen. Ich hoffe, da geht's bald wieder vorwärts.
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1: Wir haben leicht bewölkte 33 Grad bei Tristan in Rastatt, 33 auch bei Tobi in Biberach, schöner Vorname übrigens. Und in Urlaufen, da sind es 34 Grad, auch hier ist es bewölkt, meldet Ivana. Für euch jeweils 5 Orbits aufs Konto, heute ja um die 34 bis 35 Grad, dazu Sonne, die durch den Sahara-Straub etwas eingetrübt wird und ein paar Wolken. Morgen Nachmittag dann vereinzelt erste Regenschauer möglich.
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2: Nachdem in der Nacht auf Sonntag am Burger King Parkplatz in Offenburg 2 Männer überrollt wurden, ist ein 28-jähriger Iraner seit heute Nachmittag hinter Gittern. Ein Richter erließ Haftbefehl wegen des Verdachts des versuchten Tötungsdelikts. 2 weitere festgenommene Iraner sind wieder auf freiem Fuß. Wegen eines defekten Kabels ist in Offenburg-Waltersweier heute Nachmittag der Strom ausgefallen. Laut E-Werk Mittelbaden waren nach rund 30 Minuten 80% der betroffenen Kunden wieder am Netz. Weitere 15 Minuten später waren alle wieder versorgt. Für die Bürgermeisterwahl in Scheltach am 20. September sind übers Wochenende die ersten beiden Bewerbungen eingereicht worden. Neben Amtsinhaber Thomas Haas hat Timi Niehoff seine Kandidatur öffentlich gemacht. 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
3: Die Pläne für ein Mindestalter bei sozialen Netzwerken stoßen auf Widerstand aus der Digitalbranche. Der Branchenverband Bitkom warnt vor pauschalen Verboten und fordert stattdessen mehr Medienkompetenz sowie die konsequente Umsetzung bestehender Regeln. Ein von der EU-Kommission beauftragter Expertenrat empfiehlt, Kindern unter 13 den Zugang zu sozialen Netzwerken nur eingeschränkt zu erlauben. Rauchen könnte im kommenden Jahr deutlich teurer werden. Die schwarz-rote Koalition will die Tabaksteuer nämlich stärker anheben als bisher geplant. Eine Schachtel Zigaretten könnte damit im Schnitt rund 9,10 Euro kosten. Bis 2030 rechnet die Bundesregierung mit einem durchschnittlichen Preis von fast 11,80 Euro. Die zusätzlichen Einnahmen sollen auch dem Gesundheitssystem zugutekommen. Volkswagen-Chef Blume hat zum ersten Mal das mögliche Ausmaß der Konzernsparpläne genannt. Ohne Veränderungen der Arbeitskosten müssten weltweit gut 50.000 Stellen gestrichen werden, hieß es. Zoe Tassovali berichtet.
4: Noch ist also nicht entschieden, wie viele Jobs am Ende tatsächlich wegfallen. Gleichzeitig bleibt die Zukunft mehrerer deutscher Werke offen. Für Emden, Hannover, Zwickau und Neckarsulm kann der Konzern über das Jahr 2030 hinaus noch keine wettbewerbsfähige Auslastung zusagen. Blume betont aber, andere Lösungen seien immer besser, als sein Werk zu schließen.
3: Wer in den nächsten Wochen nach Italien fährt, muss mit extremer Hitze rechnen. In mehreren Städten, darunter Rom und Florenz, gilt die höchste Hitzewarnstufe. Auf Sardinien werden in den kommenden Tagen sogar bis zu 43 Grad erwartet. Die Hitzewelle macht sich auch beim berühmten Parmesan bemerkbar. Wegen der hohen Temperaturen geben die Kühe weniger und schlechtere Milch.
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1: Update von der A5 Basel Richtung Karlsruhe. Die ist ja zwischen Baden-Baden und Rastatt Süd gesperrt. Hier hat ein Auto gebrannt. Das ist jetzt gelöscht. Aber das Ganze hat einen Böschungsbrand ausgelöst. Die Feuerwehr ist also weiter im Einsatz. Wir bleiben da für euch dran. Dann haben wir die A8 Karlsruhe Richtung Stuttgart zwischen Pforzheim West und Pforzheim Ost. Baustelle dauert eine Viertelstunde länger. 6 Kilometer stockender Verkehr. Und B33A Offenburg Richtung Autobahn zwischen Kaufland und Ei. Stop and go. Und wir hatten es ja letzte Woche drüber, dass das auch zu Uhrzeiten da aktuell stockt, wo eigentlich wenig Verkehr generell ist. Und jetzt schreibt mir gerade die Bettina: Hallo liebes Hitradio-Team, die Ampel am Offenburger Ei. Da haben die was geändert. Da stimmen die Schaltzeiten seit einer Woche nicht mehr. Auch von Langhorst muss man zu lange warten. Hier muss mal der richtige Mann her. Wir geben das mal weiter so.
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1: Die Blitzer stehen um 5 nach 5 an der B3 Rastatt Richtung Ettlingen zwischen Uetigheim und Neumalsch. B415 Biberach Richtung Schönberg, kurz vor der Abfahrt auf die B33. B500 von der Autobahn Richtung Frankreich. Am Autobahn 3 Karlsruhe von der A5 rüber zur A8. Bühl-Oberweier in der Kapellenstraße Richtung Ortsmitte. Freiburg-Hartmannstraße, Gaggenau-Mosbronn in der Mosbronner Straße. Malterdingen-Höhe Edeka Richtung Hecklingen. Offenburg-Albersbösch in der Schutterwälder Straße und zwischen Appenweier und Windschlick auf dem Landwirtschaftsweg, den momentan viele durch die Sperrung als Abkürzung nutzen, was aber nicht erlaubt ist, nebenbei gesagt. 0800 504 33 11, die Nummer hier ins Studio, nebenbei gesagt.
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1: Ich sag's schon mal, alle, die haben einen schönen Feierabend, nebenbei gesagt.

0: Die Ortenau ging gestern mal wieder viral. Hitradio ist hier am Montagnachmittag. Habt ihr es auch schon gesehen? Dieses Video von Andy Borg bei Immer wieder sonntags. Ihr kennt vielleicht dieses Meme. Ist vor 2 Jahren genau dort auch in Ruß im Europapark entstanden bei dieser Show. Da steht der Schlagersänger Andy Borg auf der Bühne. Die Kameras halten auf ihn und er hält das Mikrofon falsch herum. Und zwar mit purer Absicht. Und das ist das Schöne.
1: Mandelbraune Augen und Blumen in der Hand.
0: Gestern war er wieder zu Gast bei Stefan Ross in der Live-Show in der ARD. Und was passiert da? Man sieht ihn erst ganz normal mit Mikro und Vollplayback durch die Reihen laufen in der Immer wieder Sonntags-Arena. Dann kommt eine Großaufnahme. Da siehst du Rolantica, da siehst du im Hintergrund den Europapark und dann Vollzoom wieder auf Andy Borg. Und statt einem Mikro hat er da plötzlich einen Blumenstrauß in der Hand und singt in diesen Blumenstrauß rein. Und wisst ihr, von wem dieser Blumenstrauß kam? Von meiner lieben Kollegin Claudia aus unserer Hitradio-Eventabteilung. Wie kam es dazu, Claudia?
2: Wir saßen gestern an den Vierertische ganz vorne an der Bühne und die sind dekoriert mit Glasfläschle und Blümle drin.
0: Ja.
2: Und der Andi hatte gestern 4 Auftritte. Und beim 4. Auftritt hätte er gesungen.
0: Die berühmten 3 Worte. Was sind die berühmten 3 Worte? Bitte hol Bier, glaube ich.
2: Ja. Ja, und dann lief er halt an uns durch und ich habe die Blumen geklaut auf dem Tisch und habe ihm sie in die Hand gedrückt. Was danach passiert ist, haben wir aus unserer Perspektive gar nicht gesehen. Aber relativ schnell, wo wir zu Hause waren, weil es geht tatsächlich viral.
0: Ja, ja. Du hast nicht mal die Blumen extra für Andy Borg gekauft, sondern da die vom Tisch der überreicht. Sag mal! Ihr könnt euch das übrigens auch anschauen, was da gestern passiert ist in dieser Show. Bei uns im Video auf Instagram und Facebook. Aber du bist da schon Stammgast im Publikum, kann man sagen. Wie oft warst du schon bei Immer wieder sonntags als Zuschauerin?
2: 7 Mal. Und meistens wegen der Amigos.
0: Oh, das ist ja noch schlimmer als Andy Borg. Aber es gibt ja auch Alkohol in dieser Arena, gell?
2: Es gibt Alkohol in dieser Arena, ja, ja. Da laufen schon Bedienstete rum und die haben ordentlich Alkohol, ja.
0: Aber jetzt, du sagst, 7 Mal warst du schon in der Show. Kann das jemand aus der Region überbieten, der das auch zugibt, dass er da öfter ist? Wer war denn in den letzten Jahren öfter als 7 Mal bei Immer wieder sonntags in Rust? Jetzt mal anrufen oder eine WhatsApp-Sprachnachricht reinschicken. 0173 104 33 11. Wer kann das von unserer Claudia überbieten? Der mit den meisten Besuchen bekommt von mir 100 Orbits. Kann er anlegen fürs nächste Vorglühen, für immer wieder sonntags. Morgens um 8.

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0: Et Radioohr, der Tobi hier, hallo.
1: Ja, Pfeiffer, hallo. Holzsperrung B415, Schönberg Richtung Lars.
0: Weißt du, was da passiert ist?
1: Schwerer Verkehrsunfall mit dem Motorradfahrer, da ist komplett dicht. Minimum 3 Rettungswege da, also das geht noch länger.
0: Dann danke dir, Thorsten, für die Infos.
1: Jawohl, bitte, ciao.
0: Ciao. Je suis désolé.

0: Update von der A5 Basel Richtung Karlsruhe. Die Sperrung ist aufgehoben zwischen Bühl und Rastatt Süd. Momentan allerdings 4 Kilometer Stau nach dem Autobrand hier. Wegen Bergungsarbeiten ist erstmal nur die linke Spur wieder freigegeben. Und durch den Ausweichverkehr, könnt ihr euch vorstellen, ist die B3 derzeit komplett überlastet.
1: 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Wetter.
0: Teils sonnig, teils bewölkt und überall gut warm in der Region. Wir haben zum Beispiel Sonnenschein und 32 Grad bei Andi in Schuttertal. 34 sind es bei Marcel in Lahr. Hier scheint die Sonne. 34 auch bei Stefan in Willstedt. Hier ist es bewölkt momentan. Erste Regenschauer kann es dann morgen Nachmittag geben. Ab Mittwoch dann eher etwas wechselhaft mit Gewitter. Und ab Freitag soll es dann abkühlen.
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0: Um genau 17:30 mit Yvonne Stolz.
3: Er soll nach einer Massenschlägerei auf dem Burger King Parkplatz in Offenburg in der Nacht auf Sonntag einen 28-jährigen Türken überrollt haben. Seit heute Nachmittag ist der 28-jährige Iraner in Haft. Zwei weitere Iraner kamen wieder auf freien Fuß. Nach der Schlägerei mit 10 bis 15 Beteiligten soll der Range Rover den 28-Jährigen in der Heinrich-Hertz-Straße angefahren und schwer verletzt haben. Die Kripo sucht noch einen Zeugen, der alles gesehen und gefilmt hat. Die Ermittler prüfen außerdem einen Zusammenhang mit einem Streit auf demselben Parkplatz in der Nacht zuvor. Dabei sollen zwei polizeibekannte Iraner zwei türkische Männer angegriffen haben. Dabei war auch ein Messer im Spiel. Die Beteiligten beider Fälle kennen sich offenbar. Der schwere Unfall auf der B28 zwischen Appenweier und Nussbach heute Morgen endete tödlich. Der 72-jährige Autofahrer ist noch an der Unfallstelle gestorben. Der Senior war um kurz vor 9:30 auf die Gegenfahrbahn gekommen und dort frontal mit einem LKW zusammengestoßen. Der 72-Jährige konnte nur noch tot aus seinem Wagen geborgen werden. Warum es zum Unfall kam, ist noch nicht geklärt. Der LKW-Fahrer und ein weiterer Autofahrer wurden leicht verletzt. In Offenburg-Waltersweier ist heute Nachmittag der Strom ausgefallen. Grund war ein defektes Kabel. Gegen 13.30 Uhr fiel der Strom aus. Laut EWEG Mittelbaden waren nach rund einer halben Stunde 80% der betroffenen Kunden und weitere rund 15 Minuten später alle wieder am Netz. Monteure sind aktuell noch mit dem Kabelmesswagen vor Ort, bevor die Reparatur starten kann. Ein gut gemeintes Angebot hat in Lahr keine Woche gehalten. Der Freundeskreis Landesgartenschau hatte im Bürgerpark 4 Kübel mit kostenlosen Küchenkräutern aufgestellt. Mit dem Hinweis, nimm was du brauchst und lass auch etwas für andere da. Nur eine Woche später haben Unbekannte nahezu alle Pflanzen ausgegraben. Der Freundeskreis Landesgartenschau zeigt sich enttäuscht. Die Kübel werden jetzt abgebaut.
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0: Gute Nachrichten von der B415 hat mir eben Milena reingeschickt. Schönberg Richtung Lahr, die war ja voll gesperrt nach einem Motorradunfall. Jetzt ist die Straße einspurig wieder befahrbar. Und auch auf der A5 Basel Richtung Karlsruhe ist die Sperrung aufgehoben. Zwischen Bühl und Rastatt Süd momentan noch 4 Kilometer Stau nach dem brennenden Auto da und dem Böschungsbrand. Wegen Bergungsarbeiten ist aber erstmal nur die linke Spur wieder frei und viel Verkehr auch auf der B3, die ist derzeit überlastet. Dann A8 Karlsruhe Richtung Stuttgart zwischen Pforzheim West und Ost durch die altbekannte Baustelle. 6 Kilometer stockender Verkehr und B33A Offenburg Richtung Autobahn zwischen Kaufland und dem Ei Stop and Go.
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0: Es wird geblitzt um 17.32 Uhr und zwar an der B3 Rastatt Richtung Ettlingen zwischen Ötigheim und Neumarsch 70 erlaubt. Das gilt auch auf der B415 Biberach Richtung Schönberg kurz vor der Abfahrt auf die B33 und B500 von der Autobahn Richtung Frankreich. Bühl-Oberweier stehen sie in der Kapellenstraße Richtung Ortsmitte 30 erlaubt und dann noch ein ganz spezieller Blitzer zwischen Appenweier und Windschläg auf dem Landwirtschaftsweg, den aktuell viele als heimliche Abkürzung nutzen, da die B3 zwischen Appenweier und Windschläg gesperrt ist. Hier darf man aber eigentlich gar nicht lang fahren. Und wo die Anhängerblitzer stehen, könnt ihr online nachlesen auf hitradio.de und in unserer App. Gute Fahrt!
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2: Das hat uns auch hier alle im Team sehr bewegt. Zwei Frauen retten am Baggersee in Niederschopfheim einem Mann das Leben. Hitradio-Hörer Waldemar aus Lahr hat sich bei uns gemeldet, wollte unbedingt seine Lebensretterin finden und sich bei ihnen bedanken. Eine konnten wir ausfindig machen, nämlich Christina aus Friesenheim. Und jetzt haben sich beide am Wochenende getroffen. Bei Alex in der Show haben sie von dem Treffen berichtet und erzählt, wie es ihnen jetzt geht.
3: Gestern Mittag um 2 haben wir uns miteinander getroffen, waren wir in Friesenheim im Eisdiele und war ein super Ding. Also die Christina, das ist eine Wucht. Wir haben uns gesehen, ich habe also feucht die Augen gehabt, als ich die gesehen habe. Das war unbeschreiblich.
4: Christina, wie war die Begegnung für dich?
5: Hi Alex. Ja, also es ist ein sehr herzensguter Mensch, der ist sehr nett, wirklich. Das Treffen war auch sehr emotional. Wir haben nochmal wirklich darüber gesprochen. Das war brutal Gänsehaut, als ich ihn allein schon gesehen habe. Aber so richtig bewusst war mir dann wirklich, dass ich ein Menschenleben gerettet habe, ab dem Zeitpunkt, wo ich es im Radio dann nochmal gehört habe. Das war wirklich Wahnsinn. So viele haben sich bei mir gemeldet. Ich musste erstmal darauf klarkommen, weil sowas kenne ich einfach nicht. Und es waren wirklich so viele tolle Nachrichten. Ich habe echt ein paar Tränen verdrückt. Ja, nee, das ist wirklich... Ich würde es immer wieder tun, wirklich. Ich würde es immer wieder tun. Natürlich hoffe ich auch, dass die Menschen mehr Zivilcourage zeigen. Weil wirklich, als ich ihn da gerettet habe und wir aus diesem Wasser rausgegangen sind, diese 6 Männer, wo da standen und einfach nur quasi gegafft haben, das tat mir irgendwie, das tat mir nicht weh, aber ich fand es halt schon schwierig, die Situation, dass dann keiner von den Männern mit rein ins Wasser gesprungen ist und uns geholfen hat, weil im Endeffekt haben wirklich nur 2 Frauen geholfen. Aber egal, ich bin sehr stolz auf mich, bin sehr stolz auf die Französin, dass sie auch ihren Mut zusammengenommen hat und geholfen hat.
4: Ja.
5: Und ich hoffe, dass Menschen nicht mehr die Augen zumachen, sondern helfen.
1: Ja. Das war die gute Nachricht des Tages. Gute Filme zeigen wir

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1: Wir haben Sonnenschein über Nesselried und ganze 35,8 Grad gemessen von Freddy. Bei 30,4 Grad sind wir angelangt bei Moni in Sasbach-Walden. Hier ist es wechselnd bewölkt. Sie wünscht einen schönen Feierabend und der ist momentan auch recht schön in Offenburg bei Sarah bei 32 Grad. Morgen Nachmittag dann Regenschauer möglich. Ab Mittwoch wird es eher etwas wechselhaft und für alle, die sich freuen auf ein bisschen Abkühlung, die gibt's dann ab Freitag spätestens.
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1: Um 18 Uhr mit Yvonne Stolz.
3: Nachdem in der Nacht auf Sonntag am Burger King Parkplatz in Offenburg ein Mann überrollt wurde, ist ein 28-jähriger Iraner seit heute Nachmittag hinter Gittern. Zwei weitere festgenommene Iraner sind wieder auf freiem Fuß. Wegen eines defekten Kabels ist in Offenburg-Waltersweier heute Nachmittag der Strom ausgefallen. Laut EWEG Mittelbaden waren nach rund 30 Minuten 80% der betroffenen Kunden wieder am Netz. Weitere 15 Minuten später waren alle wieder mit Strom versorgt. In Willstedt wollte eine Autofahrerin gestern Nachmittag eine Umleitung nicht akzeptieren und fuhr eine Feuerwehrfrau an. Sie beschwerte sich lautstark über die Sperrung und erwischte beim Wenden den Fuß der Feuerwehrmitarbeiterin. Die wurde leicht verletzt. Einfach näher dran an der Region, jetzt Deutschland und die Welt mit Joshua Heise.
4: Gegen die geplanten Kürzungen beim Unterhaltsvorschuss wächst der Widerstand. Grünen-Chefin Brandner nennt die Kürzungen eine Schweinerei. Mecklenburg-Vorpommerns Ministerpräsidentin Schwesig spricht von einer Bestrafung von Alleinerziehenden und Kindern. Bundesfamilienministerin Prien will den Unterhaltsvorschuss künftig nur noch bis zum 16. statt bis zum 18. Geburtstag eines Kindes zahlen. In der Europäischen Union könnte eine Social-Media-Schranke für Kinder unter 13 kommen. Das hat ein Expertenrat der EU-Kommission empfohlen. Die Reaktionen darüber fallen gemischt aus. Zoe Tassovali mit den Details.
5: Für CSU-Chef Söder sind 13 Jahre eine gute Grundlage für die weitere Diskussion. Deutschlands Digitalbranche hält pauschale Verbote dagegen für den falschen Weg. Auch Linke und Grüne wollen lieber die Plattformen selbst stärker in die Pflicht nehmen. Und die Bundesschülerkonferenz sagt, der entscheidende Hebel liegt im Klassenzimmer.
4: Die Tarifverhandlungen im Einzelhandel sind erstmal zu Ende bzw. festgefahren. Die Arbeitgeber haben die Gespräche in Bayern, Rheinland-Pfalz, im Saarland und Berlin-Brandenburg ausgesetzt. Sie werfen der Gewerkschaft Verdi vor, ausgehandelte Kompromisse wieder in Frage zu stellen. Verdi weist das zurück und kündigt weitere Warnstreiks an. Verdi will für die Beschäftigten 7% mehr Geld, die Arbeitgeber bieten die Hälfte. Kaum ist die Generalsanierung abgeschlossen, gibt's auf der Bahnstrecke zwischen Köln, Wuppertal und Hagen schon das nächste Problem. Kurz vor der Freigabe wurde eine marode Brücke entdeckt. Deswegen bleibt die Strecke vorerst nur eingleisig befahrbar. Fahrgäste müssen weiter mit Ausfällen und Verspätungen rechnen. Die Hitzewelle Ende Juni hat nach Angaben des Deutschen Wetterdienstes Geschichte geschrieben. An fast allen Wetterstationen in Deutschland wurden neue Temperaturrekorde gemessen. An mehr als der Hälfte der Stationen waren es sogar Allzeitrekorde. Mit 41,8 Grad wurde außerdem ein neuer deutscher Hitzerekord aufgestellt.
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1: Erstmal Vorsicht auf der B3 Sinsheim Richtung Steinbach. Da steht ein defektes Auto in einer Kurve auf der Fahrbahn. Danke Günther fürs Melden. Dann haben wir die A5 Basel Richtung Karlsruhe. Die Sperrung ist ja aufgehoben zwischen Bühl und Rastatt Süd, aber weiterhin 4 Kilometer Stau. Wegen Bergungsarbeiten ist erstmal nur die linke Spur freigegeben. Hier hat ein Auto gebrannt, dann gab es noch einen Böschungsbrand. Und durch den Ausweichverkehr ist die angrenzende B3 derzeit überlastet. Könnt ihr euch vorstellen. B415 gab es einen Unfall. Schönberg Richtung Lahr. Ein Motorrad ist da gegen ein Auto gefahren. Die Straße ist nur einspurig befahrbar. Und A8 noch Stau. Karlsruhe Richtung Stuttgart. Zwischen Pforzheim West und Ost durch die Baustelle. 6 Kilometer geht es nur ganz langsam vorwärts.
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1: Die Blitzer stehen um 18.04 Uhr an der A5 Karlsruhe Richtung Basel vor dem Grenzübergang Weil am Rhein. Dann B415 Biberach Richtung Schönberg kurz vor der Abfahrt auf die B33, 70 erlaubt. Das gilt auch auf der B500 von der Autobahn Richtung Frankreich. Bühl-Oberweier Kapellenstraße Richtung Ortsmitte zwischen Appenweier und Windschläg auf dem Landwirtschaftsweg. Und Christian ist noch an der 0800 504 3311. Was gibt's?
7: Ich habe jetzt gerade eine Blitzermeldung für dich. Wird geblitzt in Muckenstorm in der Rastatter Straße. Da sind 50 Euro beidseitig.
1: Danke dir. Natürlich 20 Euro aufs Konto.
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1: Ich wünsche euch einen traumhaften ersten Feierabend in dieser neuen Woche. Jetzt mit entspannter Musik von Mr. Props.

0: Wer kann das überbieten von der Hitradio-Community? Claudia aus unserem Event-Team war schon 7-mal bei Immer wieder sonntags als Zuschauerin in Ruß zu Gast. Brigitte aus Durbach, wie oft warst du schon?
1: Also mindestens 9-mal die letzten 4 Jahre.
0: Jetzt natürlich die große Frage bei dieser wilden Schlagermischung da immer sonntags im Fernsehen. Warum so oft?
1: Ja, also wir verschenken das auch zum Geburtstag oder ja.
0: Freunde, die ihr nicht leiden könnt.
1: Das ist halt einfach so toll. Ja. Das ist halt immer wieder schön.
0: Immer wieder schön, immer wieder sonntags.
1: Ja, genau. Die könnt ihr jeden Sonntag hingehen.
0: Und dieses Beobachten, wie so eine Fernsehsendung funktioniert, das ist bestimmt auch interessant.
1: Ist auch interessant. Genau, das ist ja auch das Tolle, wie die Kameramänner da rumrennen. Und also es ist einfach genial, ja.
0: Trinken muss ich mal kurz fragen, weil ich habe schon von Junggesellenabschieden gehört, die dort waren und wo es dann morgens um 8 schon feuchtfröhlich zuging. Wie ist es ja, bei dir und deinen Freundinnen immer?
1: Nee, nein. Also meistens fahre ich auch. Ah. Ich trinke dann vielleicht ein Schorle, wenn überhaupt. Mhm. Es waren also 2 Junggesellenverabschiedungen waren dort und die Männer, die waren alle nach zum Schluss also wirklich betrunken.
0: Oh je.
1: Wenn ganz schön Gas gäbe.
0: Ja gut, wer weiß, vielleicht haben sie durchgemacht.
1: Ja, das denke ich auch. Du musst unbedingt mal dahin gehen. Es ist ja nur noch dieses Jahr.
0: Ja, das stimmt, stimmt.
1: Leider. Und am 9. August gehe ich wieder. Also ja, bin öfters dort.
0: Okay, also wenn ich es hinschaffe, dann sieht man sich.
1: Bestimmt.
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2: Wetter melden, Orbits kassieren geht ganz einfach über unser Formular auf unserer Homepage und über die kostenlose App. So hat das zum Beispiel Elke gemacht aus Bühlertal. 32 Grad, die Sonne scheint. Ähnlich sieht's auch bei Carina in Hornberg aus, bei 33 Grad. Es ist dagegen bewölkt bei Stefan in Appenweier, ebenfalls 33 Grad. Hier auf dem Thermometer 5 Orbits für euch. 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Das Wetter heute eigentlich ja wieder sehr sommerlich. Sonne, die durch Sahara-Staub etwas eingetrübt wird. Dazu einige Wolken. Morgen Nachmittag vereinzelt erste Regenschauer möglich und ab Mittwoch dann eher etwas wechselhaft mit Gewittern.
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2: Gleich 6:30 mit Yvonne Stolz.
4: Er soll nach einer Massenschlägerei auf dem Burger King Parkplatz in Offenburg in der Nacht auf Sonntag einen 28-jährigen Türken überrollt haben. Seit heute Nachmittag ist der 28-jährige Iraner in Haft wegen eines versuchten Tötungsdelikts.
5: Zwei weitere Iraner kamen wieder auf freien Fuß. An der Schlägerei waren insgesamt 10 bis 15 Menschen beteiligt. Danach soll der Beschuldigte mit seinem Range Rover in der Heinrich-Hertz-Straße sein Opfer angefahren und dabei schwer verletzt haben. Die Kripo sucht noch nach einem Zeugen, der alles gesehen und gefilmt haben soll. Die Ermittler prüfen außerdem einen Zusammenhang mit einem weiteren Streit. Selber Parkplatz, eine Nacht zuvor. Dabei sollen zwei polizeibekannte Iraner zwei türkische Männer angegriffen haben. Dabei war auch ein Messer im Spiel. Die Beteiligten beider Fälle kennen sich offensichtlich. Markus Knoll, Nachrichtenredaktion.
4: Mit bis zu 100 km/h ist ein 37-Jähriger heute früh durchs Rastatter Industriegebiet vor der Polizei geflüchtet und hat dabei mehrere Personen gefährdet und Schaden angerichtet.
6: Der Mann war nach einem Unfall mit einem LKW auf der B462 davongefahren und rammte auf seiner Flucht unter anderem einen Zaun, einen Traktor und einen Autoanhänger. Obwohl sein Caddy inzwischen ein Rad verloren hatte, war er anfangs noch auf der Felge weitergefahren. Schließlich ließ der Mann den Wagen stehen und flüchtete zu Fuß, wurde aber mit Hilfe eines Polizeihubschraubers festgenommen. Der VW Caddy war gestohlen und hatte auch gestohlene Kennzeichen. Der 37-Jährige hatte keinen Führerschein, stand offenbar unter Drogen und hatte Opiate und einen Schlagstock dabei. Außerdem wurden im Caddy noch Kupferkabel gefunden. Helmer Litzke, Nachrichtenredaktion.
4: In Offenburg-Waltersweier ist heute Nachmittag der Strom ausgefallen. Grund war ein defektes Kabel. Gegen 13.30 Uhr fiel der Strom aus. Laut E-Werk Mittelbaden waren nach rund einer halben Stunde 80% der betroffenen Kunden wieder am Netz und weitere rund 15 Minuten. Alle Monteure sind aktuell noch mit dem Kabelmesswagen vor Ort, bevor die Reparatur starten kann.
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2: Normalisierung des Verkehrs um 18.32 Uhr. A5 Basel Richtung Karlsruhe nach der Vollsperrung zwischen Baden-Baden und Rastatt Süd. Noch Reinigungsarbeiten, da hat ja ein Auto gebrannt. Dann gab es noch einen Böschungsbrand. Rechte Spur weiterhin gesperrt, macht 2 Kilometer Stau. Also nicht mehr so wild. Und die B415 ist nach dem Motorradunfall jetzt auch wieder zwischen Schönberg und Laar frei.
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2: Es wird geblitzt an der B294 neuerdings. Haslach Richtung Elsach kurz nach Mühlenbach. 50 erlaubt. Danke Selin fürs Melden von diesem Blitzer am Montagfeierabend. B415 Biberach Richtung Schönberg kurz vor der Abfahrt auf die B33. 70 erlaubt. Das gilt auch auf der B500 von der Autobahn Richtung Frankreich. Gleich nach der Autobahnausfahrt Baden-Baden stehen sie hier. Bühl-Oberweier in der Kapellenstraße Richtung Ortsmitte 30 erlaubt. Muckensturm Rastatter Straße bei 50 und zwischen Appenweier und Windsteg auf dem Landwirtschaftsweg. Und die Anhängerblitzer gibt's zum Nachlesen bei uns online und in der App. Euch jetzt eine gute Fahrt.
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1: Sag mal, Andi, hast du dir jetzt den Tipp abgeholt von Regina, wer Weltmeister wird?
2: Mhm.
1: Ihr hattet es heute Morgen drüber in der Morningshow.
2: Ja, also sie meint Frankreich und der Meinung bin ich mittlerweile auch.
1: Weil sie es meint und besser ist im Tippspiel als wir beide zusammen.
2: Ja, das ist wirklich so gruselig. 306, das ist meine Platzierung. Also selbst wenn ich alle letzten Spiele, Ergebnis, Tore, Torschützen und wahrscheinlich die Schuhgröße vom Physiotherapeuten richtig tippe, bin ich trotzdem zu weit abgeschlagen, um auch nur einen Hauch einer Chance auf die vorderen Plätze zu haben.
1: Ja, weil da gibt es ja noch so ein paar Bonuspunkte, die zum Schluss dazukommen. Zum Beispiel eben der Tipp, wer wird Weltmeister?
2: Da ist mein Tipp übrigens auch schon, ich glaube, im 16. Finale ausgeschieden.
1: Was hast du getippt?
2: Ich hatte Brasilien nicht. Ich glaube, die haben es tatsächlich bis ins Achtelfinale geschafft. Aber naja, auf jeden Fall hat es nicht geklappt.
1: Ich hatte am Anfang auf Spanien getippt. Dann haben die ja das erste Spiel aber sowas von verkackt.
2: Gegen Cap Verde, ja. Das wundervolle 0:0.
1: Und dann bin ich auf Frankreich umgeschwenkt. Und bis jetzt sind ja beide noch dabei. Mhm. Also ich bin es persönlich eigentlich nicht, aber aus Tippgründen bin ich jetzt Frankreich-Fan. Weil ich dümpel auch bei Platz 286 oder so seit Tagen rum. Heute ja nochmal Fußballpause, morgen dann das erste Halbfinale. Das heißt für dich, du kannst mit gutem Gewissen heute früh ins Bett und morgen ausgeschlafen hier sein im Studio.
2: Ja, so ist der Plan wahrscheinlich. Wird es wahrscheinlich wieder anders kommen, aber ist ja auch egal, weil Frankreich ist ein sehr, sehr gutes Stichwort. Mhm. Die feiern nämlich morgen ihr Nationalfeiertag.
1: Stimmt, 14. Das Juli.
2: Das wollen wir nicht vergessen. Ja. Genau. Es verbindet uns so viel. Die Liebe zum Essen, zum Urlaub und natürlich die felsenfeste Überzeugung, dass die jeweils andere Nation alles falsch macht. Ja. Und wir kümmern uns morgen mal so um diese kleinen, aber feinen kulturellen Unterschiede zwischen Deutschland und Frankreich.
1: Oh, sehr schön. Und ihr könnt gerne mitmachen. Morgen früh ab 5:30 mit Andi und Naemi in der Hitradio Morning Show.
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Ja, du hast gut lachen. Kurze Quizfrage zum Montagfeierabend hier bei Hitradio Ohr. Wer wird heute 70 Jahre alt an diesem 13. Juli 2026? A. Rezzo Schlauch. B. Ingeborg Mausch. C. Mein Nachbar sein Bauch. Oder doch D. Günther Jauch. Ja, D. Wir locken mal ein. Und das ist vollkommen richtig. Mr. Wer wird Millionär wird heute 70 und er begeistert mit seiner Quizshow auch Popstars. In den Promi-Spezialausgaben waren zum Beispiel schon Mike Forster, Sascha, auch Smudo von den Fanta 4 zu Gast. Und manche Popstars sind eher über

0: überraschend aufgetaucht. Erst im letzten Jahr war Bill Kaulitz von Tokyo Hotel einer der Telefonjoker. Und das klang dann so.
1: Um Gottes Willen. Okay, Moment, aber ist das eine Frage, mit der ich mich auskenne? Ich bin ja nur bis zur 8. Klasse in die Schule gegangen.
2: Ja, halt mal. Ja. Ich geh dazwischen.
1: Aber Günther, dass du mich mal anrufst, finde ich aber auch schön. Herrlich.
2: Ja.
0: Ja, genau. Und vor ein paar Jahren, da hat eine Kandidatin das Publikum überrascht. Die Dame hieß Dagmar Sprenger-Fuchs und hat nach der 4.000-Euro-Frage mal so ein bisschen über ihre Kinder erzählt.
3: Ich habe 3 Söhne sogar und eine Tochter.
4: Und eine Tochter. Und die kann ja auch singen.
3: Die kann singen, ja.
4: Mit wem singt die denn?
3: Mit den No Angels.
4: Sagen Sie uns, wer sie ist von den No Angels.
3: Die kleine Blonde, die Sandy.
4: Die Sandy?
3: Ja.
0: Ja, war einfach mal Sandys Mama bei Wer wird Millionär, bei Günther auf dem Stuhl. Ist damals übrigens mit 8.000 Euro heimgegangen. Da hat ihre Tochter wahrscheinlich ein bisschen mehr verdient in der Popstar-Karriere. Hier sind die No Angels mit Daylight in Your Eyes.

0: Achtung, um 18.51 Uhr, Hitradio Verkehrsservice, A5 Basel Richtung Karlsruhe zwischen Lahr und Offenburg hat ein Auto einen Hinterreifen verloren. Der Reifen, der steht jetzt links an der Leitplanke, das Auto rechts auf dem Standstreifen. Danke Thomas für die Info.
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1: Das ist ein warmer und größtenteils schöner Montagabend. Wir haben zum Beispiel 33 Grad und Sonnenschein in Ottersweier, meldet Marvin. 32 Grad, leicht bewölkt bei Bettina in Friesenheim. Und 34 Grad bei Patrick in Rentchen. Hier scheint die Sonne. Morgen dann am Nachmittag langsam Wetteränderung, vereinzelt erste Regenschauer möglich. Und ab Mittwoch eher etwas wechselhaft mit Gewittern.
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1: Um 19 Uhr mit Yvonne Stolz.
2: Nachdem in der Nacht auf Sonntag am Burger King Parkplatz in Offenburg ein 28-jähriger Türke überrollt wurde, ist ein 28-jähriger Iraner seit heute Nachmittag hinter Gittern. Zwei weitere festgenommene Iraner sind wieder auf freiem Fuß. Wegen eines defekten Kabels ist in Offenburg-Waltersweier heute Nachmittag der Strom ausgefallen. Laut EWEG Mittelbaden waren nach rund 30 Minuten 80% der betroffenen Kunden wieder am Netz. Weitere 15 Minuten später waren alle wieder mit Strom versorgt. Für die Bürgermeisterwahl in Ettenheim am 4. Oktober gibt es die ersten beiden Bewerber. Beide hatten vorab schon ihre Kandidatur angekündigt. Ettenheims Stadträtin Carina Kratt und der langjährige Ettenheimer Kämmerer Alexander Ruchti. Einfach näher dran an der Region. Jetzt Deutschland und die Welt mit Joshua Heiser.
3: In der Europäischen Union könnte eine Social-Media-Schranke für Kinder unter 13 kommen. Das hat ein Expertenrat der EU-Kommission empfohlen. Die Reaktionen darüber fallen gemischt aus. Zoe Tassovali mit den Details.
4: Für CSU-Chef Söder sind 13 Jahre eine gute Grundlage für die weitere Diskussion. Deutschlands Digitalbranche hält pauschale Verbote dagegen für den falschen Weg. Auch Linke und Grüne wollen lieber die Plattformen selbst stärker in die Pflicht nehmen. Und die Bundesschülerkonferenz sagt, der entscheidende Hebel liegt im Klassenzimmer.
3: Bundesfamilienministerin Prien bekommt für ihre geplante Kürzung beim Unterhaltsvorschuss heftigen Gegenwind. Mecklenburg-Vorpommerns Ministerpräsidentin Schwesig und Grünen-Chefin Brandner kritisieren, der Staat spare auf Kosten von Alleinerziehenden und ihren Kindern. Prien plant, den Vorschuss künftig nur noch bis zum 16. statt bis zum 18. Geburtstag zu leisten. Als bisher einziger großer Lebensmittelhändler befürwortet Aldi Süd die geplante Zuckersteuer auf Softdrinks. In einem Positionspapier heißt es, die Abgabe solle direkt bei den Herstellern erhoben werden, damit diese ihre Rezepturen ändern. Die schwarz-rote Bundesregierung hat die Steuer im Rahmen ihres Sparpakets beschlossen. Details sind aber noch offen. Rauchen könnte im kommenden Jahr deutlich teurer werden. Die schwarz-rote Koalition will die Tabaksteuer nämlich stärker anheben als bislang geplant. Eine Schachtel Zigaretten könnte dann im Schnitt rund 9,10 Euro kosten. Bis 2030 rechnet die Bundesregierung mit einem durchschnittlichen Preis von fast 11,80 Euro. Die zusätzlichen Einnahmen sollen auch dem Gesundheitssystem zugutekommen.
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1: A5 Basel Richtung Karlsruhe. Zwischen Theningen und Riegel liegen Gegenstände auf der rechten Spur. Und zwischen Lahr und Offenburg hat ein Auto einen Hinterreifen verloren. Der Reifen steht links an der Leitplanke, das Auto rechts auf dem Standstreifen.
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1: Die stehen um 19.04 Uhr folgendermaßen noch. An der B294 Haslach Richtung Elsach, kurz nach Mühlenbach 50 erlaubt. B500 von der Autobahn Richtung Frankreich dürfte 70 fahren. Und Bühl-Oberweier-Kapellenstraße Richtung Ortsmitte 30 erlaubt. Euch, wo es geht, eine gute Fahrt in den Montagabend rein.
10: Wir sagen Dankeschön
11: und auf Wiedersehen.
10: Die Schau muss weitergehen.
11: Geh auf Wiedersehen.
1: Ich bin Tobi Siegwart. Bleibt gesund und breite Nudle.

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1: Das war heute wichtig in der Region. Ich bin Yvonne Stolz. Er soll nach einer Massenschlägerei auf dem Burger King Parkplatz in Offenburg in der Nacht auf Sonntag einen 28-jährigen Türken überrollt haben. Seit heute Nachmittag ist der 28-jährige Iraner in Haft.
2: Zwei weitere Iraner kamen wieder auf freien Fuß. An der Schlägerei waren insgesamt 10 bis 15 Menschen beteiligt. Danach soll der Beschuldigte mit seinem Range Rover in der Heinrich-Hertz-Straße sein Opfer angefahren und dabei schwer verletzt haben. Die Kripo sucht noch nach einem Zeugen, der alles gesehen und gefilmt haben soll. Die Ermittler prüfen außerdem einen Zusammenhang mit einem weiteren Streit. Selber Parkplatz, eine Nacht zuvor. Dabei sollen zwei polizeibekannte Iraner zwei türkische Männer angegriffen haben. Dabei war auch ein Messer im Spiel. Die Beteiligten beider Fälle kennen sich offensichtlich. Markus Knoll, Nachrichtenredaktion.
1: Der schwere Unfall auf der B28 zwischen Appenweier und Nussbach heute Morgen endete tödlich. Der 72-jährige Autofahrer ist noch an der Unfallstelle gestorben. Der Senior war um kurz vor 9:30 auf die Gegenfahrbahn geraten und dort frontal mit einem LKW zusammengestoßen. Der 72-jährige konnte nur noch tot aus seinem Wagen geborgen werden. Warum es zum Unfall kam, ist noch nicht geklärt. Der LKW-Fahrer und ein weiterer Autofahrer wurden leicht verletzt. Mit bis zu 100 km/h ist ein 37-Jähriger heute früh durchs Rastatter Industriegebiet vor der Polizei geflüchtet und hat dabei mehrere Personen gefährdet und Schaden angerichtet.
3: Der Mann war nach einem Unfall mit einem LKW auf der B462 davongefahren und rammte auf seiner Flucht unter anderem einen Zaun, einen Traktor und einen Autoanhänger. Obwohl sein Caddy inzwischen ein Rad verloren hatte, war er anfangs noch auf der Felge weitergefahren. Schließlich ließ der Mann den Wagen stehen und flüchtete zu Fuß, wurde aber mit Hilfe eines Polizeihubschraubers festgenommen. Der VW Caddy war gestohlen und hatte auch gestohlene Kennzeichen. Der 37-Jährige hatte keinen Führerschein, stand offenbar unter Drogen und hatte Opiate und einen Schlagstock dabei. Außerdem wurden im Caddy noch Kupferkabel gefunden. Helmer Litzke, Nachrichtenredaktion.
1: Weil Felder gebrannt haben, war die Ortenaustraße in Willstedt gestern Nachmittag gesperrt. Eine Autofahrerin wollte die Umleitung nicht akzeptieren und fuhr eine Feuerwehrfrau an. Als die Mitarbeiterin der Freiwilligen Feuerwehr die Opel-Fahrerin zum Wenden aufforderte, gab es lautstarke Beschwerden. Als sie dann doch wegfuhr, erwischte das Auto den Fuß der Feuerwehrfrau und die Fahrerin flüchtete von der Unfallstelle über einen Grünstreifen. Sie konnte später gefunden werden und bekommt jetzt eine Anzeige.
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1: Ich bin Joshua Heise. Die Hitzewelle Ende Juni hat nach Angaben des Deutschen Wetterdienstes Geschichte geschrieben. An fast allen Wetterstationen in Deutschland wurden neue Temperaturrekorde gemessen. An mehr als der Hälfte der Stationen waren es sogar Allzeitrekorde. Mit 41,8 Grad wurde außerdem ein neuer deutscher Hitzerekord aufgestellt. Die EU-Staaten haben als letzte Instanz für mehr Fluggastrechte gestimmt. Da geht's dann zum Beispiel darum, dass Kinder ohne Reservierungsaufpreis neben ihren Eltern sitzen dürfen oder um Entschädigungen, wenn der Flug zu spät ist oder ausfällt. Mehr von Dieter Ebeling.
2: Bei Verspätungen, die von der Fluggesellschaft zu verantworten sind, ändert sich nicht sehr viel. Ab 3 Stunden gibt es Entschädigungen, abhängig von der Flugdauer. Neu sind Zeitvorgaben. Innerhalb von 4 Tagen muss der Passagier über seine Rechte informiert werden. Dann hat er 9 Monate für die Beantragung Zeit. Eine Entscheidung kommt innerhalb von 30 Tagen.
1: Die Tarifverhandlungen im Einzelhandel liegen erstmal auf Eis. Die Arbeitgeber haben die Gespräche in Bayern, Rheinland-Pfalz, im Saarland und Berlin-Brandenburg ausgesetzt. Sie werfen der Gewerkschaft Verdi vor, ausgehandelte Kompromisse wieder in Frage zu stellen. Verdi weist das zurück und kündigt weitere Warnstreiks an. Verdi will für die Beschäftigten 7% mehr Lohn, die Arbeitgeber bieten die Hälfte. Dass die deutsche Fußballnationalmannschaft bei der WM so früh rausgeflogen ist, war nicht nur enttäuschend, für den DFB wird's jetzt auch richtig teuer. Die Rede ist von einem Defizit von 9,4 Millionen Euro, wie der Kicker berichtet. Nicht mit einberechnet ist da das Aus von Nationaltrainer Julian Nagelsmann. Ins Plus wäre der DFB laut eigener Aussage erst ab dem Finale gekommen.
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1: Das war heute wichtig in der Region. Ich bin Yvonne Stolz. Er soll nach einer Massenschlägerei auf dem Burger King Parkplatz in Offenburg in der Nacht auf Sonntag einen 28-jährigen Türken überrollt haben. Seit heute Nachmittag ist der 28-jährige Iraner in Haft.
2: Zwei weitere Iraner kamen wieder auf freien Fuß. An der Schlägerei waren insgesamt 10 bis 15 Menschen beteiligt. Danach soll der Beschuldigte mit seinem Range Rover in der Heinrich-Hertz-Straße sein Opfer angefahren und dabei schwer verletzt haben. Die Kripo sucht noch nach einem Zeugen, der alles gesehen und gefilmt haben soll. Die Ermittler prüfen außerdem einen Zusammenhang mit einem weiteren Streit. Selber Parkplatz, eine Nacht zuvor. Dabei sollen zwei polizeibekannte Iraner zwei türkische Männer angegriffen haben. Dabei war auch ein Messer im Spiel. Die Beteiligten beider Fälle kennen sich offensichtlich. Markus Knoll, Nachrichtenredaktion.
1: Der schwere Unfall auf der B28 zwischen Appenweier und Nussbach heute Morgen endete tödlich. Der 72-jährige Autofahrer ist noch an der Unfallstelle gestorben. Der Senior war um kurz vor 9:30 auf die Gegenfahrbahn geraten und dort frontal mit einem LKW zusammengestoßen. Der 72-jährige konnte nur noch tot aus seinem Wagen geborgen werden. Warum es zum Unfall kam, ist noch nicht geklärt. Der LKW-Fahrer und ein weiterer Autofahrer wurden leicht verletzt. Mit bis zu 100 km/h ist ein 37-Jähriger heute früh durchs Rastatter Industriegebiet vor der Polizei geflüchtet und hat dabei mehrere Personen gefährdet und Schaden angerichtet.
3: Der Mann war nach einem Unfall mit einem LKW auf der B462 davongefahren und rammte auf seiner Flucht unter anderem einen Zaun, einen Traktor und einen Autoanhänger. Obwohl sein Caddy inzwischen ein Rad verloren hatte, war er anfangs noch auf der Felge weitergefahren. Schließlich ließ der Mann den Wagen stehen und flüchtete zu Fuß, wurde aber mit Hilfe eines Polizeihubschraubers festgenommen. Der VW Caddy war gestohlen und hatte auch gestohlene Kennzeichen. Der 37-Jährige hatte keinen Führerschein, stand offenbar unter Drogen und hatte Opiate und einen Schlagstock dabei. Außerdem wurden im Caddy noch Kupferkabel gefunden. Helmer Litzke, Nachrichtenredaktion.
1: Weil Felder gebrannt haben, war die Ortenaustraße in Willstedt gestern Nachmittag gesperrt. Eine Autofahrerin wollte die Umleitung nicht akzeptieren und fuhr eine Feuerwehrfrau an. Als die Mitarbeiterin der Freiwilligen Feuerwehr die Opel-Fahrerin zum Wenden aufforderte, gab es lautstarke Beschwerden. Als sie dann doch wegfuhr, erwischte das Auto den Fuß der Feuerwehrfrau und die Fahrerin flüchtete von der Unfallstelle über einen Grünstreifen. Sie konnte später gefunden werden und bekommt jetzt eine Anzeige.
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1: Ich bin Joshua Heise. EU-Experten empfehlen ein Mindestalter von 13 Jahren für soziale Netzwerke. Die Bundesschülerkonferenz findet das generell gut. Ein Verbot ist laut Generalsekretärin Kirchhoff aber nur eine einfache Lösung. Sie fordert vor allem mehr soziale Medienkompetenz an Schulen. Diese und auch viele Lehrkräfte seien aber immer noch nicht auf dem aktuellen Stand. Im schwelenden VW-Sparkurs-Konflikt hat Konzernchef Blume erstmals eine Zahl genannt. Ohne Veränderung der Arbeitskosten würden weltweit bis zu 50.000 Stellen wegfallen, sagte er in einem Interview im VW-Intranet. Zoe Tassovali berichtet.
2: Noch ist also nicht entschieden, wie viele Jobs am Ende tatsächlich wegfallen. Gleichzeitig bleibt die Zukunft mehrerer deutscher Werke offen. Für Emden, Hannover, Zwickau und Neckarsulm kann der Konzern über das Jahr 2030 hinaus noch keine wettbewerbsfähige Auslastung zusagen. Blume betont aber, andere Lösungen seien immer besser, als sein Werk zu schließen.
1: Ungarns neuer Regierungschef Modja will das Land komplett umkrempeln. Das Parlament hilft ihm dabei und hat eine Verfassungsnovelle beschlossen, die auch die Absetzung von Staatspräsident Sulyok vorsieht. Der gilt als Vertrauter von Ex-Premier Orbán. Sulyok muss die Änderungen gegenzeichnen, ansonsten droht ihm Modja mit einem Amtsenthebungsverfahren. Vor einer Woche ist Rapperin Icky Mel mit ihrem Song Fußballmänner im ZDF-Morgenmagazin aufgetreten. Während das hierzulande teilweise für Irritationen gesorgt hat, wird der Gig online gefeiert, auch in den USA. Auslöser ist US-Rapperin Doechii, die Icky Mels Auftritt auf TikTok geteilt hatte. Viele US-Fans schreiben, sie lieben den Song, auch wenn sie ihn offensichtlich nicht verstehen.
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1: Das war heute wichtig in der Region. Ich bin Yvonne Stolz. Er soll nach einer Massenschlägerei auf dem Burger King Parkplatz in Offenburg in der Nacht auf Sonntag einen 28-jährigen Türken überrollt haben. Seit heute Nachmittag ist der 28-jährige Iraner in Haft.
2: Zwei weitere Iraner kamen wieder auf freien Fuß. An der Schlägerei waren insgesamt 10 bis 15 Menschen beteiligt. Danach soll der Beschuldigte mit seinem Range Rover in der Heinrich-Hertz-Straße sein Opfer angefahren und dabei schwer verletzt haben. Die Kripo sucht noch nach einem Zeugen, der alles gesehen und gefilmt haben soll. Die Ermittler prüfen außerdem einen Zusammenhang mit einem weiteren Streit. Selber Parkplatz, eine Nacht zuvor. Dabei sollen zwei polizeibekannte Iraner zwei türkische Männer angegriffen haben. Dabei war auch ein Messer im Spiel. Die Beteiligten beider Fälle kennen sich offensichtlich. Markus Knoll, Nachrichtenredaktion.
1: Der schwere Unfall auf der B28 zwischen Appenweier und Nussbach heute Morgen endete tödlich. Der 72-jährige Autofahrer ist noch an der Unfallstelle gestorben. Der Senior war um kurz vor 9:30 auf die Gegenfahrbahn geraten und dort frontal mit einem LKW zusammengestoßen. Der 72-jährige konnte nur noch tot aus seinem Wagen geborgen werden. Warum es zum Unfall kam, ist noch nicht geklärt. Der LKW-Fahrer und ein weiterer Autofahrer wurden leicht verletzt. Mit bis zu 100 km/h ist ein 37-Jähriger heute früh durchs Rastatter Industriegebiet vor der Polizei geflüchtet und hat dabei mehrere Personen gefährdet und Schaden angerichtet.
3: Der Mann war nach einem Unfall mit einem LKW auf der B462 davongefahren und rammte auf seiner Flucht unter anderem einen Zaun, einen Traktor und einen Autoanhänger. Obwohl sein Caddy inzwischen ein Rad verloren hatte, war er anfangs noch auf der Felge weitergefahren. Schließlich ließ der Mann den Wagen stehen und flüchtete zu Fuß, wurde aber mit Hilfe eines Polizeihubschraubers festgenommen. Der VW Caddy war gestohlen und hatte auch gestohlene Kennzeichen. Der 37-Jährige hatte keinen Führerschein, stand offenbar unter Drogen und hatte Opiate und einen Schlagstock dabei. Außerdem wurden im Caddy noch Kupferkabel gefunden. Helmer Litzke, Nachrichtenredaktion.
1: Weil Felder gebrannt haben, war die Ortenaustraße in Willstedt gestern Nachmittag gesperrt. Eine Autofahrerin wollte die Umleitung nicht akzeptieren und fuhr eine Feuerwehrfrau an. Als die Mitarbeiterin der Freiwilligen Feuerwehr die Opel-Fahrerin zum Wenden aufforderte, gab es lautstarke Beschwerden. Als sie dann doch wegfuhr, erwischte das Auto den Fuß der Feuerwehrfrau und die Fahrerin flüchtete von der Unfallstelle über einen Grünstreifen. Sie konnte später gefunden werden und bekommt jetzt eine Anzeige.
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1: Ich bin Florian Klaus. Bundesfamilienministerin Prien bekommt für ihre geplante Kürzung beim Unterhaltsvorschuss heftigen Gegenwind. Mecklenburg-Vorpommerns Ministerpräsidentin Schwesig und Grünen-Chefin Brandner kritisieren, der Staatssparer auf Kosten von Alleinerziehenden und ihren Kindern. Prien plant, den Vorschuss künftig nur noch bis zum 16. statt bis zum 18. Geburtstag zu leisten. Kurz nach neuen US-Angriffen auf den Iran hat Präsident Trump die Wiederaufnahme der Seeblockade gegen Schiffe angekündigt, die iranische Häfen ansteuern oder von diesen abfahren. Allen anderen Ländern soll ein fairer und offener Zugang zur Meerenge möglich sein, teilt er auf seiner Plattform Truth Social mit. Tina Eck berichtet.
2: Trump sagt, dass die USA die volle Kontrolle über die Straße von Hormuz übernehmen und diese betreiben wollten. Dies beinhaltet eine Transitgebühr von 20% des Frachtwertes von Lastschiffen, denen die USA sichere Passage gewährleisten. Iranische Schiffe werden fortan wieder von allen heimischen Häfen blockiert.
1: 12 US-Bundesstaaten wollen die Übernahme von Warner Brothers durch Paramount stoppen und haben Klage eingereicht. Sie befürchten höhere Preise und weniger Filme und TV-Sendungen. Die US-Regierung hatte den Deal über 110 Milliarden Dollar zuvor ohne Auflagen genehmigt. Der Vater des Paramount-CEOs gilt als enger Vertrauter von Präsident Trump. Die EU-Kommission hat Rindsleder und weitere Produkte aus der Entwaldungsverordnung gestrichen. Unternehmen müssen damit nicht mehr nachweisen, dass Leder, rund erneuerte Reifen oder Kfz-Sitze aus entwaldungsfreier Produktion stammen. Löslicher Kaffee und bestimmte Palmölprodukte kommen dagegen neu in die Pflicht. WWF und Deutsche Umwelthilfe kritisieren die Lederausnahme als wissenschaftlich nicht begründbar.
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1: Das war heute wichtig in der Region. Ich bin Yvonne Stolz. Er soll nach einer Massenschlägerei auf dem Burger King Parkplatz in Offenburg in der Nacht auf Sonntag einen 28-jährigen Türken überrollt haben. Seit heute Nachmittag ist der 28-jährige Iraner in Haft.
2: Zwei weitere Iraner kamen wieder auf freien Fuß. An der Schlägerei waren insgesamt 10 bis 15 Menschen beteiligt. Danach soll der Beschuldigte mit seinem Range Rover in der Heinrich-Hertz-Straße sein Opfer angefahren und dabei schwer verletzt haben. Die Kripo sucht noch nach einem Zeugen, der alles gesehen und gefilmt haben soll. Die Ermittler prüfen außerdem einen Zusammenhang mit einem weiteren Streit. Selber Parkplatz, eine Nacht zuvor. Dabei sollen zwei polizeibekannte Iraner zwei türkische Männer angegriffen haben. Dabei war auch ein Messer im Spiel. Die Beteiligten beider Fälle kennen sich offensichtlich. Markus Knoll, Nachrichtenredaktion.
1: Der schwere Unfall auf der B28 zwischen Appenweier und Nussbach heute Morgen endete tödlich. Der 72-jährige Autofahrer ist noch an der Unfallstelle gestorben. Der Senior war um kurz vor 9:30 auf die Gegenfahrbahn geraten und dort frontal mit einem LKW zusammengestoßen. Der 72-jährige konnte nur noch tot aus seinem Wagen geborgen werden. Warum es zum Unfall kam, ist noch nicht geklärt. Der LKW-Fahrer und ein weiterer Autofahrer wurden leicht verletzt. Mit bis zu 100 km/h ist ein 37-Jähriger heute früh durchs Rastatter Industriegebiet vor der Polizei geflüchtet und hat dabei mehrere Personen gefährdet und Schaden angerichtet.
3: Der Mann war nach einem Unfall mit einem LKW auf der B462 davongefahren und rammte auf seiner Flucht unter anderem einen Zaun, einen Traktor und einen Autoanhänger. Obwohl sein Caddy inzwischen ein Rad verloren hatte, war er anfangs noch auf der Felge weitergefahren. Schließlich ließ der Mann den Wagen stehen und flüchtete zu Fuß, wurde aber mit Hilfe eines Polizeihubschraubers festgenommen. Der VW Caddy war gestohlen und hatte auch gestohlene Kennzeichen. Der 37-Jährige hatte keinen Führerschein, stand offenbar unter Drogen und hatte Opiate und einen Schlagstock dabei. Außerdem wurden im Caddy noch Kupferkabel gefunden. Helmer Litzke, Nachrichtenredaktion.
1: Weil Felder gebrannt haben, war die Ortenaustraße in Willstedt gestern Nachmittag gesperrt. Eine Autofahrerin wollte die Umleitung nicht akzeptieren und fuhr eine Feuerwehrfrau an. Als die Mitarbeiterin der Freiwilligen Feuerwehr die Opel-Fahrerin zum Wenden aufforderte, gab es lautstarke Beschwerden. Als sie dann doch wegfuhr, erwischte das Auto den Fuß der Feuerwehrfrau und die Fahrerin flüchtete von der Unfallstelle über einen Grünstreifen. Sie konnte später gefunden werden und bekommt jetzt eine Anzeige.
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1: Ich bin Florian Klaus. Bei der extremen Hitzewelle im Juni sind an fast allen Messstationen des Deutschen Wetterdienstes Rekorde registriert worden. Bei über der Hälfte der knapp 500 Geräte handelte es sich um Allzeithochs, bei anderen um die höchsten je gemessenen Monatswerte. Thomas Bleskin berichtet.
2: Gleich mehrfach wurde im Juni die 40-Grad-Marke überschritten. Am 27. erreichte das Thermometer in Möckern-Drewitz in Sachsen-Anhalt 41,8 Grad. Was die Tagesmittelwerte angeht, liegt Deutschland laut DWD mittlerweile etwa auf dem Niveau von Frankreich oder Spanien. Daher gäbe es hierzulande ab sofort sehr ähnliche Herausforderungen, insbesondere beim Hitzeschutz.
1: Wenn ein Elternteil für Kinder keinen Unterhalt zahlt, können Alleinerziehende vom Staat einen Vorschuss beantragen. Dass Bundesfamilienministerin Prien den nur noch bis zum 16. Geburtstag der Kinder zahlen lassen will, hat der CDU-Politikerin auch aus der SPD Kritik eingebracht. Mecklenburg-Vorpommerns Ministerpräsidentin Schwesig hat gesagt, dass dadurch Alleinerziehende und deren Kinder bestraft würden. Das sei falsch. In Berlin hat sich der CDU-Vorstand gerade erst hinter Stefan Evers als neuen Spitzenkandidaten gestellt und er steht im Wahlkampf direkt im Feuer der politischen Gegner. SPD-Spitzenkandidat Krach meinte beim RBB, ein Politikwechsel sei nicht zu sehen. Evers habe den regierenden Bürgermeister Wegner bis zuletzt unterstützt. Der hatte nach langen Diskussionen und widersprüchlichen Angaben zu seinem Verhalten beim großen Stromausfall im Januar auf die Kandidatur verzichtet. Die humanitäre Lage im Gazastreifen ist immer noch katastrophal. Deutschland sowie andere Länder und Organisationen haben darum knapp 900 Millionen Euro für den Wiederaufbau zugesagt. Dabei geht es unter anderem um die Grundversorgung der Zivilbevölkerung mit Wasser- und Sanitäranlagen und die Beseitigung von Trümmern des Kriegs. An gleich zwei Orten in Deutschland hat die Feuerwehr aktuell unter erschwerten Bedingungen mit Bränden zu kämpfen. Im Müritz-Nationalpark in Mecklenburg-Vorpommern steht ein Mischwald in Flammen. Es brennt eine Fläche von rund 6.300 Quadratmetern. Das entspricht etwa einem Fußballfeld. Ein anderes Feuer bei Jüterbog in Brandenburg ist mehr als dreimal so groß. An beiden Orten erschwert munitionsbelastetes Gelände die Löscharbeiten.
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1: Das war heute wichtig in der Region. Ich bin Yvonne Stolz. Er soll nach einer Massenschlägerei auf dem Burger King Parkplatz in Offenburg in der Nacht auf Sonntag einen 28-jährigen Türken überrollt haben. Seit heute Nachmittag ist der 28-jährige Iraner in Haft.
2: Zwei weitere Iraner kamen wieder auf freien Fuß. An der Schlägerei waren insgesamt 10 bis 15 Menschen beteiligt. Danach soll der Beschuldigte mit seinem Range Rover in der Heinrich-Hertz-Straße sein Opfer angefahren und dabei schwer verletzt haben. Die Kripo sucht noch nach einem Zeugen, der alles gesehen und gefilmt haben soll. Die Ermittler prüfen außerdem einen Zusammenhang mit einem weiteren Streit. Selber Parkplatz, eine Nacht zuvor. Dabei sollen zwei polizeibekannte Iraner zwei türkische Männer angegriffen haben. Dabei war auch ein Messer im Spiel. Die Beteiligten beider Fälle kennen sich offensichtlich. Markus Knoll, Nachrichtenredaktion.
1: Der schwere Unfall auf der B28 zwischen Appenweier und Nussbach heute Morgen endete tödlich. Der 72-jährige Autofahrer ist noch an der Unfallstelle gestorben. Der Senior war um kurz vor 9:30 auf die Gegenfahrbahn geraten und dort frontal mit einem LKW zusammengestoßen. Der 72-jährige konnte nur noch tot aus seinem Wagen geborgen werden. Warum es zum Unfall kam, ist noch nicht geklärt. Der LKW-Fahrer und ein weiterer Autofahrer wurden leicht verletzt. Mit bis zu 100 km/h ist ein 37-Jähriger heute früh durchs Rastatter Industriegebiet vor der Polizei geflüchtet und hat dabei mehrere Personen gefährdet und Schaden angerichtet.
3: Der Mann war nach einem Unfall mit einem LKW auf der B462 davongefahren und rammte auf seiner Flucht unter anderem einen Zaun, einen Traktor und einen Autoanhänger. Obwohl sein Caddy inzwischen ein Rad verloren hatte, war er anfangs noch auf der Felge weitergefahren. Schließlich ließ der Mann den Wagen stehen und flüchtete zu Fuß, wurde aber mit Hilfe eines Polizeihubschraubers festgenommen. Der VW Caddy war gestohlen und hatte auch gestohlene Kennzeichen. Der 37-Jährige hatte keinen Führerschein, stand offenbar unter Drogen und hatte Opiate und einen Schlagstock dabei. Außerdem wurden im Caddy noch Kupferkabel gefunden. Helmer Litzke, Nachrichtenredaktion.
1: Weil Felder gebrannt haben, war die Ortenaustraße in Willstedt gestern Nachmittag gesperrt. Eine Autofahrerin wollte die Umleitung nicht akzeptieren und fuhr eine Feuerwehrfrau an. Als die Mitarbeiterin der Freiwilligen Feuerwehr die Opel-Fahrerin zum Wenden aufforderte, gab es lautstarke Beschwerden. Als sie dann doch wegfuhr, erwischte das Auto den Fuß der Feuerwehrfrau und die Fahrerin flüchtete von der Unfallstelle über einen Grünstreifen. Sie konnte später gefunden werden und bekommt jetzt eine Anzeige.
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1: Ich bin Florian Klaus. US-Präsident Trump will künftig Geld für die USA kassieren, wenn Schiffe durch die Straße von Hormuz fahren. 20% des Frachtwerts soll es künftig kosten, aus Fairnessgründen für die Sicherung des Seewegs, so Trump. Außerdem hat Trump angekündigt, dass die USA ihre Seeblockade iranischer Häfen wieder aufnehmen werden und das US-Militär hat die dritte Nacht in Folge Angriffe auf den Iran gestartet. Flugreisen sind für deutsche Verbraucher erneut teurer geworden. Selbst bei Billigfliegern werden laut einer Studie des Deutschen Zentrums für Luft- und Raumfahrt noch einmal deutlich höhere Preise aufgerufen. Thomas Bleskin berichtet.
2: Als Gründe für die höheren Tarife nennt die Studie ein knappes Flugangebot sowie hohe Steuern und Gebühren an deutschen Flughäfen. Viele Airlines setzen ihre Maschinen deshalb lieber in anderen europäischen Ländern ein. Für deutsche Verbraucher gilt aber weiterhin, wer früh bucht, bekommt sein Ticket in der Regel günstiger.
1: Bei Volkswagen kündigen sich weiter große Einschnitte an. Rund 50.000 Stellen weltweit würden wohl wegfallen, falls die Arbeitskosten gleich bleiben. Das hat Konzernchef Blume intern angekündigt. Aktuell werde demnach geprüft, welche Anpassungen nötig und möglich seien. Es waren zuletzt schon Zahlen kursiert, wie hoch der geplante Stellenabbau ausfallen könnte. Offiziell bestätigt hatte Blume die Berichte aber bisher nie. Als bisher einziger großer Lebensmittelhändler befürwortet Aldi Süd die geplante Zuckersteuer auf Softdrinks. In einem Positionspapier heißt es, die Abgabe solle direkt bei den Herstellern erhoben werden, damit diese ihre Rezepturen ändern. Die schwarz-rote Bundesregierung hat die Steuer im Rahmen ihres Sparpakets beschlossen, Details sind aber noch offen.
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1: Ich bin Florian Klaus. Für Bewohnerinnen und Bewohner in Pflegeheimen steigen die Kosten immer weiter. Im ersten Jahr im Heim werden im bundesweiten Schnitt 3.364 Euro pro Monat aus eigener Tasche fällig. Der Eigenanteil ist damit innerhalb eines Jahres um mehr als 250 Euro gestiegen. Dabei gibt es regional aber große Unterschiede. Am teuersten ist die Pflege in Bremen und im Saarland. Am günstigsten kommen Pflegeheimbewohner noch in Sachsen-Anhalt weg. Der Kinderschutzbund sieht Sparpläne der Bundesfamilienministerin Prien beim Unterhaltsvorschuss als Skandal. Es gebe schon ein großes Problem mit Kinderarmut im Land, sagte Geschäftsführer Grein im ZDF. Und Alleinerziehende seien die am meisten von Armut betroffene Gruppe überhaupt. Der Staat kann mit dem Vorschuss einspringen, wenn ein Elternteil keinen Unterhalt zahlt. Das soll nach Plänen Priens aber nur noch bis zum 16. Geburtstag des Kindes passieren. Fast überall in Deutschland sind während der Hitzewelle im Juni Temperaturrekorde gefallen. An fast allen Messstationen des Deutschen Wetterdienstes gab es ein neues Allzeithoch oder zumindest einen neuen Juni-Rekord. Den Experten zufolge hat Deutschland beim Tagesmittel inzwischen zu Ländern wie Frankreich und Spanien aufgeschlossen. Daraus folgen auch ähnliche Herausforderungen, etwa beim Hitzeschutz, sagen sie. In der Europäischen Union könnte eine Social-Media-Schranke für Kinder unter 13 kommen. Das hat ein Expertenrat der EU-Kommission empfohlen. Die Reaktionen darüber fallen gemischt aus. Suita Sovali mit den Details.
2: Für CSU-Chef Söder sind 13 Jahre eine gute Grundlage für die weitere Diskussion. Deutschlands Digitalbranche hält pauschale Verbote dagegen für den falschen Weg. Auch Linke und Grüne wollen lieber die Plattformen selbst stärker in die Pflicht nehmen. Und die Bundesschülerkonferenz sagt, der entscheidende Hebel liegt im Klassenzimmer.
1: Das Feuer im Müritz-Nationalpark in Mecklenburg-Vorpommern hat sich weiter ausgebreitet. Es brennt nach Behördenangaben inzwischen auf einer Fläche von rund 155.000 Quadratmetern. Rund 340 Einsatzkräfte sind vor Ort. Besonders schwierig sind die Löscharbeiten, weil sich im Brandgebiet Munition befindet. Immerhin hat sich der Wind beruhigt, wodurch sich die Flammen langsamer ausbreiten.
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1: 14. Juli 1984. Mike Oldfield und Maggie Reilly sind neu in den Charts mit Two Friends. Ein Song mit einem richtig außergewöhnlichen Thema. Es geht um die schottische Königin Maria Stuart. Sie sucht nach einem Zufluchtsort, sucht nach einer neuen Liebe, an die sie sich binden kann. Und sie wird im Song gefragt, ob sie denn nicht wüsste, dass sie nie mehr nach Frankreich zurückkehren wird. Ein Song, wie es keinen anderen gibt, mit der Stimme von Maggie Reilly. Auch das Musikthema ist absolut besonders. Man erkennt es sofort, wenn man es hört. Aber tatsächlich wird es nicht nur in dieser Nummer verwendet. Mike Oldfield, man will ja recyceln, bringt es auch in seinem Song Talk About Your Life unter. Aber natürlich wird man diesen unverwechselbaren Sound wohl immer mit dem Song über Mary, die Königin der Schotten, verbinden. Mike Oldfield und Maggie Reilly.

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1: Ich bin Florian Klaus. Die Wehrpflicht ist in Deutschland immer noch ausgesetzt. Trotzdem verweigern immer mehr Menschen quasi präventiv den Kriegsdienst. Im ersten Halbjahr sind mehr als 5.800 Einträge beim zuständigen Amt eingegangen, berichtet das Redaktionsnetzwerk Deutschland. Im gesamten Jahr 2025 waren es 2.000 weniger. Hintergrund dürfte die angespannte Sicherheitslage und das seit diesem Jahr geltende Gesetz über den zumindest noch freiwilligen neuen Wehrdienst sein. Bei der extremen Hitzewelle im Juni sind an fast allen Messstationen des Deutschen Wetterdienstes Rekorde registriert worden. Bei über der Hälfte der knapp 500 Geräte handelte es sich um Allzeithochs, bei anderen um die höchsten je gemessenen Monatswerte. Thomas Bleskin berichtet.
2: Gleich mehrfach wurde im Juni die 40-Grad-Marke überschritten. Am 27. erreichte das Thermometer in Möckern-Drewitz in Sachsen-Anhalt 41,8 Grad. Was die Tagesmittelwerte angeht, liegt Deutschland laut DWD mittlerweile etwa auf dem Niveau von Frankreich oder Spanien. Daher gäbe es hierzulande ab sofort sehr ähnliche Herausforderungen, insbesondere beim Hitzeschutz.
1: Die Sonne hat uns in den vergangenen Monaten so viel Strom geliefert wie noch nie. Im Mai und im Juni kam jeweils mindestens ein Drittel des deutschen Stroms aus Solarenergie. Das geht aus einer Analyse der Energiedenkfabrik